Änderungsschneiderei gehen, das macht die Schwester in der Gemeinde. Und das nicht nur das, dann hat sich in der Gemeinde gar keine kurzen Hosen mehr oder lange zu lange Hosen gefunden. Dann hat er gesagt, ja Pastor, jetzt habe ich meinen Dienst getan, meine Mission ist erfüllt, alle haben jetzt anständige Hosen. Dann sagt er, jetzt gehst in irgendeinen Verein, Sportverein, wo deine Kinder sind, gehst in den Sportverein und guckst auch dort sind Männer mit zu langen Hosen. Und jetzt hat sie in einem Sportverein, ich fand es ganz toll, was der Pastor gemacht hat und wie die Schwester trainiert wurde. Sie hat selber Zeugnis gegeben, wie sie in den Dienst, in den Aufgaben im Reich Gottes hineingekommen ist und wie sie so erfüllt wurde, wie Gott sie zum Segen gemacht hat, dass sie in einem Sportverein, da wo ihre Kinder waren, dann hat sie gesagt, du bringen Sie nächstes Mal Ihre Hosen mit und ich werde sie kürzer machen. Und das passiert, und sie hat meistens die Hosen, wo die Hosen dann abgegeben worden sind, hat sie genau so gelegt, wo sie zu Hause Bibelstunde hatte. Und da kamen sie, und dann, es war keine Bibelstunde, sondern es gab Kaffee, einen Kuchen, und da hat sie eine Geschichte vorgelesen, und dann hat sie gefragt, wie geht's euch, und was macht ihr, und kann man noch für irgendjemand beten, hat irgendjemand Probleme, und so weiter. Und sie hat so viele Leute zum Herrn Jesus geführt, indem sie die Hosen gekürzt hat. Von Männern, die so schlampig waren, die einfach sie gehen ließen. Toller Dienst. Die Liebe macht erfinderisch. Die Liebe macht erfinderisch. Mach was, irgendetwas. Find heraus. Du musst wieder ein Gefühl bekommen, ich werde gebraucht. Auch wenn du nur Hosen kürzen musst. Verstehst du? Ich werde gebraucht. Aber das ist kein geistlicher Dienst. Du musst jeden irdischen, natürlichen Dienst zu einem geistlichen Dienst machen. Egal was für Dienst. Du musst es eine geistliche, göttliche Dimension der Aufgabe geben. Und Hosen kürzen war für diese Schwester eine göttliche Dimension. Und dazu brauchst du andere Menschen, die Möglichkeit haben, die mit zu lange Hosen haben. So. Du brauchst etwas, wo du aus deinem Kessel rauskommst, dass du nicht in deinem eigenen Saft schmorst und komisch wirst mit der Zeit. So viele Menschen, die allein sind, sitzen in dieser Gefängniszelle. Ich habe keinen Menschen. Steh auf und find was raus. Find, was du kannst, was dir liegt, was dir Spaß macht. Sich selbst anzunehmen, ist so wichtig. Nicht, oh, was können wir tun? Ich brauche eine geistliche Arbeit, Bibel auslegen. Weißt du, kannst du zu Hause da beim Erzählen, da wo du die Hosen wieder ablieferst, kannst du erzählen, was da läuft und was da passiert. Da kannst du erzählen, was Gott in deinem Leben gewirkt hat. Rausgehen. Das ist sich selbst bewusst machen. Sich selbst ergreifen. Jesus ging immer auf den Berg zuerst einmal. Und das ist erstaunlich vom Herrn Jesus. Wenn der Herr Jesus vor einer Entscheidung stand, wenn er etwas tun wollte oder sollte, wo der Vater sich offenbaren wollte, er ging immer auf den Berg, ganz allein für sich. Oder im Garten Gethsemane, da war kein Berg mehr, da hat er Stein genommen und geworfen und ging ein Stein weit weg, wo er allein mit Gott reden konnte, allein mit Gott kämpfen konnte. Er musste durchkämpfen, viele Sachen musste er durchkämpfen. Und das ist ein Ort des Segens, dieser Einsamkeit. Und dann kam er runter und sagte, guten Morgen, Geschwister, habt ihr schon Kaffee gekocht? Weißt? Und dann hat er erzählt, was alles war, was Gott ihm gezeigt hat heute Nacht oder heute Morgen, meistens bevor die Sonne unterging, bevor der Hahn krähte. Jesus war allein mit seinem Vater. Und das brauchst du. Oder du krepierst. Entschuldigung, aber es ist so wichtig. Wir brauchen diese Einsamkeit, wo wir mit Gott geredet haben, bevor wir die Welt angucken, bevor wir die Nachrichten einschalten, bevor wir zum Arzt gehen, bevor wir zum Gericht gehen, bevor wir irgendeine komplizierte Sache in Angriff nehmen, ist es so wichtig. Ich denke nur an Johannes in der Apokalypse, der Offenbarung. Der bekommt diese Offenbarung und diese Offenbarung ist das schrecklichste Buch der Bibel überhaupt oder das schönste Buch natürlich auf der anderen Seite wieder. Herrliche Verheißungen sind da drin und ein Happy End. Aber bevor er das alles erlebt, dieses Happy End, er sieht Jesus. Am Anfang, Kapitel 1, Vers 17, sieht er Jesus, den Mann mit dem langen Bart, weiße Haare, Augen wie Feuerflammen. Er sieht Jesus. Und er sagt, vor diesem Jesus geht die ganze Welt in die Knie. Dem kann man nichts vormachen. Und als er Jesus gesehen hat, kann er alles andere verkraften. Bruder, Schwester, und das ist Ort der Einsamkeit. Und Patmos war für Johannes ein Ort der Einsamkeit. Da hat man ihn ausgesetzt, im Pech getaucht, klebt alles. Und jetzt krepiert. Nein, er krepiert nicht. Er sieht den offenen Himmel. Er sieht Jesus. Geschwister,
Bevor wir bösen Menschen begegnen, müssen wir Jesus begegnen. Und ihn schauen. Und ihn werden wir nur finden an einsamen Plätzen. Jesus ist grundsätzlich an einsamen Plätzen. Du musst etwas tun gegen dieses Alleinsein innerlich drin. Du musst zu Jesus gehen, ihn schauen. Und wenn du ihn gesehen hast, dann kannst du wegschauen. Alles vergessen, alles übersehen. Kannst großzügig sein. Es ist gut, dass du ihm begegnest. Allein bist mit ihm. Und dass du Gefühle bekommst für ihn. Und weißt du, dann bekommst du etwas. So wie Adam. Adam, Gott hat gesehen, Adam, als Adam allein war mit Gott. Adam, wie ging's dir heute? Oh, weißt du, ich habe allen Tieren jetzt einen Namen gegeben, jetzt bin ich schon alle Tiere durch. Den ganzen Zoo bin ich durch. Für alles habe ich jetzt Namen. Ich habe immer pärchenweise alles gefunden, aber für mich gibt's nichts. Für mich gibt's nichts. Und weißt du, was Gott getan hat? Gott hat einen tiefen Schlaf den Adam gegeben. Und dann hat er eine Rippe rausgenommen. Glaub nicht, dass jetzt der Mann eine Rippe weniger hat. Wir haben alle, Männer und wie Frauen, 24 Rippen. Also alle gleich. Das ist kein Kunststück. Rippen wachsen noch nach. Übrigens, nur zur Information. So, mach dir keine Sorgen. So, und aus der Herzen wurde etwas rausgenommen. Eine Rippe. Und mit dieser Gen, nach dieser gleichen Art und Weise, schaffte Gott eine Gehilfen, diesem Adam. Adam muss sich zuerst öffnen. Und muss geöffnet werden. Kriegt Narkose. Vielleicht braucht auch mancher Christ Narkose, dass er mal einschläft und mal dann seine Eva, seinen Adam bekommt. Und ihr die Rippe entnommen wird, ohne Schmerz, ohne Verlust, ohne Opfer, das weh tut einem. Weißt du, das ist die erste Organspende. Tatsächlich, die erste Organspende. Nimm, Herr. Es gab einen Schlager aus der Schweiz irgendwo. Und dann macht Gott aus der Rippe die Eva und dann kommt der Adam so begeistert von seiner Eva und dann sagt er, lieber Gott, nimm mir alle Rippen raus und mach mir lauter Evas draus. Aber dann hat Gott gesagt, du, beruhige dich, probier's mal mit dieser einen zuerst. Und dann reden wir. Weißt du, es gibt Menschen, die haben gleich so euphorische Forschung, gleich was Großes, was Gewaltiges. Nein, probier mal mit einer Eva oder mit einem Adam. Und dann geht es Stück für Stück weiter. Trotz der Entnahme der Rippe blieb Adam ein unvollkommener Mann. Auch die Eva, eine unvollkommene Frau. Allein Gott gibt diese Vollkommenheit, diesen Frieden, inneren Frieden, diese innere Ruhe. Und jeder muss allein mal vor Gott stehen. Einsam. Allein. Und wir müssen allein auf unsere Fragen Gott Antwort geben. Entdecke die geheime Kraft der Einsamkeit. Finde Gott zuerst. Und dann, wenn du Gott gefunden hast, der nächste Schritt ist, von sich aus weiterzugehen. Du sollst deinen Nächsten lieben wie dich selbst. Wie dich selbst. Und dann bekommst du Ergänzung, Freunde, Gehilfen und so weiter, die dich nicht belasten. Im Gegenteil, so ein Partner, so eine Eva, so ein Adam soll deinen Horizont erweitern. Vier Augen sehen mehr als zwei. Vier Ohren hören mehr als zwei Ohren. Die ergänzen sich, bereichern dein Leben. Dann sei offen für diese Bereicherung, die Gott gibt. Den wollte ich nicht haben. Weißt du, du kannst deine Freunde nicht raussuchen, deine Geschwister. Gott macht die Evas und die Adams. Gott ließ Adam tief einschlafen, weißt du, bevor er was Neues mit ihm machte. Und dann hat er Abstand von der Welt, zuerst wenn einer schläft. Da hat er Abstand und du musst auch Abstand von der Welt bekommen, einschlafen. Zuerst mal eine Nacht drüber schlafen und dann auf Gott zugehen und dann wirst du sehen, was da passiert. Gott will, dass du diese innere Ruhe findest, die Ruhe in Gott. In Matthäus 14 ist eine interessante Geschichte. Weißt du, die Jünger haben hart gearbeitet, 5000 Leute wurden gespeist und das ist schon Knochenarbeit. 5000 Leute, Jesus ständig das Brot brechen, wie schnell er das Brot brechen musste. 5000 Menschen wurden gespeist und dann sagt er seinen jüngeren Brüdern, ihr habt schon so lang und so stark gearbeitet, Jesus zog sich zurück an einem einsamen Ort nach der Speisung der 5000, nachdem er schwer und hart gearbeitet hat. Alle vier Evangelisten berichten, dass er sich zurückzog an einem einsamen Ort mit seinen Jüngern. Ruhet ein wenig, hat er bei ihnen gesagt sogar. Jeder Mensch braucht diese Einsamkeit mit Gott. Aber Gott selbst, nach jedem Schöpfungsakt hat er sich zurückgezogen,
Und aus Abend und Morgen wurde der dritte Tag. Du kannst erst kreativ und schöpferisch sein, wenn du dich zurückziehst, mit dem Vater redest und begutachtest die Dinge, wie die gewesen sind, wie die ausgegangen sind. Diese Zeiten der Einsamkeit sind Segenszeiten der Begutachtung, Bewertung. Und jeder braucht solche Zeiten, wo er allein ist mit Gott. Und Jesus zieht sich nicht zurück aus Feigheit, wie manche denken, weil er gehört hat, Johannes der Täufer wäre jetzt geköpft. Weißt du, nein, nicht aus Angst, sondern weil er wusste, es ist jetzt wichtig. Die haben so hart gearbeitet, nach Stress und Kampf. Elia, zieh dich zurück, aber nicht in eine Höhle, sondern neu auftanken. Sich neu zurüsten für neue Aufgaben. Jesus zieht sich zurück, um neue Kräfte zu sammeln. Das ist der Segen der Einsamkeit. Neue Kraft für morgen und übermorgen. Um sich weiter auf Gott zu konzentrieren. In seiner Berufung festzubleiben. Den Willen Gottes zu tun. Um sich für neue Aufgaben vorzubereiten. Das ist der Segen der Einsamkeit. Sich zurückziehen. Lass uns hinaufgehen. Manchmal hat er ein Boot genommen. Auf Wasser konnten sie damals noch nicht laufen. Verstehst du? Jesus wolle seine Ruhe haben. Lass uns rüberfahren auf die andere Seite. Du brauchst wieder eine neue Deckung von Gott. Einen geistlichen Impuls. Und in der Einsamkeit zeigt der Vater dir die nächsten Schritte wieder. Du hast das getan. Hast die 1000 gespeist. In der Einsamkeit bekommst du eine neue Offenbarung. Du brauchst es. Das ist der Ort der Offenbarung, wo du neue Anweisungen bekommst, wie der Johannes der Täufer. Oder wie Johannes auf der Insel Patmos. Und hier zeigt Gott große, gewaltige Dinge. In der Einsamkeit findest du deine Berufung. Und manchmal braucht man Jahre, Jahrzehnte, bis man dorthin kommt, wie bei Moses auf dem heiligen Boden, wo er seine Schuhe ausziehen musste. Paulus in der Wüste Arabiens. Ich hab's vom Herrn empfangen, nicht von Petrus und Jakobus. Ich hab's vom Herrn empfangen. In der Wüste Arabiens. Jesus hat seinen Sieg über Satan errungen, in der Einsamkeit, in der Wüste. Und weißt du, in der Wüste war er bei den wilden Tieren, heißt es. Weißt du, Jesu Mission begann nicht bei den Juden, begann bei den wilden Tieren. Er war draußen in der Wüste bei den wilden Tieren. Schakale. Was weiß ich, was noch andere Viecher dort noch waren. Bei den wilden Tieren. Bei den Steinböcken. Schlangen. Und dort begann er seinen Dienst. Und der Satan widerstand. Nein und nein und nein. Deinen Sieg erringst du in der Einsamkeit. Indem du in der Kammer, hinter verschlossenen Türen mit Gott redest und Gott dich stark machst und sagst, Teufel, hau ab. Da, nicht in der Gemeinde, nein, in der Einsamkeit. Das sind die Orte des Sieges und des Triumphes. All diese Leute, diese Patriarchen, diese Leute waren einsam mit Gott, sie haben mit Gott gerungen. Ich denke nur an Jakob. Jakob ringt die ganze Nacht mit Gott. Und dort kriegt er die richtigen Impulse, den Segen Gottes. Lukas 5 nochmals, Vers 15. Aber die Rede über ihn verbreitet sich umso mehr und die großen Volksmengen versammeln sich, um ihn zu hören und von ihren Krankheiten geheilt zu werden. Aber er zog sich zurück und war an einem einsamen Ort und betete. Volksmengen kommen, die wollen hören, geheilt werden und so weiter, dass man ihnen dient, dass man sie speist, aber Jesus zieht sich zurück. Immer wieder. Und wir brauchen solche Rückzugsgebiete. Der Mensch braucht es. Der Christ braucht es regelmäßig. Da wirst du ausgepeitscht, geschlagen, da wirst du verdammt und verteufelt und was weiß ich. Weißt du, wie kannst du das alles noch ertragen? Weißt du, diese ganzen Stress, die schimpfen alle über dich. Denk an den Apostel Petrus, Johannes und Petrus. Die wurden verhört vom Hohen Rat. Und wo gehen sie hin? Zu den Iren. Und sie sind dort bei ihnen und sie beteten, jeder für sich. Und sie erhoben ihre Stimme, sie hörten nicht mehr auf den anderen. Geschwister, weil wir Einsamkeit gelernt haben, hört man nicht mehr auf den anderen. Da redet man mit Gott und nicht mehr mit den Menschen. Und dann betet man den Menschen auch nicht was vor. Jetzt betet Bruder Petrus, Bruder Johannes. Nein, und sie erhoben ihre Stimme. Und es klang, als wenn sie alle beteten und keiner verstand. Gott versteht unser Gebet. Dieses gemeinsame Chorgebet. So. Sie erhoben ihre Stimme. Und Jesus ging an diesen einsamen Ort, zog sich zurück, um neu aufzutanken. Auch die Jünger. Der Segen der Einsamkeit, das sind diese Auszeiten. Nicht das Sabbatjahr. Und dann faulenzen das ganze Jahr. Ich halte nichts von Sabbatjahr. Es tut mir leid. Könnt machen, was ihr wollt. Weißt du, Auszeiten.
Du kannst aktiv sein und volle Aktivität und du kannst trotzdem mit Gott reden und die Zeit mit Gott genießen. Abschalten, kein Fernseher, kein Radio, kein Computer, kein Handy. In der Einsamkeit, da haben sie aufgetankt, haben sie Dienstanweisungen bekommen, Impulse von Gott. Wahre Einsamkeit ist der Ort der Offenbarung Gottes. Wahre Einsamkeit. Weißt du, da siehst du plötzlich die Dinge mit den Augen des Geistes. Du siehst, was wichtig und was unwichtig ist. Alles vergeht. Alles ist vergänglich. Alles Menschliche ist vergänglich. Alle Freundschaften, alle netten Leute. Denk an Hiob. Da kommen die Leute und quasseln und quasseln und quasseln. Und Hiob muss allein den Kampf kämpfen, allein durchgehen. Dann liegt er in seiner Asche und sagt, mein Gott, was die alles erzählt haben, mir brummt der Kopf. Lauter Vorwürfe, lauter Anklagen, lauter Anweisungen. Das kann er gar nicht tun. Und dann sagt er, ich weiß, dass mein Erlöser lebt und der Letzte, der sich aus dem Staub erhebt, ist mein Gott. Als er dann allein mit Gott redete, dann sagte er, ich habe von dir nur von Hören und Sagen vernommen, aber nun hat mein Auge dich gesehen. Wahre Einsamkeit ist, wo man die Pläne Gottes begreift, Gottes Geschichte wieder neu erlebt, in der Stille, in der Gemeinschaft mit Gott, werden unsere geistlichen Sinne geschärft, werden wir geistlich sensibel, offen für die Offenbarung. Plötzlich kann Gott mit uns reden. Johannes, ich will dir zeigen, komm rauf auf der Insel Patmos. Jesus wählte seine Jünger erst nach der Zurückgezogenheit. In jener Nacht, in der Einsamkeit, hat er jeden Einzelnen gesehen. Petrus, Nathanael, Thomas, Judas, Jakobus. Weißt du, nur so konnte er die Richtigen wählen, weil er Gott geschaut hat und mit Gott geredet hat. Und die Leute wollten ihn zum Brotkönig machen, Johannes 6, Vers 13. Aber er entzog sich. Jesus lässt sich nicht zum Brotkönig machen. Weißt du, Jesus geht in die Einsamkeit, lässt sich nicht manipulieren und missbrauchen und will nicht in falsche Hände der Menschen geraten. In der Einsamkeit wirst, wenn du mit Gott redest und mit Gott verbunden bist, wirst du nicht Menschenknecht werden. Und wirst du nicht Brotkönig oder Wahrsager oder Heiler oder was weiß ich. Du wirst von den Pöbel in Ruhe gelassen, wenn du in der Einsamkeit bist. Das ganze Pöbelvolk lässt sich in Ruhe. Die ganzen Konsumenten und die Sensationslustigen, die etwas sehen wollen. In der Einsamkeit, du bist mit Gott verbunden. Wenn Friede mit Gott meine Seele durchdringt, mir ist wohl, mir ist wohl, mir ist wohl. Und dann geht es am Morgen die Arbeit in frischer Kraft. Mit Elan und Pep voran. Er blieb frei von der Meinung der Leute. Als nun die Leute die Zeichen sahen, dass Jesus tat, lese ich weiter. Da sprachen sie, dieser ist wahrhaftig ein Prophet, der in die Welt gekommen ist. Und dann Jesus, da nun Jesus erkannte, was die Leute dachten und ihn ergreifen wollten, gleich zum König machen wollten, entzog er sich von ihnen. Jesus haut ab. Also Jesus will nicht König von Brotkönig gemacht werden oder Gesundheitskönig oder Gesundheitsminister oder nein. Jesus will keine irdische Macht. Einsamkeit. Einfach allein mit Gott sein. Watschmani erzählt eine ganz tolle Geschichte. Watschmani ist ein tiefer, großartiger Bibellehrer gewesen. Wir haben einige Bücher von ihm, sind sehr tief, sehr schwer für manche zu verstehen, weil er chinesisch denkt. Weißt du, das ist ganz anderes Denken. Jede Kultur hat einen eigenen Hintergrund, schwer zu verstehen. Aber er hat eine Geschichte erlebt. Er war so Perfektionist, wer seinen Römerbrief gelesen hat, da fragt er sich, wer kann noch selig werden überhaupt? Er ist so perfekt, alles perfekt. Watschmani. Und dann er berichtet, und als er so auf dem Höhepunkt seiner Karriere war, so als Pastor dort in China, beliebt, gern gehört, Menschen haben ihn ernst genommen, plötzlich bekommt er TBC, als Diener Gottes. Und dann beraten die Brüder, was machen wir? Er darf nicht mehr öffentlich reden, ansteckend, es ist ansteckend. Was soll er machen? Dann kommt ein Bruder und sagt, du, ich habe eine Hütte dort am See, dort kannst du dort auskurieren, deine Krankheit, wenn es möglich ist. Dann geht er hin und dann bekommt er von Gott eine Vision, eine Offenbarung. Und diese Offenbarung ist ganz toll. Weißt du, wenn die Braut und der Bräutigam, wenn der Bräutigam verliebt ist, da gibt der Bräutigam immer Geschenke, Unterring und Parfüm und Kleider und was weiß ich, Blümchen. Dieser
Bräutigam beschenkt die Braut. Und dann kommt die Hochzeitsnacht. Und weißt du, was da in der Hochzeitsnacht passiert? Da wird ein Kleidungsstück nach dem anderen der Braut abgenommen und am Schluss splitternackt. Denn der Bräutigam möchte dich nackt haben. Nicht mit diesen ganzen Klamotten und Schleifchen und was weiß ich, nackt. Und genau das sagte das, das spüre ich, wo ich hier war, diese TBC, das war meine Bibelschule. Dort habe ich gelernt, Gott will mich haben und nicht meine Taten und nicht meine Werke und nicht meine Predigten und nicht meine Bibelauslegung. Gott wollte mich haben. Gott will dich haben, Bruder, Schwester. Und das ist diese Einsamkeit. Deshalb nimmt er uns auf die Seite manchmal, damit wir auskuriert werden und gesund werden. Und dann erst, nachdem er dieses durchlebt hat, dann hat Gott ihn in mächtiger Art und Weise noch gewaltiger gebraucht. Plötzlich hat er Einladung bekommen, in die Schweiz zu kommen und hier auch in Deutschland zu dienen und zu predigen. Plötzlich hat sich sein Horizont erweitert, aber zuerst musste er auskuriert werden. Und das passierte in der Hütte am Wasser. Oder nur dort saß wieder Elia am Bach Krit und die Steinchen ins Wasser warf. So bis er einen Damm gebaut hatte. So, wer den Weg Gottes geht, der nimmt die Fälschungen Satans nicht an, der lässt sich nicht irgendwo einspannen. Und wenn Gott dich lieb hat, nimmt er dich da automatisch aus dem Verkehr, zieht er da raus. Plötzlich kommst du auf die Seite. Und dann, du brauchst nur die Anerkennung Gottes zuerst einmal. Die Ehre Gottes. Der Teufel kommt immer mit Fälschungen. Wer nicht die Einsamkeit Gottes kennt, der wird verführt durch imitierte Ergänzungen. Ach, komm Bruder und was weiß ich. Aber der Umgang mit Gott, dieser intime Umgang mit Gott, macht dich immun gegen Verführungen des Satans. Falsche Lehren, falsche Ansichten. Wer seinen Gott nicht kennt, der wird auf jedem Schwindel hereinfallen, weil der Teufel sofort eine offene Stelle hat. Hier könntest du was tun. Nein, Gott muss uns an die bestimmte Stelle und Plätze platzieren. Weißt du, dass du nicht jedes Angebot annimmst, fall nieder, ich will dir alle Reiche geben. Jesus ist nicht den Leuten nachgelaufen, die ihn zum Brotkönig machen wollten, nahm nicht jede Einladung an, war nicht auf jeder Hochzeit und jeder Beerdigung. Weißt du, er ging nur dorthin, wo der Vater ihn bestätigte und hinschickte. In der Einsamkeit hat er immer wieder mit Gott sich abgestimmt, was soll ich, was kann ich? Und nach Lukas 4, Vers 40 bis 43, er ließ sich von den Dämonen und von ihren Schmeicheleien sich nicht beeindrucken. Weißt du, in der Einsamkeit kommt alles möglich. Nicht nur der liebe Gott, auch der Teufel ist da. Auch der Teufel, wenn du in eine Kammer gehst, da siehst du auch Monster und Gestalten an der Wand. Das alles will ich dir geben. Er ließ sich nicht beeindrucken. Und weißt du, er hatte Vollmacht über sie und bedrohte sie und ging von ihnen weg. So wie er damals von den Leuten wegging, die ihn zum Brotkönig machen wollten. Der Segen der Einsamkeit ist, dass man dich nicht mehr manipulieren kann. Und du nicht mehr manipulierbar bist. Ich muss zuerst mal mit Gott sprechen. Ich brauche von ihm grünes Licht. So, auch nicht die Dämonen, die da um Jesus herumschwirrten. Und da schwirrten eine ganze Menge Dämonen wie Hormis um ihn herum. Da waren die Juden, die Zionisten. Heutzutage sind die Humanisten, die Freimaurer, die Kapitalisten, die Sozialisten. Alles nette Leute. Verstehst? Wir sollen denen helfen, wir sollen da helfen, wir sollen hier was tun. Nein, Gott muss uns zeigen, wem, wo, was wir helfen sollen. Jesus geht nur dorthin, wo der Vater ihn hinschickt. Warum? Weil er aus der Einsamkeit kam. Er hat mit Gott gesprochen. Hat er grünes Licht bekommen, Frieden bekommen. Er tut nur das, was der Vater ihm zeigt. Er erfüllt nicht alle Wünsche oder alle Bedürfnisse, stellt nicht irgendwas zur Schau und geht schon gar nicht mit den Heuchlern mit und lobt nicht die Heuchler und sagt, dies und das, ihr seid prima Kerle. Nein, weh ihr Pharisäer, weh ihr Schriftgelehrte. Einsamkeit für ihn war er der Ort der Gegenwart Gottes, wo er das Angesicht Gottes schaute, den heiligen Boden betreten hat. Und mit Gott im Einklang kam. Und merkst du, viele einsame Menschen sind am falschen Platz. Nicht dort, wo Gott sie haben will. Alleinsein reicht nicht aus. Du musst Gott treffen. Und da musst du lang warten. Und wie war es bei dem lieben Moses? Der guckt hin, da brennt dieser Busch komisch. Kann sich ja alles in der Wüste leicht entzünden. Und hat zuerst mal menschliche Erklärungen. Aber der brennt immer noch und dieser Busch verbrennt nicht. Ich muss also hingehen und mal genauer nachsehen. Weißt du, so ist, wie Gott uns lockt.
und uns zu sich zieht. Dieses Alleinsein genügt nicht. Du musst Gott treffen. Moses, du stehst auf dem heiligen Boden. Zieh deine Schuhe aus. Wenn wir das nicht erleben, dass jede Einsamkeit ein Fluch, Verhängnis wird, eine Katastrophe, ein Gau in unserem Leben, kommt uns teuer zu stehen. Ist ein Verlustgeschäft. Deshalb entdecke den Ort der Einsamkeit. Ich will Gott begegnen. Seine Nähe spüren. Dort von Gott was lernen. Wüste Arabiens. Und Gott belehrt uns, wenn er uns zurückzieht. Er muss uns zurückrufen. Er muss uns aus dem Verkehr ziehen. Manchmal kommen äußere Dinge. Der Saul von Tarsus war so mächtig und so gewaltig im Wort. Gleich nach, am dritten, vierten Tag bewies er, dass Jesus der Messias ist in Damaskus. Und versuchte, die Juden zu bekehren. Und plötzlich ist ein Aufstand, Unruhe. Der Bruder Ananias merkt schon, du, der Junge ist viel zu eifrig. Der in seiner ersten Liebe, der reißt gleich Bäume raus. Und dann haben sie gesagt, du, die wollen dich umbringen. Und das war auch so. Die haben rausgekriegt. Die wollen dich umbringen. Saul, geh ganz schnell nach Hause. Nach Tarsus. Dort kommen sie nicht hin. Geh nach Tarsus. Und sie ließen bei Nacht und Nebel über die Mauer ihn nach Tarsus entließen ihn. Und der Herr segne dich, der Herr behüte dich und der Herr lasse sein Angesicht über dich leuchten. Und er ging. Und dort in Tarsus, dort hat Gott ihn dann weitergeführt. Und von dort hat Gott ihn wieder abgeholt nach Antiochien, als er seine Hausaufgaben gemacht hat. In der Einsamkeit machst du deine Hausaufgaben. Deine Hausarbeit. Dort machst du deine Hausarbeit. Das ist die Schule Gottes. Gott belehrt uns, wenn er uns zurückzieht. Ich werde nie vergessen, in Spanien, in Saragossa, ich war morgens sehr früh, kam ich dort an, nachts irgendwo und geschlafen, da war ein bisschen viel Verkehr und so weiter. Dann, ja, morgens früh aufgestanden, kommen wir da zu dieser Kathedrale in Saragossa. Und was passiert? Wir gehen in der Kathedrale und denken, Kirchen sind dort offen, ja, nachts und auch tags und frühmorgens. Um diese Zeit, bevor die Marktleute kommen, ist alles offen. Wir gehen in die Kirche und da kommt ein Geschäftsmann im Seidenanzug, also tollen Anzug, zwei Reihe, und legt seinen Koffer und segnet seinen Koffer. Und weißt du, was ich da gelernt habe? Und das war nicht, er nicht der Einzige, sondern mehrere Geschäftsleute, bevor sie ins Büro gehen oder was weiß ich, was sie für Dienste, das waren keine Hilfsarbeiter, das waren gestandene Geschäftsleute, die haben das Geschäft gesehen, legt seine Hände auf den Koffer, legt den Koffer vor dem Altar, legt seine Hände, steht auf und bekreuzigt sich und geht weiter. Für mich ist eines groß geworden, der Mann hat sein Geschäft gesegnet, bevor er ins Geschäft ging. Und wir sollten unsere Kinder segnen, bevor die Kinder in die Welt gehen. Wir sollten die Kinder segnen oder die Partner segnen, bevor sie in die Arbeit gehen, denn die sind dem Teufel ausgesetzt, den Dämonen. Und das passiert am Altar. Da brauchst du keinen Erzengel Gabriel und keinen Priester und keinen Bischof. Weißt du, das hat er selber getan, seinen Koffer, seinen tollen Koffer, umrahmt mit Gold oder goldenen Koffer, hingelegt, Hände draufgelegt. Und dann ist er gegangen. Mit Gott reden. Einsame Orte. Finde einen Altar. Viele Christen haben keinen Altar mehr. Ihr Altar ist der Fernseher. Das ist der wichtigste Platz, dieser Fernseher oft in ihrem Leben. Gott lehrt uns. Weißt du, Gott lehrt uns, einfach Lösungen zu finden, die Einsamkeit zu überwinden. Morgens, bevor wir ins Geschäft gehen, Morgenstunde hat Gold im Mund. Weißt du, du solltest hören, wie sich dann die Engel unterhalten über Dinge der Ewigkeit. Wenn du mit Gott redest, hörst du Engel, du hörst die Stimme Gottes und du hörst, was der Herr sagt, du hörst, was die Geister sagen, du hörst all die Bewegungen hin und her und dort wirst du Inspiration bekommen, vom Geist Gottes gestärkt werden. In der Einsamkeit vor Gott wirst du gesund werden. Weißt du, die besten Heilungsorte ist nicht, wenn der Heilungsevangelist kommt. Die besten gesegneten Orte ist es da, wo Gott ist, wo Gott gegenwärtig ist und sein Geist und sein Odem. Weißt du, in der falschen Einsamkeit wirst du krank. Aber das ist ein großer Unterschied zwischen Einsamkeit und bewusstem Alleinsein mit Gott. Diesem bewussten, ich will mit Gott reden. Leute, ich will nicht euch hören, ich will Gott hören. Ich will nicht auf euch eingehen, ich will auf Gott eingehen. Wenn du mit Gott allein bist, kann niemand dein Denken beeinflussen. Ich weiß, bevor du anfängst, mit Gott zu reden, werden alle blöden Gedanken zuerst mal durch den Kopf schießen. Du musst sogar deinen Kopf einsam werden, dass du diese blöden Gedanken, die alle möglichen kommen,
Das darfst du nicht vergessen. Da musst du einen Brief noch schreiben und den Anruf musst du erledigen. Und was weiß ich, was der Teufel alles dir so erzählt, was du nicht vergessen darfst. Aber du musst erst mal diese Gedanken aussortieren. Und dann redest du mit Gott. Und du wirst dann nicht betteln, sondern du wirst Gott anbeten. Allein sein mit Gott. Zuerst musst du die ganzen Klageweiber vertreiben. Die schwarzen Raben verscheuchen, bevor Gott mit dir redet, wie beim Abraham. Die schwarzen Raben, die wollen das Opfer fressen. Deine ganzen Feinde, deine Dämonen, deine Verletzungen, deine Wunden, die müssen zuerst mal geheilt werden. Ein Mensch ohne Gott ist einsam, auch wenn er mittendrin im Trubel ist. Und Einsamkeit ohne Gott ist unerträglich. Da lebst du nicht lang, machst nicht lange mit. Dann hältst du es nicht durch. Weißt du, Gott wirst du in der Wüste erleben. Gott wirst du in der Wüste erleben. Versuche nicht in die Wüste zu gehen ohne Gott. Da geht es schief. Denk an die Hagar. Weißt du, da nützen die 1000 Handys nicht einmal. Die bringen dir kein Wasser. Du brauchst Gott. Und Hagar schreit zu Gott, Hagar betet mit Gott. Dort auf diesem einsamen Platz lässt den Isaak ein bisschen weiter vorgehen und sagt, Junge, geh du, ich werde hier vor Gott bleiben. Und plötzlich springt eine Quelle. Da, wo sie liegt, wo sie betet, plötzlich kommt eine Quelle hervor. Du kannst länger leben und besser leben, wenn du allein mit Gott bist. Und nicht deine Kinder reinkommen. Und weißt du, du brauchst auch als eine Mutter, du brauchst Zeit, wo du allein mit Gott bist. Auch als Hausfrau, wo dein Mann ins Geschäft ist, wo du ihn vergessen kannst, oder wo du deine Frau vergessen kannst, wo du allein mit Gott sein kannst. Allein sein führt nicht zwangsläufig zum Gefühl der Einsamkeit. Nein. Weißt du, viele Leute sagen, jetzt wenn ich ins Kloster gehen würde, dann dort könnte ich Gott begegnen. Du weißt gar nicht, was im Kloster los ist. Da geht es manchmal schlimmer zu wie woanders, verstehst du, in einem Betrieb, Kloster, da gibt es Arbeit. Da hast du zwar deine feste Gebetszeiten, aber Kloster ist nicht die Lösung. Viele verwechseln hier die innere Leere. Dein Herz muss gefüllt werden mit Gott, mit Herrlichkeit, mit der Gemeinschaft, mit dem Vater, Sohn und dem Geist und den Brüdern und den Schwestern. Ohne Gott ist Einsamkeit in der Hölle. Etwas Belastendes, Bedrückendes, zerfrisst einen, macht einen fertig, ein dunkler Raum. Aber wenn du Gott hast, dann ist sogar der finstere Raum hell, erleuchtet. Einsamkeit kann ein Segen sein und kann ein Fluch sein, das liegt an dir. Weißt du, hängt von dir, wie du diesen Fluch überwindest. Und du sagst, mir ist egal, ich will zuerst mal zu Gott durchbrechen. Durchbrechen, durchbeten. Das haben die meisten Leute verlernt. Früher in der Pfingstgemeinde gab es ein Schlagwort. Wir müssen durchbeten. Durchbeten. Und wo kannst du besser durchbeten als allein in der Kammer? Da kannst du Gott dein Herz ausschütten. In dieser hektischen Zeit, wo der Mensch so von Stimmen umgeben ist, verwirrt ist, brauchst du einen Ort, wo du auf Gott hörst. Und nicht nur. Verstehst du, Leute könnten einsam sein, sie könnten beten, sie können die Zeit zum Gebet gebrauchen, aber was machen sie? Sie haben Ohrenschützer. Verstehst du, und so fahren sie der U-Bahn, dann hören sie die Musik. Verstehst du, und weißt du, angenommen, der liebe Gott möchte mit ihnen reden. Weißt du, eigentlich solltest du Augen zumachen und mal in der U-Bahn, du weißt, in 3 Stationen muss ich aussteigen. Und dann stille sein. Du kannst in der U-Bahn, in der Hektik, in allem Gott erleben. Kannst du, weißt du, ich habe mir mal zeitlang diese Angewohnheit gemacht, dass ich mit der Straßenbahn fuhr, ja viele Leute gebetet, nicht die kurze Hosen hatten, sondern Leute, die traurig ausgesehen haben, die im Gesicht irgendwie krank aussahen, Herr, berühre die Frau da hinten, wo am Ende steht und dann die da an diesem Strick festhält, wer weiß, wie lange die noch machen wird. Ja, und so weiter. Du kannst für die Leute beten. Und du wirst so viel Gebetsstoff auf einmal bekommen, dass wenn du aus der U-Bahn raussteigst und noch weiter betest, du kannst beten. Fang doch an, die Leute mal zu angucken. Und wenn du nicht anders kannst, ich rate dir, gib dir ein paar Ratschläge. Kauf dir die BZ. Das ist eine Mordzeitung und Pistolenzeitung. Verstehst du? Kauf dir diese Zeitung. Und dann liest du, dort ist ein Verbrechen passiert, dort ist was passiert. Bete für die Kreuzungen, wo ständig Unfälle passieren. Segne diese Kreuzungen. Weißt du, wir haben Autorität, auf Schlangen und Skorpione zu treten. Fang an zu beten. Herr, dort
Da am Leopoldplatz, Müllerstraße, passiert ständig ein Unfall. Passiert nicht, aber ich sage das jetzt nur so, damit du verstehst, wo wir sind. So, Herr, berühre diesen Platz, stell einen Engel, einen Wachengel, einen Polizistenengel, der hier aufpasst, dass nicht so viel passiert. Beschütze du. Weißt du, wir haben Autorität zu beten. Fang an, schon allein so zu beten. Und dann, wenn du durch die Stadt gehst, wirst du noch viel mehr Gebetsstoff bekommen. Und dann bete mit anderen Leuten zusammen. Rede mit anderen Leuten über das, was dich bewegt. Und sag auch, Geschwister, wir wollen zusammen beten. Und dann wirst du merken, plötzlich, wo zwei oder drei zusammenkommen in meinem Namen, da bin ich mitten unter ihnen. Gibt's was Schöneres als das? Mitten unter ihnen, Jesus, bei zwei, drei Leuten. Da müssen nicht 3000 auf einmal sein. Zwei, drei Menschen, die zusammen sind. So, Einsamkeit. Und nicht nur fliehen und abhauen wie Kain. Stets und unflüchtig waren seine Tage. Keine Ruhe mehr gehabt. So wie die jungen Leute heutzutage. Gott segne sie. Und Gott möge Gnade schenken. Bet für die jungen Leute. Verstehst? Bet für die jungen Menschen, die niemanden mehr haben. Die ständig nur smarten. Und ständig irgendwie auf Sendung sind. Und sogar die verpassen auszusteigen. Und mit Leute anrempeln, weil sie nur beim Dings, sogar beim Gehen. Verstehst du, Leute gehen, beim Gehen sind sie beim Scannen. Und verstehst du, sie passen nicht mal auf, wo sie hinlaufen. Bet für diese Leute. Für sie ist Augenkontakt Fehlanzeige. Oder mancher Plausch. Weißt du, an der Kasse, im Supermarkt, wo sie auch immer sind, weißt du, sie sind nur noch beim Schieben. Bet für diese Menschen, Herr. Zeige, sie brauchen dich. Wir sollen viel mehr für Menschen beten, die Gott brauchen. In unserer Umgebung, die Welt braucht Jesus. Amen. Die Welt braucht Jesus. Die meisten Menschen sind Alleinkämpfer und sind in diesem Großstadtdschungel einsam. Sie wissen nicht, was der Segen ist. Sie denken, wenn ich so ein Drum, so kleines Gerät habe, so ein Handy habe, dass das alles ist. Was passiert, wenn mal Strom ausfällt, wenn der Satellit nicht mehr funktioniert? Für viele ist Einsamkeit nur ein Fluch und kein Segen, nur ein Vegetieren. Ihr Herz ist kalt und tot. Warte mal ab, bis die Leute etwas älter werden, wie verhungert sie dann aussehen. Fang an, für dich zu beten. Wir haben so viel Gebetsstoff, Leute. Und das kannst du nur in der Einsamkeit, wenn du dich zurückziehst und fängst für den einen und den anderen zu beten. Bete für deine Familie, die noch nicht errettet ist. Für die Freunde und Bekannten, die du kennst und die noch nicht den Weg Jesu kennen, der Segen der Einsamkeit. Und dann zuerst einmal erlebe du den Segen. Ring mit Gott die ganze Nacht. 1. Mose 32, lies mal den ganzen Abschnitt. Moses rang und das hat sein Leben verändert. Jakob rang und das hat sein Leben verändert. Große Wunder passieren, wenn wir mit Gott allein sind. Josua Kapitel 1. Josua war allein, als der Engel Gottes ihm begegnete. Er war allein, als der Herr zu ihm kam. Josua 1, Vers 1. Gideon, Jephtha, sie waren allein, als Gott sie berief. Sie waren allein. Moses begegnet allein dem Herrn. Was glaubst du, was aus deinem Leben wird, wenn du Gott allein begegnest? Ohne Anhang. Ohne Anhang. Cornelius war allein, als der Engel kam, Apostelgeschichte 10, ich habe deine Gebete gehört. Petrus war allein, als er den Auftrag bekam, zu Cornelius zu gehen. Er war auf dem Dach, hat sich ein bisschen gesonnt, war allein. Du bekommst Aufträge, Impulse, Engelbesuche. Und so ist es, was die Bibel sagt. Manche haben unwissend Engel beherbergt. Wenn du mit Gott allein bist, kommen Engel zu dir. Abraham saß allein in der Mittagssonne draußen auf der Bank. Heutzutage können wir nicht mehr allein sitzen auf der Bank vor deiner Haustüre. Verstehst du, nur im Osten oder in Pakistan oder in Indien sitzen die Leute noch vor der Tür draußen abends und rauchen ihre Pfeife. Die Männer, und dann gehen sie und unterhalten sich, was so passiert ist tagsüber. Die haben noch keine Zeitungen, keinen Fernseher. Allein, red mit Gott allein. Petrus war allein auf dem Dach. Ananias war allein im Gebet. Und plötzlich bekommt er diesen Auftrag, geh zum Saul von Tarsus. Was war mit Saulus? Saulus war allein in seinem Hotel, schon 3 Tage blind, sieht niemand mehr, kann gar nicht mehr sehen und gucken. Weil er Jesus gesehen hat, kann er nichts mehr sehen.
ist verblendet, geblendet von der Herrlichkeit Gottes, kann nicht mehr sehen. Und dann sieht er, wie ein Mann reinkommt und ihm die Hände auflegt. Und dann, lieber Bruder Ananias, lieber Bruder Saul, der Herr, der dir unterwegs erschienen ist, ist auch mir begegnet. Du siehst Menschen, denn wenn sie allein sind, auch wenn sie 3 Tage allein sind mal vor Gott, passiert was. Die Frage ist, wann warst du ganz allein mit Gott? Und mal ganz allein mit ihm gesprochen. Ohne Gott bist du überall einsam und verlassen, unerwünscht, ein Hindernis sogar und noch eine Last unter Umständen. Der Segen der Einsamkeit ist, wenn du mit Gott bist. Plötzlich bist du gesegnet. Alle wollen was von dir. Alle hängen sich an deinem Rockzipfel. Alle wollen was von dir. Gott will dein Leben mit sich selbst erfüllen. Und das Große wird durchbrochen. Das Schweigen, das Böse, das Negative, die Stille wird durchbrochen. Plötzlich bibbert dein Herz und plötzlich bist du bewegt vor Gott. Jemand hat einmal gesagt, wer die Worte des Herrn verstanden hat, versteht sein Schweigen, weil der Herr im Schweigen erkannt wird. Weißt du, plötzlich hörst du, auch wenn Gott nichts sagt, diese Einsamkeit mit Gott. Und weißt du, wenn Verliebte zusammen sind und sich wirklich gerne haben und mögen, die brauchen keine Worte. Da läuft was rüber, da fließt was rüber, da springt was rüber. Gott wird in der Einsamkeit erkannt und erlebt und verstanden. Gottes Gegenwart ist das, was uns auf die Beine bringt. Deshalb suche den Herrn, so wie Jesus seinen Vater gesucht hat, suche ihn, such den Herrn Jesus, such den Heiligen Geist. Und du wirst Wunder erleben, was dann in deinem Leben passiert. Die Gegenwart Gottes ist es, was dich verändert. Und lass nichts zwischen dir und Gott dazwischen kommen. Das ist diese Einsamkeit, wo zwischen dir und Gott der Teufel kein Keil reintreiben kann. Ja, Herr, ich liebe dich, aber vergiss dieses Aber, das Aberglaube. Verstehst du? Lass nichts dazwischen kommen zwischen dir und Gott. Das ist die wahre Einsamkeit. Das ist der Segen der Einsamkeit. Preis Gott, lass uns aufstehen und beten. Herr Jesus, du bist der beste Freund, der Partner. Wir haben einen Freund, Herr Jesus. Einen Freund habe ich in Jesus. Halleluja. Und ich möchte diesen Freund heute groß machen. Preis Gott, kannst du hier noch das Lied ein, da singen wir nicht, sondern nur einen Text. Und wir wollen lesen diesen Text. Und dieser Text ist mir so groß. Ich denke, irgendwann eines Tages können wir singen. Aber jetzt haben wir noch nicht geübt. Wir müssen zuerst mal üben. Einen Freund habe ich in Jesus. Und ich will das vorlesen und versucht es zu verinnerlichen. Da heißt es, einen Freund habe ich in Jesus, der ist an Gnadenreich. Der schönste unter Tausenden ist der. Die Lilie im Tal, der kleinen Blume gleich. Seine Liebe ist viel tiefer als das Meer. In Trübsal und in Leiden steht er mir niemals fern. Auf mich wirf die Sorgen, alle, spricht der Herr. Die Lilie im Tale, der helle Morgenstern. Außer Kurden unter Tausenden ist er. Meine Schuld hat er bezahlt mit seinem teuren Blut. In Versuchung will er mächtig bei mir sein. Ich habe mich ihm ergeben mit Seel und Leib und Gut. Und mit seinem Reichtum ist er völlig mein. Ob mich die Welt verhöhnt, ich trag es alles gern, wenn der Heiland mich führt. Der Kampf ist nicht schwer. Die Lilie im Tale, der helle Morgenstern, außer Koren unter Tausenden ist er. Er wird mich niemand mehr verlassen, wird treulich bei mir sein. Auf den grünen Auen weidet mich der Hirt. Getrost will ich mich mit Jesus durch das dunkle Tal gehen. Da ist alles drin, was ich heute gepredigt habe. Denn kein Unglück fürchte ich, wenn Jesus führt. Und stehe ich vor dem Throne und schaue meinen Herrn, singe ich jauchzend mit den Erlösten. Ein Ö muss weg. Nur noch mehr. Die Lilie im Tale, der helle Morgenstern. Auserkoren unter Tausenden ist der. Halleluja.

Jesus, deine Vergebung kennt keine Grenzen. Dafür danken wir dir. Bei dir wollen wir bleiben. Dir wollen wir folgen. Wir wollen keine anderen Götter und Herren neben dir haben.

Und es wird gepredigt werden, das Evangelium vom Reich in der ganzen Welt zu einem Zeugnis über alle Völker, und dann wird das Ende kommen.

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1: Kapitel 35. Und Gott sprach zu Jakob: Mach dich auf und zieh nach Bethel und wohne da selbst und errichte dort einen Altar dem Gott, der dir erschien, als du flohst vor deinem Bruder Esau. Da sprach Jakob zu seinem Hause und zu allen, die mit ihm waren: Tut von euch die fremden Götter, die unter euch sind, und reinigt euch und wechselt eure Kleider, und lasst uns aufbrechen und nach Bethel ziehen, dass ich dort einen Altar errichte dem Gott, der mich erhört hat zur Zeit meiner Trübsal und mit mir gewesen ist auf dem Wege, den ich gezogen bin. Da gaben sie ihm alle fremden Götter, die in ihren Händen waren, und ihre Ohrringe, und er vergrub sie unter der Eiche, die bei Sichem stand. Und sie brachen auf. Und es kam ein Gottesschrecken über die Städte, die um sie her lagen, so daß sie den Söhnen Jakobs nicht nachjagten. So kam Jakob nach Luz im Lande Kanaan, das nun Bethel heißt, samt all dem Volk, das mit ihm war, und er baute dort einen Altar und nannte die Städte El-Bethel, weil Gott sich ihm daselbst offenbart hatte, als er vor seinem Bruder floh. Da starb Deborah, die Amme der Rebekka, und wurde begraben unterhalb von Bethel unter der Eiche. Die wurde genannt die Klageeiche. Und Gott erschien Jakob abermals, nachdem er aus Mesopotamien gekommen war, und segnete ihn und sprach zu ihm: Du heißt Jakob, aber du sollst nicht mehr Jakob heißen, sondern Israel sollst du heißen. Und so nannte er ihn Israel. Und Gott sprach zu ihm: Ich bin der allmächtige Gott. Sei fruchtbar und mehre dich. Ein Volk und eine Menge von Völkern sollen von dir kommen, und Könige sollen von dir abstammen. Und das Land, das ich Abraham und Isaak gegeben habe, will ich dir geben und will's deinem Geschlechte nach dir geben. Und Gott fuhr auf von ihm an der Stätte, da er mit ihm geredet hatte. Jakob aber richtete ein steinernes Mahl auf an der Stätte, da er mit ihm geredet hatte, und goss Trankopfer darauf und begoss es mit Öl. Und Jakob nannte die Stätte, da Gott mit ihm geredet hatte, Bethel. Und sie brachen auf von Bethel. Und als es noch eine Strecke Weges war bis Ephrata, da gebar Rahel. Und es kam sie hart an über der Geburt. Da ihr aber die Geburt so schwer wurde, sprach die Wehmutter zu ihr: Fürchte dich nicht, denn auch diesmal wirst du einen Sohn haben. Als ihr aber das Leben entwich und sie sterben musste, nannte sie ihn Ben-Oni, aber sein Vater nannte ihn Benjamin. So starb Rahel und wurde begraben an dem Wege nach Ephrata, das nun Bethlehem heißt. Und Jakob richtete einen Stein auf über ihrem Grab. Das ist das Grabmal Rahels bis auf diesen Tag. Und Israel zog weiter und schlug sein Zelt auf jenseits von Migdal-Eder. Und es begab sich, als Israel im Lande wohnte, ging Ruben hin und legte sich zu Bilha, seines Vaters Nebenfrau. Und das kam vor Israel. Es hatte aber Jakob 12 Söhne. Die Söhne Leas waren diese: Ruben, der erstgeborene Sohn Jakobs, Simeon, Levi, Juda, Issachar und Sebulon. Die Söhne Rahels waren Josef und Benjamin. Die Söhne Bilhas, Rahels Magd, Dan und Naphtali. die Söhne Silpas, Leas Magd, Gad und Asser. Das sind die Söhne Jakobs, die ihm geboren sind in Mesopotamien. Und Jakob kam zu seinem Vater Isaak nach Mamre, nach Kirjat Arba, das ist Hebron, wo Abraham und Isaak als Fremdlinge gelebt hatten. Und Isaak wurde 180 Jahre alt, verschied und starb und wurde versammelt zu seinen Vätern, alt und lebenssatt. Und seine Söhne Esau und Jakob begruben ihn. Dies ist das Geschlecht Esaus, der auch Edom heißt. Esau nahm sich Frauen von den Töchtern Kanaans, Ada, die Tochter Elons des Hethiters, und Oholibama, die Tochter des Ana, des Sohnes Zibons des Horiters, und Basemat, Ismaels Tochter, Nabajots Schwester. Und Ada gebar dem Esau Eliphas, und Basemat gebar Reguel. Oholibama gebar Jeusch, Jalam und Kora. Das sind Esaus Söhne, die ihm geboren sind im Lande Kanaan. Und Esau nahm seine Frauen, Söhne und Töchter und alle Leute seines Hauses, seine Habe und alles Vieh mit allen Gütern, die er im Lande Kanaan erworben hatte, und zog in das Land Seir, hinweg von seinem Bruder Jakob. Denn ihre Habe war zu groß, als dass sie beieinander wohnen konnten. Das Land, darin sie Fremdlinge waren, vermochte sie nicht zu ernähren wegen der Menge ihres Viehs. Daher wohnte Esau auf dem Gebirge Seir. Esau ist Edom. Dies ist das Geschlecht Esaus, von dem die Edomiter herkommen auf dem Gebirge Seir. Und so heißen die Söhne Esaus: Eliphas, der Sohn Adas, der Frau Esaus, Reguel, der Sohn Basemats, der Frau Esaus. Des Eliphas Söhne aber waren diese: Teman, Omar, Zepho, Gaetam und Kenas. Und Timna war eine Nebenfrau des Eliphas, des Sohnes Esaus, die gebar ihm Amalek. Das sind die Söhne von Ada, der Frau Esaus. Die Söhne aber Reguels sind diese: Nahat, Serach, Shammah, Misa. Das sind die Söhne von Basemat, der Frau Esaus. Die Söhne aber von Oholibama, der Frau Esaus, der Tochter des Ana, des Sohnes Zibons, die sie dem Esau gebar, sind diese: Jeusch, Jalam und Kora. Dies sind die Stammesfürsten der Söhne Esaus. Die Söhne des Eliphas, des ersten Sohnes Esaus, der Fürst Teman, der Fürst Omar, der Fürst Zepho, der Fürst Kenas, der Fürst Kora, der Fürst Gaetam, der Fürst Amalek. Das sind die Fürsten von Eliphas im Lande Edom und sind Söhne von der Ada. Und dies sind die Söhne Reguels, des Sohnes Esaus: der Fürst Nahat, der Fürst Serach, der Fürst Shammah, der Fürst Misa. Das sind die Fürsten von Reguel im Lande der Edomiter und sind Söhne von der Basemat, der Frau Esaus. Dies sind die Söhne Oholibamas, der Frau Esaus: der Fürst Jeusch, der Fürst Jalam, der Fürst Kora. Das sind die Fürsten von Oholibama, der Tochter des Ana, der Frau Esaus. Das sind Esaus Söhne und ihre Fürsten. Das ist Edom. Die Söhne aber von Seir, dem Horiter, die im Lande wohnten, sind diese: Lotan, Schobal, Zibon, Ana, Dishon, Ezer und Dishan. Das sind die Stammesfürsten der Horiter, Söhne des Seir im Lande Edom. Aber des Lotan Söhne waren diese: Hori und Hemam, und Lotans Schwester hieß Timna. Die Söhne von Schobal waren diese: Alwan, Manahat, Ebal, Shefi und Onam. Die Söhne von Zibon waren Aya und Ana. Das ist der Ana, der in der Steppe die warmen Quellen fand, als er die Esel seines Vaters Zibon hütete. Der Sohn Anas aber war Dishon, und Oholibama war die Tochter Anas. Die Söhne Dishons waren Hemdan, Eshban, Jitran und Keran. Die Söhne Ezers waren Bilhan, Savan und Akan. Die Söhne Dishans waren Uz und Aran. Dies sind die Stammesfürsten der Horiter: der Fürst Lotan, der Fürst Schobal, der Fürst Zibon, der Fürst Ana, der Fürst Dishon, der Fürst Ezer, der Fürst Dishan. Das sind die Fürsten der Horiter nach ihren Stämmen im Lande Seir. Die Könige aber, die im Lande Edom regiert haben, bevor Israel Könige hatte, sind diese: Bela war König von Edom, ein Sohn Beors, und seine Stadt hieß Dinhaba. Und als Bela starb, wurde König an seiner Stadt Jobab, ein Sohn Serachs von Bozra. Als Jobab starb, wurde an seiner Stadt König Husham aus dem Lande der Temaniter. Als Husham starb, wurde König an seiner Stadt Hadad, ein Sohn Bedads, der die Midianiter schlug auf dem Felde der Moabiter. Und seine Stadt hieß Avit. Als Hadad starb, regierte Samla von Masrek. Als Samla starb, wurde Saul von Rehoboth am Strom König von seiner Stadt. Als Saul starb, wurde König an seiner Stadt Baal-Hanan, der Sohn Achbors. Als Baal-Hanan, Achbors Sohn, starb, wurde König an seiner Stadt Hada. Und seine Stadt hieß Pagu, und seine Frau hieß Mehetabel, eine Tochter Matrets, die Meshababs Tochter war. So heißen die Fürsten von Esau nach ihren Geschlechtern, Orten und Namen: der Fürst Timna, der Fürst Alva, der Fürst Jetet, der Fürst Oholibama, der Fürst Ela, der Fürst Pinon, der Fürst Kenas, der Fürst Teman, der Fürst Mibza, der Fürst Magdiel, der Fürst Iram. Das sind die Fürsten von Edom nach ihren Wohnsitzen in ihrem Erblande. Das ist Esau, der Stammvater der Edomiter. Jakob aber wohnte im Lande, in dem sein Vater ein Fremdling gewesen war, im Lande Kanaan. Und dies ist die Geschichte von Jakobs Geschlecht. Josef war 17 Jahre alt und war ein Hirte bei den Schafen mit seinen Brüdern. Er war Gehilfe bei den Söhnen Bilhas und Silpas, der Frauen seines Vaters, und brachte es vor ihren Vater, wenn etwas Schlechtes über sie geredet wurde. Israel aber hatte Josef lieber als alle seine Söhne, weil er der Sohn seines Alters war, und machte ihm einen bunten Rock. Als nun seine Brüder sahen, dass ihn ihr Vater lieber hatte als alle seine Brüder, wurden sie ihm Feind und konnten ihm kein freundliches Wort sagen. Dazu hatte Josef einmal einen Traum und sagte seinen Brüdern davon. Da wurden sie ihm noch mehr Feind. Denn er sprach zu ihnen: Höret doch, was mir geträumt hat. Siehe, wir banden Garben auf dem Felde, und meine Garbe richtete sich auf und stand, aber eure Garben stellten sich ringsumher und neigten sich vor meiner Garbe. Da sprachen seine Brüder zu ihm: Willst du unser König werden und über uns herrschen? Und sie wurden ihm noch mehr Feind um seines Traumes und seiner Worte willen. Und er hatte noch einen zweiten Traum, den erzählte er seinen Brüdern und sprach: Ich habe noch einen Traum gehabt. Siehe, die Sonne und der Mond und 11 Sterne neigten sich vor mir. Und als er das seinem Vater und seinen Brüdern erzählte, schalt ihn sein Vater und sprach zu ihm: Was ist das für ein Traum, den du geträumt hast? Soll ich und deine Mutter und deine Brüder kommen und vor dir niederfallen? Und seine Brüder wurden neidisch auf ihn. Aber sein Vater behielt diese Worte. Als nun seine Brüder hingegangen waren, um das Vieh ihres Vaters in Sichem zu weiden, sprach Israel zu Josef: Hüten nicht deine Brüder das Vieh in Sichem? Komm, ich will dich zu ihnen senden. Er aber sprach: Hier bin ich. Und er sprach: Geh hin und sieh, ob's gut steht um deine Brüder und um das Vieh,

Nennt sie ihn Dotan. Als sie ihn nun sahen von ferne, ehe er nahe zu ihnen kam, machten sie einen Anschlag, dass sie ihn töteten, und sprachen untereinander, »Seht, der Träumer kommt daher. So kommt nun und lasst uns ihn töten und in eine Grube werfen und sagen, ein böses Tier habe ihn gefressen. So wird man sehen, was seine Träume sind.« Als das Ruben hörte, wollte er ihn aus ihren Händen erretten und sprach, »Lasst uns ihn nicht töten.« Und weiter sprach Ruben zu ihnen, »Vergießt nicht Blut, sondern werft ihn in die Grube hier in der Wüste und legt die Hand nicht an ihn.« Er wollte ihn aber aus ihrer Hand erretten und ihn seinem Vater wiederbringen. Als nun Josef zu seinen Brüdern kam, zogen sie ihm seinen Rock aus, den bunten Rock, den er anhatte, und nahmen ihn und warfen ihn in die Grube. Aber die Grube war leer und kein Wasser darin. Und sie setzten sich nieder, um zu essen. Indessen hoben sie ihre Augen auf und sahen eine Karawane von Ismaelitern kommen von Gilead mit ihren Kamelen. Die trugen kostbares Harz, Balsam und Myrrhe und zogen hinab nach Ägypten. Da sprach Juda zu seinen Brüdern, »Was hilft's uns, dass wir unseren Bruder töten und sein Blut verbergen? Kommt, lasst uns ihn den Ismaelitern verkaufen, damit sich unsere Hände nicht an ihm vergreifen. Denn er ist unser Bruder, unser Fleisch und Blut.« Und sie gehorchten ihm. Als aber die midianitischen Kaufleute vorüberkamen, zogen sie ihn heraus aus der Grube und verkauften ihn um 20 Silberstücke den Ismaelitern. Die brachten ihn nach Ägypten. Als nun Ruben wieder zur Grube kam und Josef nicht darin fand, zerriss er sein Kleid und kam wieder zu seinen Brüdern und sprach, »Der Knabe ist nicht da. Wo soll ich hin?« Da nahmen sie Josefs Rock und schlachteten einen Ziegenbock und tauchten den Rock ins Blut und schickten den bunten Rock hin und ließen ihn ihrem Vater bringen und sagten, »Diesen haben wir gefunden. Sieh, ob's deines Sohnes Rock sei oder nicht.« Er erkannte ihn aber und sprach, »Es ist meines Sohnes Rock. Ein böses Tier hat ihn gefressen, ein reißendes Tier hat Josef zerrissen.« Und Jakob zerriss seine Kleider und legte ein härenes Tuch um seine Lenden und trug Leid um seinen Sohn lange Zeit. Und alle seine Söhne und Töchter kamen zu ihm, ihn zu trösten. Aber er wollte sich nicht trösten lassen und sprach, »Ich werde mit Leid hinunterfahren zu den Toten, zu meinem Sohn.« Und sein Vater beweinte ihn. Aber die Midianiter verkauften ihn in Ägypten an Potiphar, des Pharao Kämmerer und Obersten der Leibwache.

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1: So leget nun ab alle Bosheit und allen Betrug und Heuchelei und Neid und alle üble Nachrede und seid begierig nach der vernünftigen, lauteren Milch wie die neugeborenen Kindlein, auf dass ihr durch dieselbe zunehmet zu eurem Heil, wenn anders ihr geschmeckt habt, dass der Herr freundlich ist. Zu ihm kommet als zu dem lebendigen Stein, der von den Menschen verworfen ist, aber bei Gott ist er auserwählt und köstlich. Und bauet auch ihr euch als lebendige Steine zum geistlichen Hause und zur heiligen Priesterschaft, zu Opfern geistliche Opfer, die Gott angenehm sind, durch Jesus Christus. Darum steht in der Schrift, siehe da, ich lege einen auserwählten, köstlichen Eckstein in Zion, und wer an ihn glaubt, der soll nicht zu Schanden werden. Euch nun, die ihr glaubet, ist er köstlich, den Ungläubigen aber ist der Stein, den die Bauleute verworfen haben, der zum Eckstein geworden ist, ein Stein des Anstoßes und ein Fels des Ärgernisses. Denn sie stoßen sich, weil sie an das Wort nicht glauben, wozu sie auch verordnet sind. Ihr aber seid das auserwählte Geschlecht, das königliche Priestertum, das heilige Volk, das Volk des Eigentums, dass ihr verkündigen sollt die Wohltaten des, der euch berufen hat von der Finsternis zu seinem wunderbaren Licht. Die ihr vormals nicht ein Volk waret, nun aber Gottes Volk seid. Und vormals nicht in Gnaden waret, nun aber in Gnaden seid. Liebe Brüder, ich ermahne euch als Fremdlinge und Pilgrime, enthaltet euch von den fleischlichen Lüsten, welche wider die Seele streiten, und führet einen guten Wandel unter den Heiden, auf dass die, so von euch Böses reden als von Übeltätern, eure guten Werke sehen und Gott preisen, wenn er alles ans Licht bringt. Seid untertan aller menschlichen Ordnung um des Herrn willen, es sei dem König als dem Obersten oder den Statthaltern, als die von ihm gesandt sind, zur Strafe für die Übeltäter und zu Lobe den Rechtschaffenen. Denn das ist der Wille Gottes, dass ihr mit guten Taten der Unwissenheit der törichten Menschen das Maul stopfet als die Freien und nicht als hättet ihr die Freiheit zum Deckmantel der Bosheit, sondern als die Knechte Gottes. Tut Ehre jedermann, habt die Brüder lieb, fürchtet Gott, ehret den König. Ihr Knechte, seid untertan mit aller Furcht den Herrn, nicht allein den Gütigen und Gelinden, sondern auch den Wunderlichen. Denn das ist Gnade, wenn jemand vor Gott um des Gewissens willen das Übel erträgt und leidet das Unrecht. Denn was ist das für ein Ruhm, wenn ihr um Missetat willen geschlagen werdet und das geduldig ertragt? Aber wenn ihr um guter Taten willen leidet und das ertragt, das ist Gnade bei Gott. Denn dazu seid ihr berufen, da auch Christus gelitten hat für euch und euch ein Vorbild gelassen, dass ihr sollt nachfolgen seinen Fußtapfen. Welcher keine Sünde getan hat, ist auch kein Betrug in seinem Munde erfunden. Welcher nicht widerschallt, da er gescholten ward, nicht drohte, als er litt, er stellte es aber dem anheim, der da Recht richtet, welcher unsere Sünden selbst hinaufgetragen hat an seinem Leibe auf das Holz, auf das wir, der Sünde abgestorben, der Gerechtigkeit leben, durch welches Wunden ihr seid heil geworden. Denn ihr waret wie die irrenden Schafe, aber ihr seid nun bekehrt zu dem Hirten und Kapitel Bischof 3. Eurer Seelen. Desgleichen sollt ihr Frauen euren Männern untertan sein, auf dass auch die, die nicht glauben an das Wort, durch der Frauenwandel ohne Wort gewonnen werden, wenn sie sehen, wie ihr in Reinheit und Gottesfurcht wandelt. Euer Schmuck soll nicht auswendig sein mit Haarflechten und Goldschmuck oder Kleiderpracht, sondern der verborgene Mensch des Herzens im unvergänglichen Schmuck des sanften und stillen Geistes. Das ist köstlich vor Gott. Denn so haben sich auch vor Zeiten die heiligen Frauen geschmückt, die ihre Hoffnung auf Gott setzten und ihren Männern untertan waren, wie die Sarah Abraham gehorsam war und hieß ihn Herr, deren Töchter ihr geworden seid, wenn ihr recht tut und euch durch nichts beirren lasset. Desgleichen, ihr Männer, wohnet bei ihnen mit Vernunft und gebet dem weiblichen als dem schwächeren Geschlecht seine Ehre, denn auch die Frauen sind Miterben der Gnade des Lebens und euer gemeinsames Gebet darf nicht gehindert werden. Endlich aber seid allesamt gleichgesinnt, mitleidig, brüderlich, barmherzig, demütig. Vergeltet nicht Böses mit Bösem oder Scheltwort mit Scheltwort, sondern dagegen segnet, weil ihr dazu berufen seid, dass ihr den Segen ererbet. Denn wer leben will und gute Tage sehen, der hüte seine Zunge, dass sie nichts Böses rede, und seine Lippen, dass sie nicht trügen. Er wende sich vom Bösen und tue Gutes, er suche Frieden und jage ihm nach. Denn die Augen des Herrn merken auf die Gerechten und seine Ohren auf ihr Gebet. Das Angesicht aber des Herrn steht wider die, die Böses tun. Und wer ist, der euch schaden könnte, wenn ihr dem Guten nacheifert? Und ob ihr auch leidet um Gerechtigkeit willen, so seid ihr doch selig. Fürchtet euch aber vor ihrem Trotzen nicht und erschrecket nicht. Heiligt aber den Herrn Christus in euren Herzen. Seid allezeit bereit zur Verantwortung vor jedermann, der von euch Grund fordert der Hoffnung, die in euch ist. Und das mit Sanftmut und Gottesfurcht. Und habt ein gutes Gewissen, damit die, die euch verleumden, zu Schanden werden, dass sie euren guten Wandel in Christus geschmäht haben. Denn es ist besser, so es Gottes Wille ist, dass ihr um einer Wohltat willen leidet, als um einer Übeltat willen. Denn auch Christus ist einmal für eure Sünden gestorben, der Gerechte für die Ungerechten, auf dass er euch zu Gott führte, und ist getötet nach dem Fleisch, aber lebendig gemacht nach dem Geist. In demselben ist er auch hingegangen und hat gepredigt den Geistern im Gefängnis, die vor Zeiten nicht glaubten, da Gott harrte und Geduld hatte zu den Zeiten Noahs, da man die Arche zurüstete, in welcher wenige, das ist 8 Seelen, gerettet wurden durchs Wasser hindurch. Was jenen da widerfahren ist, das geschieht nun in der Taufe zu eurer Rettung. Denn in der Taufe wird nicht die Unreinigkeit am Fleisch abgetan, sondern wir bitten Gott, dass er uns ein gutes Gewissen schenke durch die Auferstehung Jesu Christi, welcher ist zur Rechten Gottes, aufgefahren gen Himmel, und sind ihm untertan die Engel und die Gewaltigen und die Kräfte. Weil nun Christus im Fleisch gelitten hat, so wappnet euch auch mit demselben Sinn. Denn wer am Fleisch gelitten hat, der hat aufgehört mit der Sünde, dass er hinfort die noch übrige Zeit im Fleisch nicht der Menschen lüsten, sondern dem Willen Gottes lebe. Denn es ist genug, dass ihr die vergangene Zeit des Lebens zugebracht habt nach heidnischem Willen, da ihr gewandelt seid in Üppigkeit, Lüsten, Trunkenheit, Fresserei, Sauferei und greulichem Götzendienst. Das befremdet sie, dass ihr nicht mehr mit ihnen laufet in dasselbe wüste, unordentliche Wesen und sie lästern. aber sie werden Rechenschaft geben dem, der bereit ist, zu richten die Lebendigen und die Toten. Denn dazu ist auch den Toten das Evangelium verkündigt, auf dass sie zwar nach der Menschenweise am Fleisch gerichtet werden, aber nach Gottes Weise im Geist das Leben haben. Es ist aber nahe gekommen das Ende aller Dinge. So seid nun mäßig und nüchtern zum Gebet. Vor allen Dingen habt untereinander eine inbrünstige Liebe, denn die Liebe deckt auch der Sündenmenge. Seid gastfrei untereinander ohne Murren und dienet einander ein jeglicher mit der Gabe, die er empfangen hat, als die guten Haushalter der mancherlei Gnade Gottes. Wenn jemand redet, dass er's rede als Gottes Wort. Wenn jemand ein Amt hat, dass er's tue als aus dem Vermögen, das Gott darreicht, auf das in allen Dingen Gott gepriesen werde durch Jesus Christus. Sein ist die Ehre und Gewalt von Ewigkeit zu Ewigkeit. Amen. Ihr Lieben, lasset euch die Hitze nicht befremden, die euch widerfährt, dass ihr versucht werdet. Meinet nicht, es widerführe euch etwas Seltsames, sondern freuet euch, dass ihr mit Christus leidet, auf dass ihr auch zur Zeit der Offenbarung seiner Herrlichkeit Freude und Wonne haben möget. Selig seid ihr, wenn ihr geschmäht werdet über dem Namen Christi, denn der Geist, der ein Geist der Herrlichkeit und Gottes ist, ruht auf euch. Niemand aber unter euch leide als ein Mörder oder Dieb oder Übeltäter oder der in ein fremdes Amt greift. Leidet er aber als ein Christ, so schäme er sich nicht, sondern ehre Gott mit diesem Namen. Denn es ist Zeit, dass anfange das Gericht an dem Hause Gottes. Wenn aber zuerst an uns, was will's für ein Ende werden mit denen, die dem Evangelium Gottes nicht glauben? Und wenn der Gerechte kaum gerettet wird, wo will der Gottlose und Sünder erscheinen? Darum, welche da leiden nach Gottes Willen, die sollen ihm als dem treuen Schöpfer ihre Seelen befehlen in guten Werken. Die Ältesten unter euch ermahne ich, der Mitälteste und Zeuge der Leiden Christi, der ich auch teilhabe an der Herrlichkeit, die offenbart werden soll. Weidet die Herde Gottes, die euch befohlen ist, nach Gottes Willen, nicht gezwungen, sondern willig, nicht um schändlichen Gewinnes willen, sondern von Herzensgrund. Nicht als die über die Gemeinden herrschen, sondern werdet Vorbilder der Herde. So werdet ihr, wenn erscheinen wird der Erzhirte, die unverwelkliche Krone der Ehren empfangen. Desgleichen, ihr Jüngeren, seid untertan den Ältesten. Allesamt aber miteinander haltet fest an der Demut. Denn Gott widersteht den Hoffärtigen, aber den Demütigen gibt er Gnade. So demütiget euch nun unter die gewaltige Hand Gottes, dass er euch erhöhe zu seiner Zeit. Alle eure Sorge werfet auf ihn, denn er sorget für euch. Seid nüchtern und wachet, denn euer Widersacher, der Teufel, geht umher wie ein brüllender Löwe und sucht, welchen er verschlinge. Dem widerstehet, fest im Glauben, und wisset, dass eben dieselben Leiden über eure Brüder in der Welt gehen. Der Gott aber aller Gnade, der euch berufen hat zu seiner ewigen Herrlichkeit in Christus, der wird euch, die ihr eine kleine Zeit leidet, vollbereiten, stärken, kräftigen, gründen. Sein ist die Macht von Ewigkeit zu Ewigkeit. Amen. Durch Silvanus, den treuen Bruder, wie ich meine, habe ich euch wenige Worte geschrieben, zu ermahnen und zu bezeugen, dass das die rechte Gnade Gottes ist, darin ihr stehet. Es grüßen euch aus Babylon, die samt euch auserwählt sind, und mein Sohn Markus. Grüßet euch untereinander mit dem Kuss der Liebe. Friede sei mit euch allen, die ihr in Christus seid.
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1: Mama, was hast du mir für Sachen gekauft?
2: Mama, wie lange werden die Nudeln gekocht?
3: Mama, ich brauche mal wieder ein paar Euros.

0: Einen wunderschönen guten Abend. Ich hoffe, es geht Ihnen gut. Ja? Oder nicken wir nur aus Anstand, weil das ist so ähnlich wie bei der Tagesschau. Der sagt guten Abend und die schlechten Nachrichten gehen los. Weiß nicht genau. Wir haben ja manchmal so eine Gabe, so nach außen zu tun, als wenn alles klasse ist, weil wir wissen, was man von uns erwartet. Ich las eine nette Geschichte in der Zeitung, die fand ich ziemlich cool. Jemand war abends arbeitslos geworden und meldete sich bei der Arbeitsagentur und fragte danach, ob die nicht irgendwie einen Job hätten. Und der Mann druckste so ein bisschen rum im Jobcenter und irgendwann sagt er, ich habe eine ganz blöde Anfrage vom Zoo. Die brauchen unbedingt jemanden. Vielleicht sollten sie sich da mal melden. Okay, wenn dir das Wasser bis zum Hals steht, machst du manchmal Dinge, die du im Normalfall nicht machen würdest. So, er geht dahin, stellt sich bei dem Direktor vor und sagt, ich habe gehört, sie suchen noch jemanden, der irgendwie in Arbeit gebracht werden muss. Der Direktor sagt, jo, wir bräuchten noch jemanden, aber ehrlich, der Job ist heikel. Wissen Sie, unser Gorilla ist gestorben. Und einen neuen können wir uns nicht leisten. Aber wir haben noch so ein altes Fell. Wenn Sie das überziehen würden und dann so tun, als ob der Käfig ist groß, das wäre nicht schlecht. Der Mann denkt sich, ey, das ist wirklich der blödeste Job, von dem ich je gehört habe. Aber wenn du kein sonstiges Geld kriegst, dann sagt er sich, komm, ist egal, einigermaßen wird die Sache bezahlt. Und der erste Tag ist ziemlich blöd, am zweiten fühlt er sich schon besser und so ab der ersten Woche findet er den Job gar nicht so schlecht. Und wie das immer so geht, wenn man sich besonders sicher fühlt, an einem Tag ist die Sonne klasse, das Wetter stimmt, die Leute sind nett, er ist gut drauf, seine Frau hat ihm guten Kaffee vorher gemacht und er schwingt mit Begeisterung und mit Mal, haut ihn über die Balustrade drüber und er landet im Löwenkäfig, ja, und sieht, wie der Löwe auf ihn zukommt. Und als der Löwe so dicht ist, dass er schier seinen Atem riechen kann, denkt er sich, ist mir ganz egal. Und er fängt an zu schreien. Hilfe! Mit Mal hört er, wie der Löwe sagt, Halt's Maul oder sollen wir beide den Job verlieren? Hey, manchmal sieht unsere Fassade nach außen cool aus, ja? Aber wenn man reinguckt, ist nicht so cool. Weiß nicht genau, wie es Ihnen geht heute. Ich würde gerne in dieses Thema einsteigen, dass bei diesem Thema Ich liebe dich, Gott sich wünscht, uns klar zu machen, dass seine Liebe so weit geht, dass er tatsächlich daran interessiert ist, dass es uns gut geht. Und nicht nur in der äußeren Hülle, sondern Gottes Ziel ist, dass wir tatsächlich gesund werden können in seiner Liebe. Das ist für manche Leute keine wirklich gute Nachricht, weil darauf warten sie vielleicht schon ganz lange. Und sie sagen, ich habe schon eine Menge ausprobiert. Ich habe diese Liebe Gottes noch nicht in der Form gefunden, dass sie mich wirklich heilen konnte. Ich fand einen starken Artikel. Ich habe ein Buch gelesen von einem Mann. Sein Name ist Dr. Stahlmann. Er ist Psychotherapeut. Er hat ein Buch geschrieben, Geheimnisvolle Psychosomatik. Und da schildert er einen Fall. Ein finnischer Schriftsteller, sein Name ist Gunnar Madsen, hat diese Geschichte über seine Frau geschrieben, eigentlich eine Liebesgeschichte, aber hochdramatisch. Gunnar Madsen schreibt, wie er dieses Mädel auf einer Tanzveranstaltung sieht. Und er schaut sie an und er ist verliebt, so wie wir uns das wünschen, ja? Liebe auf den ersten Blick. Und er tanzt mit ihr und beim Tanzen stellt er fest, dass sie manchmal ganz merkwürdige Bewegungen macht. Aber das schreibt er zu und denkt sich, okay, die weiß es nicht besser, vielleicht ist Tanzen nicht so ihre Sache. Irgendwann lernt er ihre Freundin kennen und die Freundin steckt ihm, hör mal, du hast dich verliebt, aber die Dame, die du liebst, hat die Hodgkinsche Krankheit, das ist eine ganz aggressive Form von Krebs. Und die Ärzte haben ihr vielleicht ein halbes, vielleicht ein Jahr, je nachdem, wie stark man die Medikamentierung einstellen kann. Vielleicht hilft die Bestrahlung ein bisschen, den Krebs einzudämmen. Vielleicht hilft die Medikamentierung, sie einigermaßen einzustellen. Aber eine echte Chance auf ein langes Leben gibt's nicht. Aber wie das manchmal so geht, manchmal ist die Liebe größer als der Verstand, stimmt's? Und er entscheidet sich und sagt, ich liebe sie und ich will sie heiraten. Und er achtet peinlich genau darauf, dass sie immer die Arzttermine alle einhält, dass sie ihre Medikamente nimmt, dass sie zur Bestrahlung geht, dass alles, was Menschen möglich irgendwie geht, um diese Krankheit irgendwie klein zu halten, alles probiert er. Und eines Morgens steht sie auf, strahlt ihn an und sagt, Schatz, ab heute gehe ich nicht mehr zur Bestrahlung. Und er denkt, ey, mach keinen Mist. Davon hängt dein Leben ab und wenn ich ehrlich bin, auch ein Stück meins, weil du bist ein Stück von meinem Leben. Und sie sagt, ich gehe nicht. Und er sagt, wieso gehst du nicht? Und sie lächelt ihn an und sagt, weil ich von dir schwanger bin. Und ich will nicht, dass das Kind in irgendeiner Form beeinträchtigt wird. Sie gehen zum Arzt, sie wird untersucht, sie ist tatsächlich schwanger. Aber die Ärzte sagen zu ihr, machen Sie keinen Ärger. Auf gar keinen Fall, wenn Sie Ihre Therapie abbrechen, bricht der Krebs total durch und Ihre Lebenserwartung ist gleich null. Und das Kind wird sicher auch gefressen. Und die Frau schaut den Doktor an und sagt, im Gegensatz zu Ihnen glaube ich an einen Gott, der das Unmögliche möglich machen kann. Und ich nehme das Risiko auf mich und ich trage das Kind aus. Gunnar Madsen beschreibt das unglaublich in diesem Buch. Das Buch heißt, ist im Finnischen rausgekommen, wurde ins Deutsche übersetzt, heißt Prinzessin. Und er beschreibt das, wie die Frau anfängt zu kämpfen und er jeden Tag aufsteht, die Frau anschaut und denkt, die zerfällt. Der Krebs frisst sie und das Kind, das in ihrem Bauch wächst, auch. Und die Frau bringt das durch. Diese Riesenkrankheit und das Baby wird geboren und es wird ein Junge geboren, komplett gesund. Und der Arzt, der sie über so viele Jahre betreut hat, nimmt Blutproben, nimmt Gewebeproben, nimmt alles Mögliche. Und das, was niemand erklären kann, ist, die finden den Krebs bei der Frau nicht. Mittlerweile hat sie 3 gesunde Kinder zur Welt gebracht und ist gesund. Hammergeschichte. Hat nicht irgendeiner geschrieben, der fromm ist, sondern hat irgendeiner geschrieben, der aus der Wissenschaftsecke kommt und auch nicht erklären kann, was da passiert. Liebe Freunde, manchmal passieren Dinge zwischen Himmel und Erde, die wir uns nicht vorstellen können. Und ich wünschte dir, du könntest anfangen, heute Abend ein bisschen darüber nachzudenken, was möglich sein könnte, wenn Gottes Liebe dich wirklich berühren würde. Und du wie auch immer es hinbringst, zu diesem Gott einen Kontakt aufzubauen. Eine zweite Geschichte, die mich berührt hat, stammt von Bono. Bono ist der Leadsänger von U2. Wer Rockmusik mag, weiß, wer das ist. Wer sie nicht macht, hat auch keine echte Bildungslücke, aber ist nicht so schlimm. Und es gibt eine spannende Rockzeitung und Bono schreibt einen Artikel. Er ist kein Artikelschreiber, außer wenn er sich gegen irgendwelche Ungerechtigkeiten in der Welt einsetzt. Da kann er schon massiv werden. Aber er beschreibt diese Geschichte und das hat mich total fasziniert. Er war mit seiner Gruppe auf einer Konzerttour durch Kanada, Vertigo-Tour, so hieß seine Tour. Und er beschreibt diese Szene, weil sie ihn nachhaltig beeindruckt und bewegt hat. Das Konzert geht zu Ende. Die Stimmung ist klasse, 40.000 Leute da. Und plötzlich, durch die Scheinwerfer, die ganze Zeit hat er das nicht wahrgenommen, geht er nach hinten und schaut in den vorderen Teil der Bühne und sieht, da sitzen 2 Frauen. Eine sitzt im Rollstuhl und eine sitzt daneben und hält ihre Hand. Und mit der anderen freien Hand hält sie ein Plakat. Und auf diesem Plakat steht in großen schwarzen Blockbuchstaben draufgeschrieben, wenn ich aus meinem Rollstuhl aufstehe, würdest du mit mir tanzen? Bono sieht das, gibt ein Zeichen nach hinten an die Musiker, die Musik hört auf, er nimmt das Mikro und sagt, ey, coole Werbung, bringt mal die Frau hier nach vorne. Und im ersten Teil entsteht leichte Unruhe und dann versuchen sie, dass diese Frau aus diesem Rollstuhl rauszuheben, über die Leute irgendwie rüberzuheben, sodass sie schlussendlich tatsächlich an der Bühne ankommt. Und auf der Bühne macht die Frau das einzig Clevere, sie hängt sich an seinen Hals und sie heben sie irgendwie gemeinsam auf die Bühne. Und die Frau hängt an ihm wie ein nasser Sack. Und die Jungs spielen einen Walzer. Und Bono mit dieser Frau irgendwie an sich versucht, sich einigermaßen zu bewegen, was natürlich ziemlich ungelenk aussieht und irgendwie ganz blöd rüberkommt. Aber das Publikum ist begeistert, es ist richtig Euphorie. Und Bono beschreibt das so klasse. Während er sich dreht, merkt er, wie die Frau probiert, mit ihren Füßen irgendwie mitzukommen. Und die ganze Aktion geht 3-4 Minuten maximal. Und dann küsst sie ihn. Und er lässt sie los und die Frau steht. Und mit einem Mal ist das gesamte Auditorium totenstill und die Frau geht langsam, aber sicher auf den Rand der Bühne zu, wo ihre Freundin und Betreuerin steht. Der Frau laufen die Tränen übers Gesicht, die ist völlig fassungslos, kann gar nicht begreifen, was da gerade geht. Und schaut diesem Wunder zu, dass ihre Freundin, die sie so lange kannte, aus dem Rollstuhl plötzlich geht. Und Bono steht da, ihm laufen die Tränen übers Gesicht. Er guckt seine Truppe an und sie hören mit dem Konzert auf und sie singen ein altes irisches Kirchenlied, a cappella. Und der Text dieses Liedes wird in diesem Zeitungsbericht erwähnt. Sie singen und beenden damit das Konzert mit der a cappella Version eines alten biblischen Textes aus Psalm 40. Geduldig hoffte ich auf deine Hilfe, Herr, und wandte mich zu dir, und du hörtest mein Schreien. Du rettetest mich aus dem Sumpf der Verzweiflung und aus Matsch und Schlamm und stelltest meine Füße auf festen Boden und gabst meinen Füßen festen Halt. Viele werden es sehen, was du getan hast, und darüber staunen, und sie werden dir, dem Herrn, vertrauen. Hammer. Er beschreibt das als eine der unglaublichsten Geschichten, die er je in seinem Leben mitgemacht hat. Und die Presse konnte auch nicht erklären, wie das zustande kam. Liebe Freunde, ganz offensichtlich gibt es Dinge zwischen Himmel und Erde, wo wir mit unserer menschlichen Weisheit ziemlich am Ende sind und uns fragen, wie um alles in der Welt funktioniert die Kiste. Es gibt Leute, die sich da sicher sehr viel mehr Gedanken drüber gemacht haben als wir. In der FAZ stand im Februar ein Artikel über Glaube durch Wunderheilung. Aus Hallodrios werden Vorbilder. Diese deutsche renommierte Zeitung hat sich die Mühe gemacht, eine halbe Seite darüber nachzudenken, warum es enorm viele christliche Fußballer in Deutschland gibt. Allerdings nicht aus Deutschland, sondern die kommen aus allen anderen Teilen der Erde. Leute wie Kaká, der Weltfußballer wurde, einen Unfall hatte, einen Verkehrsunfall und sein Genick war gebrochen und man wusste, der ist fertig mit der Karriere. Aber der kommt aus einer Gemeinde, wo man an Heilung glaubt und die Gemeinde hat so lange gebetet, bis dieser Wirbel wieder zusammengewachsen ist und der Junge ganz normal Fußball spielen kann. Niemand kann das richtig erklären. Da ist ein anderer Typ, der hat sogar versucht, in der deutschen Nationalmannschaft zu spielen. Gerard Asamoah, der wird mit einem Herzfehler geboren. Als es rauskommt, sagt man, ey, mach deine Karriere zu Ende. Und dieser Typ fängt an, Gott zu suchen und zu glauben, dass Gott sein Herz heilt. Und Gott heilt das Herz und der Typ wird Nationalspieler und niemand kann das richtig erklären. Gott scheint ganz offensichtlich kein Problem damit zu haben, irgendwelche Wunder zu tun. Und diese Leute scheinen kein Problem damit zu haben, das auf Gott zurückzuführen. In diesem Bericht war der Bericht über Heiko Herrlich, ein Mann, der plötzlich an Krebs erkrankt und die Leute geben ihm maximal 2 Jahre. Und er fängt an, Gott zu suchen und er erlebt, wie Gott ihn heilt und ihn heute zum Trainer macht. Unglaubliche Geschichten. Und der Typ in der FAZ, dieser Reporter, der das zusammenstellte, sagte, was man nicht von der Hand weisen kann, ist, dass dieses ganz offensichtliche Wunder dazu geführt hat, dass diese Männer anders wurden. Deshalb dieser Titel. Was ist, wenn Gott kommt und Veränderung schafft? Ich möchte Sie einladen, darüber nachzudenken, was könnte passieren, wenn Gott Sie berührt heute Abend und ein Wunder in Ihrem Leben schafft. Die Perspektive wäre so schlecht nicht, stimmt's? Wir sagen, das habe ich noch nie gesehen. Wenn Gott tatsächlich solche Dinge tut, wieso habe ich das noch nie in meinem Leben gesehen? Darauf gibt es eine Menge kluger Antworten. Die erste Frage wäre, haben wir Gott in der Form gesucht, wie es nötig ist, um ihn zu finden? Die zweite Frage, die auch mindestens genauso klug ist, haben wir einen Lebensstil geführt, den Gott wirklich segnen konnte oder eher nicht? Die dritte Frage, die ich mindestens genauso cool finde, wird durch eine Geschichte beantwortet, die ich als klasse empfunden habe. Ein Pastor sitzt beim Friseur. Und wie das beim Friseur ist, man fängt an, über Gott und die Welt zu reden. Und irgendwann sagt der Friseur, wissen Sie, was mich am meisten nervt, sind diese Leute, die über Gott reden. Seien Sie ehrlich, wenn es Gott geben würde, könnte es doch nicht so viel Not geben, oder? Wenn Gott da wäre, wieso sind so viele Menschen krank, wieso leiden so viele? Also ich habe für mich beschlossen, Gott kann es nicht geben. Der Pastor sagt nichts. Bedankt sich für die gute Arbeit, für die gute Frisur, bezahlt. Und während er durch diese Einkaufspassage seiner Stadt läuft, sieht er an einer Ecke plötzlich jemanden sitzen, einen sogenannten Obdachlosen. Ziemlich verwahrlost, ziemlich verfilzt. Er geht auf den Mann zu und sagt, Sie, hätten Sie 10 Minuten? 10 Minuten brauche ich Sie. Danach lade ich Sie auch zum Mittag ein. Aber 10 Minuten bräuchte ich Sie. Und er sagt, 10 Minuten, Mittagessen, das hört sich gut an. Und folgt dem Pastor fröhlich. Der Pastor nimmt diesen Mann mit und geht mit ihm in diesen Friseurladen. Stellt sich in die Mitte des Friseurladens und sagt ganz laut, es gibt keine Friseure. Der Friseur guckt ihn an und sagt, Sie waren doch eben gerade bei mir. Es gibt keine Friseure. Sagt er, halten Sie doch mit dem Mist auf. Natürlich gibt es Friseure. Nee, sagt der Pastor, überhaupt nicht. Denn wenn es Friseure geben würde, dann würde dieser Mann hier nicht so verwahrlost rumlaufen, oder? Der Friseur merkt natürlich sofort, der spielt auf das Gespräch vor 10 Minuten an und sagt zu ihm, hey, so kann man das nicht sagen. Der Typ ist ja nicht zu mir gekommen, wäre er zu mir gekommen, würde auch gut aussehen. Aber ist er nicht, deswegen sieht er aus, wie er ist. Der Pastor lächelt ihn an und sagt, siehst du, mein Freund, das ist der Punkt. Die Not in dieser Welt liegt nicht darin, dass Gott nicht da ist, sondern dass wir nicht zu ihm hingehen und wir ihn nicht um seine Hilfe bitten. Liebe Freunde, ehrlich, ist das nicht oft das Problem? Wir reden und wir philosophieren, wir meckern, wir machen alles Mögliche. Wir halten auch alles für irgendwie machbar. Aber dass wir sagen, Gott, wir kommen zu dir, wir suchen dich, wir fragen dich, Herr, was ist der Plan für mein Leben? Gott, wie möchtest du gerne mein Leben gestalten, sodass es tatsächlich gesegnet ist, dass es gut läuft, dass es heil wird, dass es gesund sein kann? Das ist unsere Herausforderung. Stimmt's? Wir müssen zu Gott hingehen. Und ihn bitten. Und das fasziniert mich, wenn ich in die Bibel reinschaue. Die Bibel, ein Buch, das Gott uns Menschen gegeben hat, um uns zu zeigen, welche Schritte wir gehen können, um in dieser Beziehung zu ihm zu wachsen. Und wenn Sie wollen, lade ich Sie ein, gibt es eine großartige Geschichte. Und ich habe mich gefragt, warum gibt es so unglaublich viele Geschichten über Heilung in der Bibel? Und wissen Sie, was mein Gedanke ist? Weil Gott sich so sehr wünscht, dass wir verstehen, dass das sein Herz ist, Menschen zu heilen. Und er gibt uns diese Geschichten, damit wir lernen, welche Schritte wir gehen müssen, um in dieser Beziehung mit Gott tatsächlich diesen Segen von Heilwerden zu bekommen. Und ich habe eine Geschichte rausgesucht. Wir finden sie in Johannesevangelium im 4. Kapitel. Da heißt es, Jesus kam wieder nach Kana, jenem Ort in Galiläa, wo er das Wasser in Wein verwandelt hatte. Dort suchte ihn ein Beamter des Königs auf, der in Kapernaum lebte und einen Sohn hatte, der an einer schweren Krankheit litt. Er hatte gehört, dass Jesus aus Judäa nach Galiläa zurückgekehrt war und bat ihn jetzt, nach Kapernaum herabzukommen und seinen Sohn zu heilen, der im Sterben lag. Wenn ihr nicht Wunder und außergewöhnliche Dinge seht, glaubt ihr nicht, hielt Jesus ihm entgegen. Aber der Beamte des Königs flehte ihn an, Herr, ich bitte dich, komm, bevor mein Kind stirbt. Da sagte Jesus zu ihm, geh nach Hause, dein Sohn lebt und ist gesund. Der Mann glaubte dem, was Jesus zu ihm sagte,
1: Auf sein Wort hin machte er sich auf den Weg zurück nach Kapernaum. Er war noch nicht dort angelangt, da kam ihm sein Diener entgegen mit der Nachricht, dass sein Sohn lebt und gesund ist. Der Mann fragte, seit wann es dem Sohn besser gehen würde, und sein Diener antwortete, gestern Mittag um 1 Uhr hatte er mit einem Mal kein Fieber. Da wusste der Vater, dass es genau der Zeitpunkt war, an dem Jesus zu ihm gesagt hatte, dein Sohn lebt, er ist gesund. Diese Geschichte, finde ich, ist so typisch für uns. Da ist ein Mann im Wohlstand und wir würden denken, wenn du beim König unter Vertrag bist, dann hattest du damals die höchste Machtposition, die du haben konntest. Du musstest dir über deine Rente keine Sorgen machen. Du musstest dir über deinen Einfluss in deiner Stadt, in der du wohntest, auch keine Sorgen machen. Du hattest es geschafft, auf der obersten Treppenstufe anzukommen. Es gab keine Stufe, die höher war. Und dieser Mann hatte alles, so wie wir bei uns in Deutschland. Es gibt nichts, was uns fehlt. Es geht uns gut wie fast keiner Nation auf dieser Erde. Selbst die Leute, die bei uns als sogenannte sozial schwache Menschen geführt werden, sind im Gegensatz gemessen zu dem, was in der Welt an Armut ist, auf einem Riesenlevel. Dieser Mann wusste, dass ihm eigentlich nichts fehlt. So wie vielleicht dir auch. Bis du eines Tages mit einem Mal eine Nachricht hörst, die dich aus deinem Konzept rauswirft. Eine Nachricht, die kommt und dir sagt, hey, deine Existenz, die du so sicher geglaubt hast, ist plötzlich in Mitleidenschaft geraten. Vielleicht kommt so eine Krebsdiagnose. So eine Diagnose von, hey, wir haben bei Ihnen MS festgestellt. Wir haben bei Ihnen irgendwas festgestellt und eigentlich wissen wir nicht genau, wie wir das reparieren können. So geht's diesem Mann mitten rein in seine Sicherheit, stellt er plötzlich fest, sein Sohn ist todkrank und ich wette, wenn er auch nur ein einigermaßen normaler Vater war, hat er alles versucht in Gang zu setzen, was nur geht. Die besten Ärzte auflaufen lassen, vielleicht alternative Heilungswege gesucht, was auch immer. Das Endresultat war, er war sein Geld los, aber der Sohn war todkrank und war im Sterben. Manchmal frage ich mich, wieso muss es immer erst so eine Krisensituation sein, bis wir anfangen, darüber nachzudenken, ob es nicht Gott geben könnte. Verstehen Sie, was ich meine? Wie oft ist die Krise der Punkt, den wir brauchen, um über unseren Tellerrand hinauszugucken und zu sagen, mein Latein ist am Ende. Die Weisheit der Leute, auf die ich mich verlassen habe, ist auch am Ende. Und plötzlich werden wir wach und sagen, hey, was wäre, wenn es doch einen Gott gibt? Was ist, wenn es doch einen Schöpfer gibt, der eingreifen könnte? Und liebe Freunde, ich glaube, dass unsere Krise der größte Segen sein kann. Ich habe eine liebe Dame, Frau Bochmann, und sie sagt immer, der Krebs war für mich der größte Segen meines Lebens. Und ich habe sie angeschaut und ich habe gesagt, echt, das ist echt ein übler Satz. Und sie sagt, nein. Plötzlich habe ich angefangen, über mein Leben nachzudenken. Und das hat mich auf die Suche gebracht, bis ich Gott gefunden habe. Und als ich Gott gefunden habe, da ging mein Krebs wieder. Und ich dachte, ja, so muss man das ganz offensichtlich irgendwie sehen. Manchmal kann die größte Krise dein größter Segen sein, weil du aufhörst, auf deine Möglichkeiten zu vertrauen und weil du beginnst, darüber nachzudenken, was kann Gott tun. Weil das war der nächste Punkt. Als der Mann endlich registriert, meine eigene Kraft macht's nicht, macht er sich auf den Weg und sucht Gott. Und liebe Freunde, ich glaube, hier liegt die Herausforderung. Wenn wir Heilung haben wollen, müssen wir beginnen, Gott zu suchen. Ich meine nicht ein religiöses System. Ich meine diesen Gott, der sich persönlich uns offenbart und der Mensch wurde in Jesus Christus und der uns nahe kommen will. Dieser Gott, der sagt, ich bin gekommen, um Sünder, um Leute, die verloren sind, um Menschen, die hilf- und hoffnungslos sind, um sie zu lieben und sie zu heilen und sie wieder mit nach Hause zu nehmen, in diese Gottesbeziehung hinein. Über diesen Jesus Christus rede ich. Und ganz offensichtlich reicht es nicht, in einem christlichen Umfeld aufgewachsen zu sein. Ganz offensichtlich reicht es nicht, dass man irgendwie ein nettes, frommes Gebet gebetet hat. Sondern Gott wünscht sich, dass wir ihm persönlich begegnen. Das nennt man Liebe und Vertrauen. Und wir leben in einem Land, wo man eigentlich sagt, an jeder Ecke könnte man eine Bibel kaufen. Und wir kennen diesen Gott der Liebe nicht wirklich. Und dieser Mann geht auf die Suche. Und er sucht Jesus. Und wer das mal ein bisschen im Kontext angeguckt hat, der stellt fest, er hat eine Distanz von ungefähr 30 Kilometern zurückgelegt, um Jesus zu treffen. Und wer sich die israelischen Gegebenheiten anguckt, der weiß, das war nicht einfach ein netter Weg, sondern der Mann hat richtig geackert. Es war ihm was wert. Ich vergesse nie eine junge Frau, die ich gesehen habe, als ich in Bulgarien war. Wir waren in einem Städtchen, das hieß Murmen Bruchhut, und ich sehe, dass in diese gottesdienstliche Veranstaltung ein Mädchen auf einem Brett hereingefahren ist. Wir würden sagen, das sah aus wie so ein Skateboard für Arme. Das Mädel hatte zwei gelähmte Beine. Und irgendwie hielt sie sich auf diesem Brett und darunter hatte man irgendwelche Räder provisorisch gemacht. Und sie bewegte sich fort, indem sie ihre Hände nahm und sich von der Erde abstützte und so dieses merkwürdige Vehikel zum Laufen brachte. Sie war 4 Kilometer gefahren, um in den Gottesdienst zu kommen. Ihre Hände waren blutig. Und sie fiel mir auf, weil ich noch nie so ein Gerät gesehen hatte. Und noch nie ein Mensch, der auf sowas gefahren ist. Und ich ging mit dem Übersetzer zu ihr hin und sie erzählte mir die Geschichte. Sie sagt, wir haben gehört, dass es Leute gibt, die reden über diesen Gott, der in Jesus Mensch geworden ist und die beten für Kranke und Leute werden gesund. Und ich wollte auch dabei sein. Wissen Sie, was ich wusste, bevor wir mit ihr gebetet haben? Was glauben Sie, wusste ich? 100%. Ich wusste, da kommt jemand, der sucht Gott mit aller Kraft, die er hat. Und die Bibel sagt, wer mich von ganzem Herzen sucht, von dem lasse ich mich finden. Und das war so Hammer. Das war überhaupt gar keine Frage. Ich schaute sie an und ich habe gesagt, hey, glaubst du, dass Jesus gekommen ist, um dich gesund zu machen? Und sie strahlt mich an und sagt, natürlich, deswegen bin ich hier. Ich sehe noch den jungen Mann vor mir, der kam aus Reutlingen, aus der Volksmission. Er war 16, er war in der Ausbildung zum Kfz-Mechaniker. Der setzt sich neben dieses Mädel, nimmt sie in den Arm und betet. Und die Tränen laufen über sein Gesicht und er sagt, Jesus, ich bitte dich für dieses Mädel, gib ihr deine Kraft und deine Heilung. Und dann gibt er ihr die Hand und sagt, komm und hebt sie auf. Und die Kraft Gottes kommt in das Mädel und die hat ihr Brett nach Hause genommen und ist nach Hause gegangen. Und wir standen da. Ich wusste das. Warum? Weil ich wusste, dass Gott immer unser Herz ansieht. Gott fragt dich nicht nach deiner Konfession. Gott fragt dich nicht nach deiner Religion, sondern er guckt sich dein Herz an. Und dieser Mann kam, weil er Gott suchen wollte. Das nächste, was er macht, ist, er geht zu Jesus. Das gefällt mir. Der sucht sich nicht irgendeinen frommen religiösen Vertreter. Der geht zum Chef selber. Das ist clever. Ich weiß nicht genau, was du machst, wenn du betest, aber ich würde dir wünschen, du gehst zum Chef selber. Man kann mit Jesus persönlich reden, wussten Sie das? Der liebt uns nämlich. Und Jesus lädt uns ein und sagt, jeder, der zu mir kommt, den werfe ich nicht raus, sondern der darf zu mir kommen und ich höre ihm zu und ich fange an zu tun, was nötig ist, um in dein Leben hinein dieses Heilwerden freizusetzen. Zu wem gehst du, wenn es wirklich hart auf hart kommt? Ich habe was festgestellt. Wir gehen in der Regel nicht im ersten Augenblick zu Gott, sondern wo gehen wir hin, wenn wir ein Problem haben? Ans Telefon. Alle Nachbarn wild machen. Alle Freunde wild machen. Die können uns zwar nicht helfen, aber wir haben es wenigstens auf 37 Schultern verteilt. Super. Ja. Hey, wir sind so super deutsch. Ich staune manchmal, wenn ich mit Menschen rede und sage, glaubst du, dass Gott dich heilen will? Dann sagen sie, wissen Sie, der Doktor hat gesagt und von dem Professor habe ich folgende Erkenntnis und überhaupt sagt der Apotheker auch, dass das und... Ich sage, hey, das wollte ich alles gar nicht wissen. Möchtest du Gottes Kraft in deinem Leben, ja oder nein? Ja, wissen Sie, da habe ich schon mal... Hey, das ist doch eine einfache Frage, kannst du ja oder nein sagen? Ehrlich, was willst du? Willst du Mitleid? Willst du irgendwie eine fromme Mogelpackung? Oder willst du wirklich in der Tiefe deines Herzens gesund werden? Das Spannende an Gott ist, dass er uns kerngesund macht. Nicht nur die äußeren Symptome berührt, sondern den Kern berührt. Nämlich unsere fehlende Beziehung zu Gott. Heilung bei Gott fängt immer an im Inneren. Und wenn das Herz gesund ist, kommt der Rest hinterher. Das ist spannend, stimmt's? Das sagt man immer den Leuten, die versuchen mit der Schminke nachzuhelfen, wo nichts mehr zu retten ist. Wahre Schönheit kommt nämlich von wo? Von innen! Sehen Sie, das ist mit der Liebe Gottes auch so. Die heilt zuerst unser Inneres. Und das Spannende ist, wenn das Innere gesund ist, zieht interessanterweise der Körper nach. Geht's der Seele gut, sieht man das. Ist das wahr? Das ist das Spannende, wenn Sie mal mit Leuten zusammen sind, die verliebt sind. Da wird der Hässlichste schön. Das ist unglaublich. Das fasziniert mich bis heute. Ja? Unwahrscheinlich. Warum? Weil wenn die Seele heil wird und gesund wird und geliebt ist, zieht der Körper interessanterweise hinterher. Spannend. Also Hoffnung für fast alle von uns, noch schöner zu werden. Dieser Mann geht direkt zu Jesus. Ich finde das so großartig, dass Gott sich so berührbar macht. Dass wir nicht irgendwas Tolles leisten müssen, damit er uns annimmt und uns zuhört, sondern dass Gott den Weg andersherum gegangen ist. Er kam zu uns, um alle Barrieren aus dem Weg zu räumen, dass wir seine Liebe wieder angreifen, anfassen können, zu ihm kommen können und sagen, Vater, das ist auch ein tolles Wort, dass Gott sich uns nähert und sagt, ich bin die beste Vaterfigur, die du dir je im Leben denken könntest. Und ich bin gekommen, um dich zu lieben. Wenn Jesus über diesen Gott geredet hat, der im Himmel sich als der Schöpfer von Himmel und Erde darstellt, dann sagte er immer, Vater. Was für ein unglaublicher Gedanke. Dieser Mann bringt seine Bitte vor und Jesus ist so unglaublich spannend. Er sagt zu ihm, Jupp! Er hört, erledigt. Was hat der Mann davon gesehen? Nichts. Der Sohn war nämlich 30 Kilometer entfernt. Was hat er gehört? Auch nichts. Was denken Sie, was er gefühlt hat? Genau, genauso viel. Bei nichts ist das nicht so schwierig. Was hatte er? Er hatte die Zusage Gottes. Er hatte das Wort von Jesus. Mehr nicht. Wissen Sie, was das Großartige ist? Dasselbe haben wir auch. Wir haben nicht weniger. Wir haben das Wort Gottes. Und immer wenn wir ein Wort hören, müssen wir uns wofür entscheiden? Glaube ich das? Oder glaube ich das nicht? Stimmt's? Wer von Ihnen kriegt noch Werbung ins Haus durch den Briefkasten? Es gibt ja genug, die haben so ein dickes Schild da. Ja? Lassen Sie mich mit dem Mist in Ruhe. Nein, schreiben wir ja nicht hin, ja? Aber so ähnlich meinen wir das. Und dann schauen Sie diesen Werbezettel durch. Und da steht drauf, also ich nehme mal diesen fiktiven Fall an. Bei Ihnen ist die Waschmaschine kaputt gegangen. Und dann steht da, montags gibt es bei Laden sowieso die hyperneueste Waschmaschine für unter 200 Euro. Was sagen Sie sich? Ja, hör mal, ich bin nicht mit dem Klammerbeutel gepudert worden, das ist ein Riesenangebot, da muss ich hin. Ist das so? Sie werden also Montagmorgen wann aufstehen? Wie auch immer, ungewaschen, unrasiert, aber kurz vor 8 stehen Sie vor dem Laden. Weil Sie was wissen? Bei diesem Angebot stehen da noch mindestens 10 andere. Und 9 Maschinen haben die bloß gekauft meistens, ja? Ehrlich, haben Sie die Maschine gesehen? Kennen Sie den Geschäftsführer? Das könnte ja auch ein Lügner sein. Kennen Sie die Druckerei, die dieses Papier rausgebracht hat? Sie kennen niemanden, stimmt's? Und Sie stehen trotzdem kurz vor 8 vor dem Laden. Wissen Sie, was das ist? Glauben. Sie haben eine Botschaft gehört? Sie können die Botschaft gut gebrauchen? Und Sie investieren Glauben, stimmt's? Und setzen sich in Bewegung. Wenn Gott uns dieselbe Sache anbietet, sagen wir, wer weiß, ob das stimmt. Ist cool, oder? Ist unglaublich, was wir für Helden sind. Anstatt es genauso simpel zu nehmen. Also soll ich Ihnen was sagen? Wenn ich als Vater manchmal in einem Anflug geistiger Umnachtung im Auto saß und zu meinen Jungs gesagt hat, damit sie endlich ruhig sind, morgen fahren wir zu McDonald's. Wissen Sie, was die Jungs gesagt haben? Ach, ist nur Papa. Nee! Wenn ich nicht hingefahren bin, jede Minute. Papa, du hast aber versprochen. Und wer das versprochen hat, der darf das. Und so weiter. Ja? Gott gibt uns sein Wort. Gott kommt und wird in Jesus Mensch, stirbt und aufersteht und gibt uns sein Wort. Und er sagt zu dir, ich will, dass du lernst, mir zu vertrauen. Weil ich zu dir kommen will und weil ich dich gesund machen will. In deinem Herzen, in deiner Seele und an deinem Körper. Und die Herausforderung ist welche? Ihm zu glauben und zu kommen. Wir wollen heute für jeden beten, der das in seinem Herzen glauben kann, dass Gott ihm wirklich begegnen will. Und wir wollen für sie beten, wenn sie krank sind, dass sie Heilung von Gott erleben. Aber ich weiß auch, dass es nichts nützt, wenn sie hier sitzen und sagen, war eine nette Predigt. Und der Mann war auch gar nicht so langweilig. Das nützt nichts. Sondern während ich rede, müssen sie hören können, dass Gott zu ihnen redet. Sie müssen hören können, dass das Herz Gottes ist. Deswegen lade ich Sie ein, fangen Sie an, aus Ihrem Herzen heraus zu hören und zu sagen, Gott, redest du da gerade zu mir? Woran merkt man, ob Gott zu einem redet? Es ist total einfach. Immer wenn Gott zu uns redet, entzündet das Hoffnungen und Glauben in unserem Herzen. In der Bibel gab es eine Truppe von Jüngern von Jesus, die haben das gesagt, die haben gesagt, brannte nicht unser Herz, als er mit uns redete. Und genau dasselbe passiert, während sie in einem Gottesdienst sitzen. Das ist übrigens der Grund, warum man in einen Gottesdienst gehen soll. Damit man Wort von Gott hört und der Heilige Geist kommt und dieses Wort in unser Herz legt und wir spüren, Gott redet zu uns. Weil immer wenn Gott redet, erfüllt er auch sein Wort. Im Psalm 107 steht, Gott sendet sein Wort und wenn wir dieses gesandte Wort empfangen, macht es uns gesund. Deswegen hören Sie gut zu heute Abend, ob Ihr Herz berührt wird von dem Reden Gottes.

diesen Mann an und sagt, ich würde mir wünschen, Sie würden heute Abend zu uns in die Kirche kommen. Ich glaube, Gott will was für Sie tun. Dieser Mann hat die Frau noch nie gesehen. Schaut sie an und sagt, wenn Sie mich abholen, komme ich. Sie kommt nach Hause und erzählt ihrem Mann das. Und er sagt zu ihr, wie das Männer manchmal so machen, Sandra, du hast dir das eingebrockt. Du löffelst die Suppe auch raus. Also fahr hin und hol den Mann ab. Sie holt den Mann ab. Sie kommt in Gottesdienst. Als der Gottesdienst zu Ende ist und wir dieselbe Einladung aussprechen, wie wir das heute Abend auch tun werden, und Menschen einladen, Gott zu begegnen und sein Wort zu glauben und das anzunehmen, was er an Geschenk für uns hat, macht es rrrp und der Mann steht mit seinem Rollstuhl vorne. Und auf die besonders kluge Frage, was er will, ja, also manchmal stellt man ja auch als Pastor so ganz schlaue Fragen, ja. Aber sagt er, ich wollte mein Gebet und meine Heilung abholen. Wir haben gebetet, und nach dem Gebet denke ich, was macht er? Er stemmt sich aus seinem Rollstuhl raus und steht da ganz wackelig. Und dann geht er. Ich habe gedacht, irgendwas stimmt nicht. Das kann doch gar nicht sein, oder? Dann stellt sich rauf, dieser Mann heißt Thomas Schopf, dass er seit 17 Jahren MS-krank war und die letzten Jahre nur im Rollstuhl zugebracht hat. Sein Arzt, Dr. Lanich, hat das bestätigt. Heute ist dieser Mann in Bietigheim, pflegt seinen alten Vater. Und Gott hat einfach ein Wunder gemacht. Aber dieses Wunder hatte mit diesem Mann zu tun, stimmt's? Ich habe ihn oft nachher gefragt, ich habe gesagt, Thomas, wieso bist du einfach aufgestanden? Und er sagt, Matthias, das ist doch auch eine blöde Frage. Wenn ich gebetet habe, dann habe ich von Gott die Heilung abgeholt. Und dann kann ich doch nicht im Rollstuhl sitzen bleiben. Oder? Die Logik ist klasse, stimmt's? Hey, wenn ich bete, ja, dann muss ich was tun. Mich hat es so fasziniert, diesen Mann zu sehen, wie der in diesem Glauben seine Schritte gegangen ist. Für mich so verrückt. Ich war damals dabei, da war noch ein Pastorenkollege, der gebetet hat. Und ich stand da und ich gestehe bis heute, ich war ungläubig. Ich habe da gestanden und gesagt, hey, das kann irgendwie nicht richtig sein. Glücklicherweise hat Gott das nicht gehindert, das Herz dieses Mannes zu berühren. Freunde, wie geht's uns, wenn wir das Wort Gottes hören? Was musst du tun, wenn du das Wort Gottes hörst? Du musst sagen, Gott, wenn du zu mir redest, dann gibt es keine Alternative. Wenn ich deine Kraft will, muss ich jetzt handeln, stimmt's? Das gefällt mir hier an diesem Text. Dieser Mann, was hat er gemacht, nachdem er das Wort Jesu hatte? Das steht hier so schön. Er drehte sich um und ging nach Hause. Wie viel von dem Wunder Gottes hatte er bis dahin gesehen? Nichts. Wie viel hatte er gefühlt? Nichts. Wie viel hatte er gehört? Auch nichts. Aber was hatte er in seinem Herzen empfangen? Den Glauben an das Wort Gottes. Freunde, das ist unsere Herausforderung. Immer wenn Gott kommt und sein Wort uns gibt, liegt am Ende die Herausforderung bei uns, dieses Wort zu glauben und zu sagen, Herr, das nehme ich und das halte ich fest. Ist mir ganz egal. Ist mir ganz egal, was passiert. Du bist der Chef. Und wenn du ein Wort sprichst, dann stehst du dazu. Wenn ich schon irgendwelchen Menschen vertraue, die mir ein Wort sagen, wie viel mehr sollte ich dir vertrauen?

0: dann handelte er. Und dann kommt er nach Hause, das gefällt mir so. Und ich sage, hey, der Junge ist schon längst gesund. Und jetzt kommt der Typ, und der könnte auch deutsch sein, stimmt's? Was sagt er nämlich? Wann war's? Jetzt! Test, Prüfung. Und die sagen, hey, gestern. Und er rechnet das und sagt, stimmt, gestern Mittag war ich bei Jesus. Und als Jesus das Wort sprach, wurde mein Sohn gesund. Ich finde das klasse, dass die Liebe Gottes immer so hinter uns herläuft. Und immer wieder gibt Gott uns sein Wort. Und immer wieder lädt er uns ein. Und immer wieder sagt er, hey, fang doch mal an, mir zu vertrauen. Die ehrliche Antwort ist doch, was haben wir zu verlieren? Frage ich immer wieder Menschen. Ich sage, hey, was hast du denn zu verlieren? Wenn du deinen Glauben anfängst, auf Gott zu setzen und ihn bittest, seine Kraft in dein Leben reinzulegen. Sei doch ehrlich, was hast du zu verlieren? Okay, ich gebe zu, ich habe mal eine Frau getroffen, die hat zu mir gesagt, da müsste ich wieder selber arbeiten. Bleibe ich doch lieber krank. Ich finde, das ist nicht wirklich eine Alternative. Heute Abend hast du über diesen Gott, der dich liebt, gehört. Du hast von Jesus gehört, der gekommen ist und Menschen berührt hat. Und Jesus hat an seine Nachfolger einen Auftrag gegeben. Er hat gesagt, betet füreinander, damit ihr was werdet? Gesund. Und wir wollen das genauso machen, wie das in der Bibel steht. Und wir wollen eine Zeit haben, wo wir Menschen einladen, diese Liebe Gottes ganz praktisch zu erleben. Gleich haben sie die Chance, wenn sie sagen, das habe ich in meinem Herzen wirklich ergriffen und verstanden, dass Gott mich liebt und dass er mich berühren will und dass er mich heilen will. Und ich will diese Heilung Gottes in Anspruch nehmen und ich komme und ich empfange so ein Gebet. Das ist ihre Herausforderung. Und unsere Herausforderung, ist keine Herausforderung, es macht uns Spaß, für Menschen zu beten. Es macht mir Riesenfreude zu sehen, wenn Gott Menschen berührt und ihr Leben heilt und erneuert. Das ist super schön. Beste Erfahrung überhaupt. Ihre Herausforderung ist jetzt, in ihr Herz hineinzuhören und zu sagen, Gott, ich will, dass du mir begegnest. Ich will, dass du mich berührst. Ich will diese heilende Liebe in meinem Leben erfahren. Das ist ihre Entscheidung. Und dann müssen sie ihre Entscheidung in Bewegung bringen. Ich bete mit uns. Herr Jesus, es ist so gut, dass du gekommen bist. Und dass du gekommen bist auf diese Erde, um den Willen Gottes des Vaters zu demonstrieren. Und du hast ihn demonstriert. Und das Wort Gottes macht das so klar. Wer zu dir gekommen ist und wer deine Liebe wollte und wer dir zugetraut hat, dass du ihm wirklich gibst, was er braucht, den hast du geheilt. Und Jesus, du hast dich nicht verändert. Du bist aufgestanden von den Toten. Du sitzt zu Rechten Gottes des Vaters, hast deinen Heiligen Geist auf diese Erde gesandt, bist mit deiner Kraft und Gegenwart da. Und du lehrst uns, dass wir wie Kinder kommen dürfen, um diese deine Kraft zu empfangen. Damit wir entdecken, wie gut du bist. Damit wir wieder fühlen und empfangen können, dass deine Liebe wirklich viel größer ist, als wir uns das hier vorstellen können. Jesus, und so bist du heute Abend hier. Dank dir für all die Leute, die dich schon kennen. Dank dir für die Menschen, die auf der Suche sind. Dank dir für die, die mit Herausforderungen in ihrem Leben kämpfen, egal ob das Krankheit ist oder wie immer das heißt. Aber du sagst, kommt her zu mir, damit ich euch meine Kraft geben kann. Und Jesus, danke für diese Chance heute Abend, dass wir Empfänger dieser Liebe Gottes werden können, dass wir Teil dieses Wunders sein dürfen, das du so gerne schenkst und dass du ein Gott bist, der keine Grenze hat, sondern uns so unglaublich, so bedingungslos liebt. Und deshalb wollen wir zu dir kommen. Halleluja. Dank dir dafür, Vater. Amen.
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1. Simon Petrus, ein Knecht und Apostel Jesu Christi, denen, die mit uns denselben teuren Glauben überkommen haben, durch die Gerechtigkeit, die unser Gott gibt, und der Heiland Jesus Christus. Gott gebe euch viel Gnade und Frieden durch die Erkenntnis Gottes und unseres Herrn Jesus. Alles, was zum Leben und göttlichen Wandel dient, hat uns seine göttliche Kraft geschenkt durch die Erkenntnis des, der uns berufen hat durch seine Herrlichkeit und Kraft. Durch sie sind uns die teuren und allergrößten Verheißungen geschenkt, auf dass ihr dadurch teilhaftig werdet der göttlichen Natur, die ihr entronnen seid der verderblichen Lust in der Welt. So wendet allen euren Fleiß daran und beweist in eurem Glauben Tugend und in der Tugend Erkenntnis und in der Erkenntnis Mäßigkeit und in der Mäßigkeit Geduld und in der Geduld Gottesfurcht und in der Gottesfurcht brüderliche Liebe und in der brüderlichen Liebe die Liebe zu allen Menschen. Denn wenn solches reichlich bei euch ist, werdet ihr nicht faul noch unfruchtbar sein in der Erkenntnis unseres Herrn Jesus Christus. Wer aber solches nicht hat, der ist blind und tappt im Dunkeln und hat vergessen, dass er rein geworden ist von seinen vorigen Sünden. Darum, liebe Brüder, tut desto mehr Fleiß, eure Berufung und Erwählung festzumachen. Denn wenn ihr solches tut, werdet ihr nicht straucheln, und so wird euch reichlich dargereicht werden der Eingang zu dem ewigen Reich unseres Herrn und Heilandes Jesus Christus. Darum will ich's nicht lassen, euch allezeit daran zu erinnern, wiewohl ihr's wisset und gestärkt seid in der Wahrheit, die bei euch ist. Ich achte es aber für billig, solange ich in dieser Hütte bin, euch zu erinnern und zu erwecken, denn ich weiß, dass ich meine Hütte bald verlassen muss, wie mir denn auch unser Herr Jesus Christus kundgetan hat. Ich will aber Fleiß tun, dass ihr allezeit nach meinem Abscheiden solches im Gedächtnis halten könnt. Denn wir sind nicht klugen Fabeln gefolgt, als wir euch kundgetan haben die Kraft und das Kommen unseres Herrn Jesus Christus, sondern wir haben seine Herrlichkeit selber gesehen. Denn er empfing von Gott, dem Vater, Ehre und Preis durch eine Stimme, die zu ihm kam von der großen Herrlichkeit. Dies ist mein lieber Sohn, an dem ich Wohlgefallen habe. Und diese Stimme haben wir gehört vom Himmel kommen, als wir mit ihm waren auf dem heiligen Berge. Und wir haben desto fester das prophetische Wort. Und ihr tut wohl, dass ihr darauf achtet, als auf ein Licht, das da scheint an einem dunklen Ort, bis der Tag anbreche und der Morgenstern aufgehe in euren Herzen. Und das sollt ihr vor allem wissen, dass keine Weissagung in der Schrift eine Sache eigener Auslegung ist. Denn es ist noch nie eine Weissagung aus menschlichem Willen hervorgebracht, sondern von dem Heiligen Geist getrieben, haben Menschen im Namen Gottes geredet. Es waren aber auch falsche Propheten unter dem Volk, wie auch unter euch sein werden, falsche Lehrer, die neben einführen verderbliche Sekten und verleugnen den Herrn, der sie erkauft hat, und werden über sich selbst herbeiführen eine schnelle Verdammnis. Und viele werden nachfolgen ihrem zuchtlosen Wandel, und um ihretwillen wird der Weg der Wahrheit verlästert werden. Und aus Habsucht werden sie mit erdichteten Worten an euch ihren Vorteil suchen. Ihnen ist das Urteil seit langem bereitet, und ihre Verdammnis schläft nicht. Denn Gott hat selbst die Engel, die gesündigt haben, nicht verschont, sondern hat sie in finstere Höhlen hinabgestoßen und übergeben, dass sie zum Gericht behalten werden. Und hat nicht verschont die vorige Welt, sondern bewahrte allein Noah, den Prediger der Gerechtigkeit, mit 7 anderen und brachte die Sintflut über die Welt der Gottlosen. Und hat die Städte Sodom und Gomorra zu Asche gemacht, umgekehrt und verdammt
und damit ein Beispiel gesetzt den Gottlosen, die hernachkommen würden. Und hat errettet den gerechten Lot, welchem die schändlichen Leute alles Leid taten mit ihrem unzüchtigen Wandel. Denn der Gerechte, der unter ihnen wohnte, musste alles mit ansehen und anhören und seine gerechte Seele von Tag zu Tag durch die Werke der Ungerechten quälen lassen. Der Herr weiß, die Frommen aus der Versuchung zu erretten, die Ungerechten aber zu behalten auf den Tag des Gerichts, sie zu strafen, allermeist aber die, welche wandeln nach dem Fleisch in der unreinen Lust und die Herrschaft verachten. Frech und eigensinnig zittern sie nicht davor, die Majestäten zu lästern, wo doch die Engel, die größere Stärke und Macht haben, kein lästerndes Urteil wider sie fällen vor dem Herrn. Aber sie sind wie die unvernünftigen Tiere, die von Natur dazu geboren sind, dass sie gefangen und geschlachtet werden. Sie lästern, was sie nicht kennen, und werden in ihrem verderblichen Wesen umkommen und auch den Lohn der Ungerechtigkeit noch verlieren. Ihre Wonne ist Schlemmen am hellen Tag. Sie sind schandbare Schmutzflecken und schwelgen in ihren Betrügereien, wenn sie mit euch prassen, haben Augen voll Ehebruch, nimmer satt der Sünde, locken an sich die ungefestigten Seelen, haben ein Herz durchtrieben von Habsucht, Kinder des Fluches. Sie haben verlassen den richtigen Weg und gehen irre und folgen dem Wege Biliams, des Sohnes Beors, welcher liebte den Lohn der Ungerechtigkeit, aber eine Zurechtweisung für seine Übertretung empfing. Das stumme, lastbare Tier redete mit Menschenstimme und wehrte des Propheten Torheit. Das sind Brunnen ohne Wasser und Wolken, vom Windwirbel umgetrieben. Ihr Teil ist die dunkelste Finsternis. Denn sie reden stolze Worte, da nichts hinter ist, und reizen durch Unzucht zur fleischlichen Lust diejenigen, die kaum entronnen waren denen, die im Irrtum wandeln, und versprechen ihnen Freiheit, obwohl sie selbst Knechte des Verderbens sind. Denn von wem jemand überwunden ist, dessen Knecht ist er geworden. Denn wenn sie durch die Erkenntnis des Herrn und Heilandes Jesus Christus entflohen sind dem Unrat der Welt, werden aber wiederum von demselben betört und überwunden, dann ist's mit ihnen am Ende ärger geworden als zuvor. Denn es wäre ihnen besser, dass sie den Weg der Gerechtigkeit nicht erkannt hätten, als dass sie ihn erkennen und sich abkehren von dem heiligen Gebot, das ihnen gegeben ist. Es ist ihnen widerfahren das wahre Sprichwort, der Hund frisst wieder, was er gespien hat, und die Sau wälzt sich nach der Schwemme wieder im Kot. Dies ist nun der zweite Brief, den ich euch schreibe, ihr Lieben, in welchem ich euch wiederum erinnere und erwecke euren lauteren Sinn, dass ihr gedenket an die Worte, die zuvor gesagt sind von den heiligen Propheten, und an das Gebot des Herrn und Heilandes, das verkündet ist durch eure Apostel. So wisset aufs Erste, dass in den letzten Tagen kommen werden Spötter des Spottes voll, die nach ihrem eigenen Gelüste wandeln und sagen, wo bleibt die Verheißung seines Kommens? Denn nachdem die Väter entschlafen sind, bleibt es alles, wie es von Anfang der Schöpfung gewesen ist. Denn sie wollen nichts davon wissen, dass ein Himmel vor Zeiten auch war, dazu eine Erde aus Wasser und im Wasser bestanden durch Gottes Wort. Dennoch ward damals die Welt durch die Sintflut verderbt. So auch werden der Himmel, der jetzt ist, und die Erde durch dasselbe Wort aufbewahrt, dass sie zum Feuer behalten werden auf den Tag des Gerichts und der Verdammnis der gottlosen Menschen. Eines aber sei euch nicht verborgen, ihr Lieben, dass ein Tag vor dem Herrn ist wie 1000 Jahre und 1000 Jahre wie ein Tag. Der Herr verzögert nicht die Verheißung, wie es etliche für eine Verzögerung achten, sondern er hat Geduld mit euch und will nicht, dass jemand verloren werde, sondern dass sich jedermann zur Buße kehre. Es wird aber des Herrn Tag kommen wie ein Dieb.
Dann werden die Himmel zergehen mit großem Krachen, die Elemente aber werden vor Hitze schmelzen, und die Erde und die Werke, die darauf sind, werden verbrennen. Wenn das alles soll so zergehen, wie müsst ihr da geschickt sein in heiligem Wandel und gottesfürchtigem Tun, die ihr wartet und eilet zu der Ankunft des Tages Gottes, an welchem die Himmel vom Feuer zergehen und die Elemente vor Hitze zerschmelzen werden. Wir warten aber eines neuen Himmels und einer neuen Erde nach seiner Verheißung, in welchen Gerechtigkeit wohnt. Darum, meine Lieben, weil ihr darauf wartet, so tut Fleiß, dass ihr vor ihm unbefleckt und unsträflich im Frieden erfunden werdet, und die Geduld unseres Herrn achtet für eure Rettung, wie auch unser lieber Bruder Paulus nach der Weisheit, die ihm gegeben ist, euch geschrieben hat. Wie er auch in allen Briefen davon redet, in welchen sind etliche Dinge schwer zu verstehen, welche die Ungelehrigen und Ungefestigten verdrehen, wie sie es auch bei den anderen Schriften tun, zu ihrer eigenen Verdammnis. Ihr aber, meine Lieben, weil ihr das zuvor wisset, so hütet euch, dass ihr nicht durch den Irrtum der ruchlosen Leute samt ihnen verführt werdet und fallet aus eurem festen Stand. Wachset aber in der Gnade und Erkenntnis unseres Herrn und Heilandes Jesus Christus. Dem sei Ehre, nun und

Menschen sehr viel und jeder von ihnen hat auch ein Ziel. Reichtum ist vieler Menschen Streben und Trachten, doch wollen wir uns das genauer betrachten. Wie viel hab ich schon im Leben erreicht, darüber so mancher vor Neid wohl erbleicht. Ein Haus, das besitz ich und Autos dazu, ich trag teure Kleidung und hab viele Schuh. Ich bin sehr gebildet, gereist bin ich viel, ich hatte schon sehr viele Länder zum Ziel. Ich trag einen Titel, Doktor nenn ich mich, ich kenn reiche Leute und Einfluss hab ich. Ich hab eine gute und sehr hübsche Frau, mit der ich mir meine Familie aufbau. Die Kinder, sie machen das Leben mir reich, wenn ich sie so sehe, mein Herz wird dann weich. Du sprichst viel von dir und was du geschafft, was du schon erreicht hast und von deiner Kraft. Doch Gott, den vergisst du und redest dir ein, die Welt sei entstanden vom Urknall allein. Nein, Gott ist der Schöpfer, der alles gemacht, die Welt und die Menschen und auch deine Kraft. Und er fordert Rechenschaft einst im Gericht, mein Freund, ob du es glauben willst oder auch nicht. Zum Kornbauer sagte dann einst mal der Herr, was nützt dir dein Reichtum und Mühen so schwer? Heut Nacht werde ich fordern die Seele von dir und du nimmst nichts mit, es bleibt alles hier. Gott gab dir Gelingen, die Kraft und das Geld, doch was nützt dir dieses, wenn Glauben dir fehlt? Was bringst du ihm mit, wenn vor Gott du wirst stehen? Denn Reichtum und Ansehen vor Gott nicht bestehen. Schenk Gott heut dein Leben, gib ihm deine Zeit, hilf andern und sei stets zum Guten bereit. Denn das ist der Reichtum, der ewig besteht, auch dann, wenn dein Leben zu Ende hier geht. Amen.

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Und es wird gepredigt werden, das Evangelium vom Reich in der ganzen Welt zu einem Zeugnis über alle Völker, und dann wird das Ende kommen.

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Deine Liebe reicht so weit, dass dein Leid mich befreit. 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

0: Genoveva, ich habe heute wieder meine Schulfreundin Carmen mitgebracht und das ist ihre Schwester Edika.
1: Sehr schön. Also sind Sie nicht zum ersten Mal da?
0: Nein, aber Sie möchten gerne Chormitglieder werden.
1: Herzlich willkommen ist uns jedes Kind, wenn es sein Herz dem Herrn Jesus geöffnet hat und wenn es keine Angst hat, jemandem zu sagen, dass es ein Christ ist.
2: Wir sind noch keine Christen.
3: Aber wir möchten das gerne werden.
2: Wir wissen aber nicht wie.
1: Ihr sollt einfach den Herrn Jesus in euer Herz einladen. Wollt ihr das jetzt sofort tun?
2: Ja.
3: Gerne.
1: Kinder, wir wollen jetzt mit diesen Mädchen beten.
2: Herr Jesus, ich möchte dir jetzt angehören. Komm in mein Herz. Ich, Carmen, gebe dir mein Herz.
3: Ich, Edika, auch.
4: Die Freude der beiden Mädchen und des ganzen Zionschores war groß. Die Schwestern fanden auch den Mut, abends ihren Eltern von ihrer Entscheidung zu erzählen.
5: Das finde ich aber gar nicht gut. Von uns aus könnt ihr an Gott glauben, aber zur Kirche gehen ist hier verboten.
6: Wir können deshalb Schwierigkeiten bekommen.
2: Vater, Mutter, wir sind so froh, dass Gott jetzt in unserem Herzen wohnt.
3: Erlaubt uns doch hinzugehen.
5: Ich habe mein letztes Wort gesagt und dabei bleibt es.
4: Trotz der angedrohten Strafe verließen die Schwestern am nächsten Sonntag früh morgens das Haus, während die Eltern noch schliefen. Was Carmen an diesem Sonntag von Delia erfuhr, ließ sie ihren Kummer für eine kurze Zeit vergessen.
2: Du, Delia, was ist mit dir?
7: Was meinst du?
2: Du bist so bleich und zerstreut.
7: Ja, weißt du, ich muss immer wieder an Freitag denken.
2: An Freitag?
7: Ja, an Freitag. Ich habe am Freitag Jesus gesehen.
2: Wo?
7: In der Schule und alles wegen Dias.
2: Bitte erzähl von Anfang an. Ich verstehe nichts.
7: Am Donnerstag waren wir mit meiner Freundin bei unserer Sonntagsschullehrerin. Sie hat uns eine biblische Geschichte erzählt und Dias dazu gezeigt. Und dann kam die Polizei, nahm alles weg und schrieb unseren Namen auf. Am nächsten Tag kamen sie in die Klasse, der Direktor und ein Polizist. Ich bekam fürchterliche Angst und konnte auf ihre Fragen nicht mehr die Lippen bewegen. Der Polizist beschimpfte mich. Der Direktor schrie, dass ich zur faulen Bande gehöre, zu den gefährlichen Leuten. Und dann packte er mich an den Haaren, schüttelte mich und warf mich zu Boden. Dann war plötzlich alles weg. Die Angst, der Schmerz vom Aufprall. Ich sah Jesus. Er stand im Schulzimmer, reichte mir einen Blumenkranz und lächelte mir zu. Es war so schön.
4: Unterwegs nach Hause erzählte Carmen ihrer Schwester, was sie von Delia gehört hatte. Und das gab ihnen neuen Mut für das, was sie zu Hause erwartete. Sie wurden verprügelt und bedroht.
5: Lasst euch nicht nochmal erwischen!
6: Sonst werdet ihr es mit der Polizei zu tun haben. Und jetzt geht schlafen.
2: Oh, ich möchte doch nicht meinen Eltern wehtun. Aber den Zionschor verlassen kann ich auch nicht. Edika, mir schmerzt der ganze Rücken.
3: Mir auch, aber vielleicht kommt Jesus auch zu uns, wie er zu Delia kam.
2: Das wäre schön. Lass uns wach bleiben und auf ihn warten.
4: Aber nicht nur die beiden bestraften Mädchen fanden in dieser Nacht keinen Schlaf. Ein kleiner Zigeunerjunge hockte am Feuer im Zigeunerlager und seufzte von Zeit zu Zeit. Auch die raue Stimme des neben ihm liegenden alten Zigeuners riss seinen Blick nicht von der glühenden Kohle weg.
8: Schlaf, Bengel.
9: Kann nicht.
8: Brütest wieder einen Streich aus?
9: Nee.
8: Was hast?
9: Hier links, kribbelt was.
8: Hast eine Spinne unter dem Hemd versteckt?
9: Nee, Onkel, tiefer. Die haben ein Lied gesungen, für mich alleine. Und lesen wollten sie mir beibringen. Dann lese ich dieses Buch hier.
8: Du beschwindelst nicht, Bursche.
9: Glatte Wahrheit. Ich ging an einem Haus vorbei, hörte ein Lied, ein schönes Lied, und ging rein. Und die starrten mich alle an.
8: Wer?
9: Burschen und Mädels. Und die Leiterin da sagte sehr freundlich, guten Tag, komm rein, wir singen dir ein Lied. Und dann schlug der Bursche am Klavier in die Tasten und alle hauten rein. Ein Lied für mich. Für mich alleine, Onkel. Und dann sagte sie, dass sie mir das Lesen beibringt.
8: Wer?
9: Die Leiterin da. Dann lese ich dieses Buch von Gott.
8: Glatte Lügen. Du und Lesen. Guck dich an. Wer braucht dich? Die normalen Bürger wollen mit uns Zigeunern nichts zu tun haben. Die verjagen uns eher.
9: Jene haben mich nicht verjagt. Es sah aus, als mochten sie mich. Zu der Leiterin da komme ich wieder.
4: Währenddessen wälzte sich die Leiterin da auf ihrer harten Bank und fand keine Ruhe.
10: Ich weiß nicht warum, aber ich bin so unruhig. Sollte ich heute woanders schlafen? Aber wo? Ach, ich weiß. Ich lege mich im Taufbecken unter dem Boden des Podiums hin. Oh, ist der Deckel schwer. So, jetzt noch die Bretter über den Kopf zurechtlegen. Polizei! Oh Herr, bewahre mich!
4: niemand, sie ist nicht hier. Lass uns dann gehen.
10: Weg sind sie, die Herren Polizisten. Danke, Jesus, dass du mich unruhig gemacht hast und dadurch bewahrt hast. Und das schon zum zweiten Mal. Damit schaffte ich es gerade noch, durch den Hintereingang zu flüchten. Die Polizei ist unruhig geworden. Ist es wegen den Einladungen, die an den Zionschor von anderen Gemeinden kommen? Es werden immer mehr, die unseren Chor hören wollen. Den letzten Monat waren wir zweimal unterwegs und davor auch schon. Klar, sie wollen die Kinder zum Schweigen bringen, indem sie die Verantwortlichen verhaften. Es wird erzählt, dass mein Elternhaus überwacht wird. Herr, beschütze du uns. Alles ist in deiner Hand.
4: Der Sommer neigte sich dem Ende zu. Und je kürzer die Tage wurden, desto mehr Einladungen bekam Genoveva mit der Bitte, ihren Chor auch in anderen Gemeinden mit dem Weihnachtsprogramm hören zu lassen. Weil einige Gemeinden sehr weit entfernt waren, musste alles sorgfältig durchgeplant werden. Endlich kamen die Weihnachtsferien. Genoveva mit 60 Kindern und 4 Helfer machten sich auf die 6-stündige Reise mit dem Bus zu einer weit entfernten Gemeinde. Den Kindern schien die weite Fahrt nichts auszumachen. Genoveva dagegen spürte heute ganz besonders den Druck der Verantwortung. Sie saß gerade am Fenster und betete für all die Kinder, die ihr anvertraut waren, als eine warme Kinderhand ihren Arm berührte.
2: Genoveva, guck, es wird schon dunkel und wir biegen in den Wald rein. Gibt es hier Wölfe?
10: Ich weiß es nicht, Carmen, aber wir haben nichts zu fürchten. Unser himmlischer Vater wacht über uns.
2: Es ist kalt und fängt an zu schneien, irgendwie unheimlich.
10: Lass uns an etwas Gutes denken, Carmen.
2: An Gutes? Ich weiß schon woran. Ich werde denken, wie meine Mutti sich bekehrt hatte.
10: Willst du es mir auch erzählen?
2: Ja, sehr gerne. Weißt du noch, wie sie uns damals mit Edika verprügelt haben? Und dann wurden wir in der Schule schwer bestraft. Aber wir haben immer wieder in der Bibel gelesen und das machte uns Mut. Allerdings mussten wir die Bibel unter der Matratze verstecken. Wir beteten sehr mit Edika, dass meine Eltern das Versteck nicht rausfinden. Und weißt du, zum Glück hat Gott unser Gebet nicht erhört.
10: Oh.
2: Ja, die Mutter suchte heimlich das Zimmer durch und fand die Bibel. Aber bevor sie sie vernichtete, fing sie an, darin zu lesen. Und dann kam sie mit uns zur Kirche.
10: Siehst du, wie weise unser Gott ist? Er weiß besser, was für uns gut ist, wenn er unsere Bitten nicht erfüllt.
2: Genoveva, wird er unsere Gebete wegen dem Zigeunerjungen Julian erhören? Warum kommt Julian nicht mehr zum Zionschor?
10: Julian ist ein tapferer Junge, Carmen. Kaum lernte er lesen und schon las er aus der Bibel den anderen Zigeunern im Lager vor. Die Polizei, die es sofort mitkriegte, nahm ihm seine Bibel weg und verbot ihm, das Zigeunerlager zu verlassen. Aber Gott wird ihn nicht verlassen. Wir müssen nur treu für ihn weiterbeten.
2: Das werden wir. Genoveva, ich freue mich so über unseren Chor. Am liebsten würde ich immer singen.
10: Auch jetzt?
2: Auch jetzt.
10: Dann stimm dein Lieblingslied ein.

0: Ihr seid Christen. Hinaus, hinaus. Steigt alle aus diesem Bus. Ich fahre keinen Meter weiter.
1: Aber diese Reise ist bezahlt. Alles ist in Ordnung. Wir haben...
0: Hinaus.
1: Bitte, ich bin verantwortlich für diese Kinder. Es wird Nacht, es ist kalt. Sie dürfen uns hier nicht stehen lassen. Wir wissen nicht einmal, wo wir sind.
0: Steigt alle aus. Ich fahre keine Christen.
1: Ich bitte Sie, lassen Sie uns hier nicht stehen. Fahren Sie uns wenigstens bis zum nächsten Dorf.
2: Herr, bewege ihn.
0: Was ist das denn? Was machen Sie? Beten? Ach du nein. Ja. Naja, ich fahre euch, wohin ihr wollt.
1: Genevieve, was ist mit dir? Du zitterst ganz. Hast du Angst? Hab keine Angst. Siehst du, wie Gott unsere Gebete erhört? Du wirst es auch nie vergessen, gut, Carmen?
3: Ob die Kinder es vergessen hatten? Schon ein halbes Jahr später durfte Genevieve feststellen, dass es nicht so war.
4: Giohel, hast du auch gehört, was Genevieve sagte? Heute wird im Gottesdienst der böse Mann dabei sein, der die Predigt und den Gesang unterbricht, die Christen verjagt und die Kirchen schließt.
5: Der Staatsbeamte aus Bukarest? Oh nein, nicht schon wieder. Damals drohte er unserem Chor, habe ich von meinen Eltern gehört. Was sollen wir tun?
4: Wir haben beschlossen, vor dem Gottesdienst eine Gebetsgemeinschaft zu machen und auch während des Gottesdienstes ununterbrochen für ihn zu beten.
5: Ich kann nicht singen und beten gleichzeitig.
4: Genevieve war sehr froh über diesen Vorschlag und sagte, unser Gott kann alles. So wie er aus Christenverfolger Saulus von Tarsus einen Freund machte.
5: Das war damals.
4: So kann er auch den Juristen umkrempeln. Gott hat sich doch nicht verändert.
5: Meine Eltern sagen, der Mann ist hart.
4: Warum sollte er nicht von unseren Liedern angesprochen werden? Vielleicht kommen ihm sogar die Tränen. Wir wollen einfach dafür beten. Machst du mit?
5: Na gut, ich mache mit.

0: Nach der Einleitung des Predigers sang der Kinderchor. Die frischen, hellen Kinderstimmen begeisterten die Zuhörer. Aber durch die vielen herzlichen Kindergebete kam der Himmel in Bewegung.
1: Herr, segne diesen Juristen, mach einen Freund aus ihm.
2: Herr, bewege ihn durch unsere Lieder, rühre ihn zu Tränen, wie Genoveva sagte.
3: Ich glaube, er ist aus Stein, sein Mund kann nicht lächeln und seine Augen werden wohl auch nicht weinen können. Aber Jesus, du bist allmächtig.
1: Herr, hab Dank, dass wir auch dieses Lied ununterbrochen fast bis Ende singen durften. Hab Dank, dass die Kinder sich so große Mühe geben, die Worte deutlich auszusprechen. Wie gerne hätte ich gewusst, was hinter meinem Rücken vorgeht. Berühre du das Herz dieses Staatsbeamten.
0: Die Sänger und auch die Dirigentin glaubten, dass Gott am Wirken war, auch wenn der Gesichtsausdruck des in der ersten Reihe sitzenden Juristen undurchdringlich blieb. Umso mehr waren sie enttäuscht, als der Jurist nach dem Schluss ohne jegliches Wort den Versammlungsraum verließ.
4: Gleichgültig ist er gekommen und gleichgültig ist er gegangen.
5: Und keine einzige Träne war auf seinem Gesicht zu sehen.
6: Wir haben doch gebetet, warum passiert denn nichts?
7: Vielleicht sind wir mit unserer Bitte an Gott etwas weit gegangen.
1: Mit oder ohne Tränen, was tut's? Der Besucher ist fort. Er hat keine Drohungen ausgesprochen. Er hat nichts verboten. Wir können dafür schon sehr dankbar sein.
0: Bereitwillig falteten die Kinder ihre Hände, um auch für die halb erhörten Gebete zu danken. Gott aber zeigte den kleinen Chorsängern bald, dass er jedes Wort erhört hatte. 2 Wochen später sang der Kinderchor in der Nähe von Bukarest. Die Vorbereitungen zum Programm waren im vollen Gange.
5: Genoveva, mein Schuhriemen ist gerissen. Hast du einen anderen?
6: Ich habe ein Knopfeloll. Wir können mir einen anderen annähen.
7: Und meine Zähne. Genoveva, hast du irgendwas gegen Zahnschmerzen?
6: Wo ist mein Programm?
5: Genoveva, du kriegst Besuch.
1: Besuch? Ach, Viru, wirklich überraschend.
8: Hallo Genoveva, hallo Kinder. Ich komme aus Bukarest und fahre jetzt nach Hause. Aber dann hörte ich von eurem Programm und entschloss mich, doch einen Umweg zu machen und mir den Kinderchor anzuhören. Außerdem bringe ich euch schöne Grüße aus Bukarest. Ratet mal von wem?
1: In Bukarest kennt uns keiner.
8: Oh doch, ein Jurist aus Bukarest kennt sehr wohl den Zionschor. Ich traf ihn auf dem Heimweg. Als er mir erzählte, was er gesehen und gehört hatte, standen ihm Tränen in den Augen. Er sagte, diese Kinder sangen so schön und sie beteten die ganze Zeit. Das hat mich sehr bewegt.
1: Siehst du, Giohel? Gott erhört, wenn wir beten.
3: Ja, und wenn wir um etwas Bestimmtes beten, gibt Gott auch eine bestimmte Antwort.
1: Die Nachricht ist wunderbar. Können wir uns nach dem Programm noch etwas unterhalten, Viru? Jetzt müssen wir noch einiges wiederholen, damit es nicht zu spät wird.
8: Klar, aber ich befürchte, du bekommst noch einen Besuch, einen nicht erwünschten.
9: Fräulein Marco, kommen Sie mit mir zum Polizeiposten.
10: Polizist? In Zivilkleidung? Wann ist er gekommen?
1: Ich? Warum?
9: Keine Fragen. Kommen Sie.
1: Ja gut, warten Sie, bis ich die Schuhe anziehe. Betet für mich. Was macht ihr denn? Elena, lass mich gehen.
7: Genoveva, geh nicht.
6: Geh bitte nicht. Bleibe doch.
1: Marius, Christina, lasst mich doch. Ich kann keinen Schritt mehr tun.
5: Lass uns nicht allein.
7: Bleib doch bei uns.
6: Geh doch nicht.
9: Fräulein Marco, Sie haben den Befehl gehört.
1: Ja, aber Sie sehen doch, die Kinder stehen so dicht um mich herum, dass ich einfach nicht durchkomme.
9: Kommen Sie endlich?
11: Geh nicht, Genoveva. Geh nicht.
6: Bleib hier.
11: Und bitte lass uns nicht allein.
0: Dieses Geschrei zog die Nachbarn und Neugierige an. Das war nun wirklich das Letzte, was die Polizei wünschte. Der Polizist machte kehrt und ging fort.
2: Vater, hab Dank, dass Sie weg sind.
12: Danke, dass Genoveva bei uns bleibt.
6: Ein Wagen kommt.
7: 3 Antennen.
5: 3 Antennen? Polizei!
6: Schnell zu Genoveva.
7: Wir bilden wieder eine Mauer.
5: Jetzt sind noch 2 andere Herren dazu gekommen.
9: Fräulein, wir haben einen Befehl erhalten. Sie müssen mit uns kommen.
1: Ja, ich habe verstanden. Ich versuche auch, aber...
0: Die Polizisten konnten nichts tun. Es war das erste Mal, dass sie von einer Kinderarmee besiegt wurden. Sie gaben auf und gingen, um diesmal nicht wiederzukommen.
13: Diese Genoveva Marco stiftet Unruhe im ganzen Land. Man sollte sie verschwinden lassen. Die Kinder müssen zum Schweigen gebracht werden. Aber wie?
9: Überlegen wir uns die Sache. Der Anschlag durch den Verkehrsunfall ist uns misslungen. Der mit ihr die Straße überquerende Bruder erkannte rasch die Gefahr und riss sie im letzten Moment von der Straße weg. Die Verhöre erweisen sich auch als unwirksam. Wir müssen einen Plan aufstellen, um sie geheim, aber wirksam auszuschalten.
13: Uns bleibt noch das Letzte.
9: Und das ist?
13: Genoveva Marco muss in kürzester Zeit Rumänien verlassen. Schreiben Sie, Oberleutnant Dionescu. Punkt 1. Bei den folgenden Verhören genossen Marco unter Druck setzen, ein Gesuch auf die Ausreise aus dem Land zu stellen. Punkt 2. Alle Formalitäten mit der Abteilung für Visa und Pässe im amerikanischen Konsulat schnellstens erledigen. Punkt 3. Beim Abschied darf keiner ihr öffentlich danken oder von ihr und ihrer Tätigkeit sprechen. Punkt 4. Im Flughafen in Bukarest soll die Genossin Marco sofort in das Flugzeug begleitet werden, ohne dass die Anwesenden Möglichkeit bekommen, Abschied von ihr zu nehmen. Punkt 5. Verhindern, dass die Benachrichtigung von ihrer Ankunft je das Konsulat der Vereinigten Staaten erreicht. Sie soll mal zusehen, wie sie allein im fremden Land mit der unbekannten Sprache auskommt. Ihr Gepäck soll erst verspätet eintreffen. Sind Sie fertig geworden, Oberleutnant Ionescu? Nun, ich denke, dafür, dass dieses Fräulein uns überall im Wege war, sind es jetzt aber genug freundschaftliche Gesten.

0: dem Tag, als das Flugzeug nach New York von der Piste abhob, endete ein wichtiger Abschnitt in Genoviefas Leben. All das, was ihr teuer war, ihre Heimat, ihre Eltern, die Gemeinde und den Zionschor, ließ sie zurück, um sie vielleicht nie wiederzusehen. Mit der Fluggeschwindigkeit steuerte das Flugzeug sie auf die beängstigend unbekannte Zukunft zu.
1: Allein. Allein? Oh nein, mein Gott, du bist immer noch bei mir. Auf dich vertraue ich. Du wirst für mich sorgen.
0: Genoviefas Vertrauen wurde nicht enttäuscht. Gott hatte einen wunderbaren Plan, auch für ihr Leben in den Vereinigten Staaten bereit. Nach einigen Jahren ihrer eifrigen Mitarbeit im amerikanischen Hilfswerk für Rumänien traf sie in der österreichischen Mission den jungen englischen Christen Stephen, der mit seinen Freunden damals 40 Bibeln in ihre Kirche gebracht hatte. Bald heirateten sie. An ihrem Hochzeitstag hört diese noch einmal ihren lieben Zionschor, zwar nicht anwesend, aber vom Tonband singen. Stephen und Genoviefa zogen in eine kleine deutsche Stadt, um näher bei Rumänien zu sein. Wie gerne würde Genoviefa in ihre Heimat zurückkehren und den Kindern von der Bibel erzählen. Gott ließ auch diesen Traum in Erfüllung gehen, aber ganz anders als sie dachte. Wollt ihr wissen wie? Dann passt auf.
1: Guten Tag, Kinder. Setzt euch. Unsere letzte Unterrichtsstunde vor den Winterferien wird etwas anders als sonst aussehen. Macht eure Bücher zu. Seht ihr die vielen bunten Geschenke unter dem Tannenbaum? Ich werde jetzt eure Namen vorlesen und ihr holt nacheinander eure Geschenke da ab. Als erste, Rodika. Paul. Kostel. Ioan. Vasile.
2: Oh, die vielen Pakete im hübschen Papier. Was ist wohl da alles drin? Spiele, Bonbons? Und welches von den Päckchen ist meins? Wann bin ich endlich dran? Nur noch 3 Päckchen. Nur noch 2. Nur noch 1. Jetzt.
1: So, Kinder, die Stunde ist beendet. Ich wünsche euch schöne Winterferien.
2: Frau Ulf, ich habe nichts erhalten. Ich bin nicht gerufen worden.
1: Es tut mir leid, Cornelio. Für Kinder, die an Gott glauben, gibt es kein Geschenk. Ihr könnt gehen.
2: Kein Geschenk. Kein Geschenk für mich. Mutti!
3: Cornelio!
2: Mutti, alle haben ein Geschenk bekommen, nur ich nicht. Frau Ulf sagte, dass für Kinder, die an Gott glauben, es kein Geschenk gibt. Stimmt es, Mutti?
3: Mein lieber Junge, nein, es ist nicht so. Aber lass uns erstmal das Radio einschalten. Deine Lieblingssendung Unterwegs mit Gott muss jeden Moment beginnen.
2: Stimmt!
4: Liebe kleine rumänische Freunde, da wir kurz vor Weihnachten stehen, wollen wir gemeinsam über das Geschenk nachdenken, welches wir in Jesus bekommen haben. Ob du ein Junge oder ein Mädchen bist, denk dran, Gott hat dich so lieb, dass er dir schon das größte aller Geschenke gemacht hat. Er hat dir seinen Sohn Jesus gegeben, damit er dein Retter werde. Niemand hat dich hindern können, es zu empfangen, und niemand wird es dir je wegnehmen können. Für später hat Gott für dich noch eine Überraschung bereitet, noch ein Geschenk. Doch du musst etwas darauf warten. Wenn der Herr Jesus wiederkommt, bringt er dir eine Krone. Das wird deine Belohnung sein.
2: Mama, die Sendungsleiterin ist doch diese Genoviefa, von der du mir so viel erzählt hast. Kennt sie mich? Woher weiß sie, was ich heute in der Schule erlebt habe?
3: Nein, mein Kind, sie weiß nichts davon. Aber sie weiß sehr wohl, wie es ist, wenn man als Christ unverdient eine schlechte Note bekommt, ohne Arbeit bleibt, von zu Hause und aus der Heimat vertrieben wird. Dafür aber weiß sie auch das andere, nämlich, dass es sich lohnt, alle anderen Geschenke dran zu geben, um dieses eine, Jesus Christus, zu behalten. Das gilt auch für dich und für mich, Cornelio.
2: Weißt du, Mama, ich glaube, ich sollte jetzt nicht weinen, sondern glücklich und stolz sein, dass ich auch zu Jesus gehöre.
3: Ja, mein Junge.
2: Und nicht nur hier zu Hause, sondern auch in der Schule.
3: Auch dort.
2: Auch wenn ich ausgelacht und übersehen werde.
3: Ja.
2: Mama, heißt es dann, dass ich dem Herrn Jesus treu bin?
3: Ja, Cornelio, so sieht die wahre Treue aus.

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1: Vielleicht viel noch davon, wenn es möglich. Und Sie wollen ganz billig einkaufen und günstig einkaufen. Der Mann, der auf dem Sand baute, dort in der Ebene, der erlebte hinterher seine Katastrophe, vielleicht nach 20 Jahren. Denn das Haus wurde zuerst mal aufgebaut, da wohnte er eine ganze Zeit und dann kam die Flut und riss sie alle weg. So viele Leute suchen schnell und bequem Dinge, billige Sachen, immer nur ihr Vorteil. Aber ich möchte sagen, auch dein Nachteil ist ein Segen und eine Gnade. Und gerade durch die Nachteile lernst du unheimlich viel. Gestern haben wir das Thema gehabt, Herr, lehre uns bedenken, dass wir sterben müssen, dass wir klug werden, dass wir sterblich sind. Jedes Werk muss durchs Feuer, durch dieses reinigende Feuer. Jede Arbeit, und da stellt sich raus, ist es echt gewesen oder nicht echt gewesen. Alles, was kein Innenleben hatte, wird das Feuer nicht überleben. Wenn das Feuer Gottes einmal brennt, da wird alles Ungeistliche verbrannt. Alles Menschliche, alles Egoistische, alles Selbstsüchtige, alles Materialistische. Alles, was wir mit ungeistlichen Menschen geschaffen haben, das wird verbrennen. Nur das, was durch den Heiligen Geist entstanden ist, was durch den Geist Gottes geboren wurde, gezeugt wurde, eingegeben wurde, nur das bleibt bestehen. Aber wir haben so vieles durch ungeistliche Menschen, durch ungeistliche Geschwister, also sogar Christen. Weißt du, manche Leute denken große Stücke von Christen. Die Christen sind manchmal teuflischer als manche Heide. In aller Liebe. Ich will dich schockieren. Weißt du, nicht der Name macht's, sondern was ist drin? Das ist die Etikett. Christ. Verstehst du, da kann unheimlich viel geschwindelt werden. Und heutzutage gibt es so viel Etikettenschwindel. Was ist drin? Und du wirst kaum echte, wahre Christen finden. Nur Leute, die durch Tiefen gegangen sind, die Hölle durchgemacht haben, die ja, die Satan mit Fäuste geschlagen hat, wie Paulus, die wirklich Krisen überstanden haben, die können berichten, wie man gutes Leben führt, wie man siegreich ist. So. Aber andere, die erzählen ungeistliche Dinge, mehr beten, der Heilungsevangelist kommt von dort und dort, da müsst du unbedingt hin. Ja, renn noch hin. Ich werde nie vergessen, ich habe in Stuttgart zwei Schwestern gehabt von Nürtingen, das ist bei Stuttgart. Die eine war blind oder fast blind und unbedingt, sie will geheilt werden. Und da hat sie ein Buch gelesen von der Katrin Kuhlmann in Amerika, eine Heilungsevangelistin. Und da müssen wir unbedingt hinfahren. Die Katrin Kuhlmann hat die Gnadengabe der Heilung. Ich habe gesagt, weißt du, wenn du hier nicht geheilt wirst, wirst du in Amerika bei der Katrin Kuhlmann auch nicht geheilt werden. Ja, Bruder, du sagst, du hast keinen Glauben. Ich vertraue dem Herrn, der Herr benutzt diese Frau. Gut, die haben ihr Geld gespart, die waren nicht reich, aber Geld gespart, sind rübergefahren. Also, da habe ich gesagt, Schwester, liebe Schwestern, zwei Schwestern, lernt wenigstens Englisch, wenn ihr nach Amerika fährt. In Amerika sprechen sie nicht mehr Deutsch. Die sind dorthin gefahren, waren sie 3 Wochen dort, sind traurig nach Hause gekommen, haben kaum was verstanden. Katrin Kuhlmann hat ihnen nicht einmal guten Tag gesagt. Verstehst du? Und die waren so enttäuscht. Ich habe gesagt, na, habt ihr was erlebt? Nein, wir sind so enttäuscht. Gott hat uns nicht berührt. Ich habe gesagt, Gott ist nicht in Amerika, in Florida, sondern Gott ist da, wo 2 oder 3 zusammenkommen in meinem Namen. Und da, die Gott von Herzen suchen. So. Verbinde dich nicht mit ungeistlichen Leuten, such nicht deine Hilfe bei Menschen. Ich habe ja gelesen, nicht der ist ein Jude, der äußerlich beschnitten ist. Nicht der ist ein Christ, der sich als Christ ausgibt, sondern wo Christus wohnt, Christus in uns. Jeder muss durch Feuer gehen, Feuerproben bestehen, um seine Echtheit zu beweisen. Ist der wirklich wahr? Ist der echt? Wir lesen einmal in der Bibel, als Johannes der Täufer tauft, er sagt ja, ich taufe euch mit Wasser, aber der, der nach mir kommt, wird euch mit Geist und Feuer taufen. Oh! Geistestaufe weiß ich, was es ist. Wassertaufe weiß ich auch, was es ist. Aber was ist Feuertaufe? Willst du wissen, was Feuertaufe ist? Schnall dich an. Und jeder muss von uns bevor er in den Himmel kommt, die Feuertaufe erleben. Nicht nur die Geistestaufe, dass er ein bisschen was in Zungen redet und nicht nur ein paar Tropfen Wasser auf dem Kopf. Nein, der muss die Feuertaufe erleben. Weißt du, was das ist? Das sind Bewährungsproben. Das ist Gericht. Feuer ist Gericht immer in der Bibel. Und du musst Feuerproben bestehen. Und jeder muss die Feuertaufe erleben, er muss sich bewähren. Ist es so heiß? Ja. Jeder Gläubige muss durch das Läuterungsfeuer Gottes gehen. Der wird geschüttelt und gerüttelt. Satan begehrt euer, hat der Herr gesagt. Schrecklich. Und zwar alle anderen. Und ihr werdet euch alle an mir ärgern. Das war die Feuertaufe. Jedes Werk muss durchs Feuer bestehen und sich bewähren. Uns bleibt nichts erzählt, egal was dir die Leute erzählen. Ich bin belogen worden als Christ, als junger Christ. Bruder, man tut es, wenn du an den Heiland glaubst, hast du keine Probleme mehr. Soll ich euch sagen, was passiert ist? Ich habe am laufenden Band Probleme bekommen. Ich habe gedacht, ich bin irgendwo falsch gelandet. Schwierigkeiten, Anfechtungen und so weiter. Bis mir jemand sagte, Bruder, man tut es, das ist ganz normal. Das ist ganz normal. Durch viel Trübsal müssen wir ins Reich Gottes gehen. Verstehst du? Und mach nicht so viel Tamtam, reg dich nicht auf. Satan hat den Paulus mit Fäusten geschlagen und dir geht es auch nicht besser. Ja. Und diese Person hat mich so getröstet. Das ist ganz normal. Und da fing ich an, mein Innenleben zu entwickeln. Ich habe gesagt, Herr, ich möchte dich besser verstehen. Ich möchte deine Gedanken verstehen, denn deine Gedanken sind nicht meine Gedanken und deine Wege sind nicht meine Wege. Und weißt du, was ich von dem lieben Gott bekommen habe? Eine Schocktherapie nach der anderen. Eine Provokation, eine Herausforderung nach der anderen. Plötzlich habe ich gesagt, lieber Gott, du, wenn das so weitergeht, von mir bleibt nichts mehr übrig. So hast du mich da bearbeitet. Aber das hat mein Innenleben verändert, stiller gemacht, ruhiger gemacht, gelassener gemacht. Weißt du, plötzlich bin ich aus meiner ganzen religiösen Gemütlichkeit rausgekommen. Habe ich gemerkt, das ist gar nicht so. Das ist nicht Wachstum, sondern wenn eine Pflanze wächst, verstehst du, die muss Stürme durchmachen, die muss Hitze durchmachen, die muss Trockenheit durchmachen, die muss all das durchmachen. Das ist es bei den Pflanzen. Warum soll es bei Menschen anders sein? Ich bin so aufgewacht aus meinen faulen Träumen. Oh, der Herr macht das alles. Und ich habe gemerkt, nein, Johannes, du musst machen. Du triffst Entscheidungen. Du musst tun und der Herr hilft dir nur. Der Herr ist nur bei dir, er begleitet dich. Und eines habe ich noch gemerkt in meinem Leben als junger Christ, und das hat mein Innenleben so stark geprägt: Mach keine Kompromisse und keine faulen Kompromisse und mach keine Pausen. Es geht weiter. Da wird ein Brunnen zugeschüttet, dort wird wieder ein anderes ausgegraben. Dort gibst du was auf und dort fängst du wieder was Neues an. Und das hat mich stark gemacht. Gott weckt und rüttelt an uns. Er testet, ob unsere Fundamente noch fest sind, ob wir auf einem stabilen Boden gebaut haben. Viele Christen bauen nämlich ihren Glauben auf Sand. Halleluja, Halleluja, Halleluja, Gott ist gut. Stimmt, Gott ist gut. Aber ich muss den guten Kampf des Glaubens kämpfen, den Lauf vollendet. Und Gott weckt uns immer wieder, sonst verpassen wir den Anschluss. Er weckt uns, plötzlich kommt eine finanzielle Krise, kein Geld mehr da. Kommen schwere Zeiten, kommt Krankheit, kommen Enttäuschungen. Habe ich das alles verdient? Herr, womit Strafe? Zuerst habe ich das alles als Strafe gesehen. Für irgendetwas, so wie der Hiob. Da kamen seine Freunde und erzählten, das ist nur deswegen und deswegen und deswegen. Ich habe immer wieder versucht, Antwort zu finden. Warum ist das so? Warum erleide ich immer Druck, Rückschläge? Warum werde ich aufgehalten? Ich will noch vorwärts gehen. Und je mehr ich vorwärts gehen will, desto mehr werde ich aufgehalten und behindert. Und dann habe ich eines gemerkt: Nicht, was du nach außen tust, Johannes, sondern was ich in dir tun kann. Darauf kommt es an. Also nicht, was ich für Gott tue, sondern was Gott an mir tut, was Gott an mir verwirklicht, was er an mir realisiert. Der äußere Mensch will einfach immer perfekt sein. Vollkommen sein. Das soll so geordnet sein, perfekt, alles so, ja, jeder Faden muss gerade sein und alles wunderbar. Aber der Herr will an den inneren Menschen arbeiten. Da innen drin ist so ein Chaos oft, so durcheinander, so viel Unruhe, so viel wirres Zeug und das muss alles raus. Deshalb habe ich auch beim Beten gelernt, wenn ich bete, wenn ich anfange zu beten, zuerst ist es bla bla bla, verschissen, lauter dummes Zeug und dann erst, nachdem ich mein Pulver verschossen habe, kommt das raus, was raus muss. Das sage ich dem lieben Gott. Aber zuerst rede ich bla bla. und Unsinn zusammen. Herr, berührt da, dort und hilft denen dort, da drüben und was weiß ich. Und dann komme ich auf den Punkt, als ich nicht mehr weiß, wem der Herr helfen soll, dann, lieber Gott, hilf mir. Und hier beginnt der Ansatz, wie Gott an einem arbeitet. Darum ist es so wichtig, dass der innere Mensch von Tag zu Tag erneuert wird. Und es muss täglich passieren, täglich. Und das ist der Sinn der Erlösung, dass wir täglich der Vollendung näher kommen, mehr und mehr erfahren, was der Herr wirklich ist. Weißt du, was der liebe Gott machen möchte? Er möchte aus dich, liebe Raupe, einen Schmetterling machen. Verstehst du das? Die Raupe, die Kohl frisst. Und er will aus dieser Kohlraupe wieder der Herr einen Schmetterling machen mit Flügel, dass du auffährst wie ein Adler fast. Du kannst nichts dafür, dass du als Raupe geboren bist. Kannst nichts dafür, dass du Raupe geworden bist, dass das Leben so mühselig und armselig ist, dass du auf dem Bauch krabbeln und kriechen musst. Du kannst nichts dafür, dass du nichts für Probleme hast und aufpassen musst, dass dich kein Vogel frisst. Verstehst du? Du kannst nichts dafür, dass du ums Überleben kämpfen musst. Du bist in diese Welt hineingeworden. Eine sündige, heillose, verdorbene Welt. Da bist du jetzt ausgesetzt und hingeworfen, friss oder gerapier. Das ist unser Zustand, ihr Lieben. Und wir sind in dieser verkehrten, verderbten, verdrehten Welt hineingeworden. Und jetzt hol aus dieser Welt raus, was du kannst. Du sollst ein Schmetterling werden. Ein Wunder, recht schöner Schmetterling. Und weißt du, was ich sagen möchte? Das ist meine Botschaft auch. Friss so viel du kannst. Friss als Raupe so viel du kannst. Friss alles. Genieße das Leben. Denn du lebst nur einmal als Raupe. Nachher als Schmetterling musst du das Zeug nicht mehr fressen. Genieße das. Das ist die Botschaft. Genieße die Probleme. Genieße die Schwierigkeiten. Verstehst du? Nasche. Friss. Sei guten Mutes, hol jetzt raus, denn nämlich das, was du hier vom Kohl rausholst, das bringst du auf deine Flügel nachher. Auf den Glanz deiner Flügel. Die Form deiner Flügel, weißt du, du kannst ein gelber Schmetterling werden. Das ist, also das ist rein, nur diese Schmetterlinge haben nur Kohl gefressen. So hat mir eine Schmetterlingssammlerin mal erzählt. Aber die schönen Schmetterlinge, die haben auch andere Delikatessen gehabt. Und andere Kräuter und Pflanzen gefressen. Ja. Hole alles raus, verinnerliche, das ist dein Gewinn, verinnerliche deine Schwierigkeit. Und diese Raupe frisst, was es kann, diese schöne, diese Raupe, die sagt, ich muss genießen, genießen, genießen, ich genieße das Leben, genieße die Schwierigkeiten, genieße die Umstände, genieße das alles, was da kommt. Und dann kommt der Tag X, weil sie sich entpuppt und dann eine bunte, schöne Flügel, und so große Flügel sogar, weil es viel gefressen hat. Weißt du, was ich sagen möchte? Du bist hier in dieser Welt, damit du so viel wie möglich aus dieser Welt zum lieben Gott bringst. Sammelt euch Schätze, die im Himmel sind. Du sollst im Himmel ein schöner Schmetterling sein, schöner Engel sein, wunderbare Flügel haben. Weißt du, hol raus, das, damit es das alles, was hier geschieht, was um dich hinaus geschieht, das bei dir übergeht in Fleisch und Blut. Verstehst du mich? Dass ein Teil deiner Persönlichkeit wird, ein Teil deines Charakters und deiner Art. Das ist die Herrlichkeit Gottes hier auf Erden, die Gegenwart Gottes, dass wir so viel fressen, wie wir nur können. Entschuldigung, dieses Bild. Sei eine Raupe, die gierig ist und du schmuggelst das aus dieser Welt, deinen ganzen Kohl. Oh, das ist okay, friss mal andere Sachen, andere Blätter. Alles, was dir unter die Finger kommt, das ist dir zu deiner inneren Gewohnheit für dieses alles. Und dann verpuppst du dich in diesem Kokon und wartest auf die Stunde, bis die Zeit Gottes kommt für dein Leben. Die Zeit der Wiedergeburt. Aus der Raupe soll ein Schmetterling werden. Das ist Wiedergeburt. Und diese Schätze, die du so jetzt verinnerlicht hast, die kann dir kein Dieb nehmen, kein Rost fressen und keine Motte. Das gehört dir. Und du verpuppst dich, damit du überlebst und in einer anderen Form, in einer anderen Welt weiterlebst. Verstehst du mich, was ich sage? Das ist ein Wunder Gottes. Und weißt du, was ich hier sage? Ich habe jemanden in Seelendorf beerdigt und diese Person hatte so groß wie dieses Zimmer nur Schmetterlinge gesammelt. Und überall tolle, und die hat mich aufgeklärt über Schmetterlinge, diese Person. Sie hat aufgeklärt, was die, und deshalb weiß ich, was wie Schmetterlinge entstehen. Die kommen nicht von ungefähr. Verstehst du, ihre Art, sie entwickeln ihre Art, ihres was Besonderes. Das hängt von dem, was man speist. Achte auf deine geistliche Speise, geistlich gesprochen. Achte auf das, was du in dir aufnimmst. Das Wunder ist bereits in der Raupe angelegt. Dass er ein Schmetterling wird. In dir ist das Wunder Gottes schon hineingelegt, dass du ja mal ein wunderbarer Engel bist, mit Christus regierst, mit Jesus auf dem Thron sitzt. Aber das musst du was tun. Die Raupe muss jetzt nur noch warten. Jetzt ist sie Raupe, jetzt muss sie sich bewähren, eine gute Raupe zu sein, richtig fressen, alles mitnehmen, was sie kann. Und deshalb, ich sage auch für dein Leben, nimm alles mit, was du mitnehmen kannst in deinem Leben. So wie Abraham, wie ich gestern gesagt habe, Abraham, Isaac und Jakob, sie waren lebenssatt. Sie haben alles gehabt, alles genossen. Und diese Frau hat mir erzählt, je mehr so eine Raupe gefressen hat, desto bunter und schöner wird sie nachher als Schmetterling in der Verwandlungsphase. Je mehr sie konsumiert hat, geistlich konsumiert hat, nicht nur materiell. Die Raupe darf jetzt sich nicht aufgeben als Raupe. Sei eine gute Raupe. Krabbel, krieche. Du musst das Raupenleben zuerst mal so richtig ausleben. Und Geschwister, wir müssen unser irdisches Leben durch die Gnade Gottes ausleben, so gut wir können. Mach, was du kannst. Und was du nicht kannst, lass es bleiben. In der Bibel haben wir von einer Frau, die Jesu Füße salbte, zu der haben die Pharisäer die Nase gerümpft, einschließlich der Judas. Und dann sagt Jesus, die tat, was sie konnte. Tut, was du kannst, mehr sollst du nicht tun. Aber die meisten tun nicht einmal das, was sie können oder sollen. Und die Bibel sagt auch, wenn der äußere Mensch verdirbt, so wird der innere von Tag zu Tag erneuert, er wird mehr und mehr überkleidet. Das ist, was wir von hier durch das enge Tor rüberschmuggeln. Einfach rüberschmuggeln. So wie Gott die Raupe durchbringt, so bringt er auch die Menschen, die an ihn glauben, ihn lieben. Gott bringt dich durch, so wie Paulus diesen Schiffbrüchigen durchgebracht hat. Trotz all diesen Angriffen und Schwierigkeiten und Verfolgung und Druck, das ist, was einen zu einem Edelstein macht, das Innenleben. Darauf kommt es an. Und das wird bestimmt von Gottes Zulassungen. Und Gott weiß, er will aus dir einen glänzenden, wunderbaren Stein machen, Diamanten, Edelstein. Durch viel Trübsal müssen wir ins Reich Gottes gehen. Was heißt das für mich? Durch viel Bedrückung, durch viel Bedrängnis, durch viele Engpässe. Du dich durchzwingst, komme ich nicht durch, durch Schwierigkeiten, durch Beschwernisse aller Art. Wir müssen ins Reich Gottes durch viel Trübsal gehen, durch manche Trostlosigkeit. Da kann dich niemand trösten, durch Leid, Verdruss und Bitternis. Wir müssen durch viel Trübsal ins Reich Gottes gehen, durch viel Niedergeschlagenheit. Hast du immer wieder versucht, vergeben und hast wieder dich angestrengt, wieder einen neuen Anlauf genommen. Aber mach weiter, gib dich nicht auf. Deine gute Raupe. Denn es geht jetzt um deine Flügel oder Flügelchen. Dass du richtig schöne Flügel hast. All das Negative, das bestimmt die Farbtupfer auf deine Flügel eines Tages. All das Negative, egal was es ist, das sind diese bunten Streifen und Striemen und Pünktchen. Das, was du so verinnerlicht hast, das innere Leben. Das, was wir verarbeitet haben, umgewandelt haben, transformiert haben nach drüben, wie wir darauf reagiert haben, auf die Beleidigungen, Kränkungen, Verletzungen. Was habt ihr mir angetan? Also, schau nicht auf das, was uns passiert ist. Das alles, was an uns passiert und geschieht, das verschönert uns nur unser Flügelchen eines Tages. Verstehst du? Das verschönert nur unser Flügelchen. Das schmückt dich in der Ewigkeit. Du möchtest in der Ewigkeit ein Wunderblumenstrauß sein. Verstehst du, du möchtest nicht nur eintönig, so wie alle, wie die Masse, in der Uniform. Nein, du möchtest was Besonderes sein. Und ich möchte im Himmel kein Straßenfeger sein. Das sage ich euch. Ich möchte meine wunderbaren Flügelchen entfalten. Und diese Entfaltung beginnt jetzt schon am Kohl, an dem Kraut oder was auch immer ist. Paulus schreibt in Römer 2 noch einmal, zum Volk Gottes gehört nicht, wer äußerlich Jude ist, sondern wer innerlich Jude ist. Wer innerlich Christ ist, wer innerlich Kind Gottes ist. Nicht nur, ich bin Christ, ich bin ein Heiliger. Sagen kann das jeder, schimpfen kann das jeder. Es kommt nicht darauf an, dass er am Körper beschnitten ist oder wurde, sondern dass es sein Herz beschnitten worden ist. Denn vor Gott zählt nicht die Beschneidung, das Äußere, sondern das Innere, nicht der Buchstabe des Gesetzes. Die Menschen legen großen Wert auf die Anerkennung der anderen Leute. Was sagen die Leute von mir? Leb du dein Leben. Das ist dieses Innenleben auszuleben. Sei du du. Suche nicht die Anerkennung bei den Leuten, suche die Anerkennung bei Gott. Das ist, was in der Ewigkeit zählt. Die Pharisäer hatten eine Religion der Äußerlichkeiten. Ihnen ging es um die Ehre bei den Menschen, statt um die Ehre bei Gott. Es reicht nicht aus, nur äußerlich gut zu sein, äußerlich anständig zu sein, äußerlich nur brav zu sein. Nein, innerlich brav sein, innerlich anständig sein. Weißt du, es reicht nicht aus, nur theoretisch gut zu sein. Ja, ich weiß, alles, ich bin in Ordnung, also ich denke keine negativen Gedanken. Es reicht nicht aus, in der Tradition gut zu sein, in der Moral. Es reicht auch nicht aus, dass mein Vater und meine Mutter gute Menschen waren. Weißt du, die meisten Väter in der Bibel, Könige, haben die verdorbensten Söhne gehabt. Kannst du dir das vorstellen? Verstehst du? Hiskia, David. Es macht aus, was Innerliches, verstehst du? Und so viele, die nur im Schlaraffenland lebten, nur herrliche Tage genossen, die können das nicht, das innere Leben gar nicht entfalten. Menschen, die durch Tiefe gegangen sind, die entfalten ihr Leben, die kriegen bunte Flügel. Es kommt also nicht nur auf das Etikett an. Hör auf, Christ zu schimpfen. Sie sind alles Christen. Ja, aber die meisten Christen sind Heiden. Die sind weit weg von Christus. Weißt du, es sind Christen ohne Christus in aller Liebe. Wenn Christus nicht in unserem Leben ist, haben wir kein inneres Leben. Wer und was bestimmt unser Leben? In der Bibel heißt es, 1. Johannes 4, Vers 4, der, der in euch ist, ist größer als der, der in der Welt ist. Ist Jesus in uns der Größere? Ist Gott in uns der Größere in uns? Dann haben wir das gesündeste Innenleben, wenn Jesus in uns ist. Nicht äußerlich. Nicht irgendwie, dass wir einfach uns... Meine Schwester kam zu mir, ich lasse mich eintätowieren, Jesus, auf meinen Arm. Blödsinn. Du musst nicht an deiner Haut, habe ich dir gesagt. Und seitdem ist er nicht mehr in den Gottesdienst gekommen. Eintätowieren. Es reicht, wenn du im Herzen Jesus hast. Vielleicht wirst du eines Tages abfallen und dann sagst du, so ein Blödsinn habe ich da mitgemacht, das kannst du nicht mehr wegradieren und auslöschen. Ich tätowiere Jesus in meinem Arm irgendwo hier oben. Blödsinn. Der, der in uns ist, ist stärker. Wenn du errettet bist und wirst, wird der Teufel dich bekämpfen und weiß er, du bist errettet. Denn der Teufel läuft nicht in deinem leeren Sack her. Weißt du, er wird nicht dulden, dass du da von seinem Reich dich entfernst. Weißt, dann hast du ein Innenleben. Du weißt, wenn der Teufel hinter dir ist und brüllt und dich jagt, du bist richtig. Aber wenn du keine Kämpfe und keine Schwierigkeiten hast, dann musst du Angst haben, mit mir stimmt was nicht. Als Erretteter hast du ein Innenleben. Du denkst anders, du reagierst anders, du hast eine andere Einstellung, du redest auch anders. Diese ganze Vulgärsprache, Stallsprache, die vergisst du so langsam. Verstehst du? Der verlorene Sohn kam aus dem Stall noch. Aber er wurde errettet. Als Erretteter wirst du vom Teufel bekämpft, angefochten, permanent angegriffen. Und das ist gut so. Halleluja. Das ist gut so. Der Mensch, der ein Innenleben hat, der hat Jesus in sich und er ist das Leben, er ist der Weg, er ist die Wahrheit, er ist der Professor, er ist der Arzt, er hat alles, was du brauchst. Es ist in dir, das ist Innenleben. Der Prinz, der König. Und der Jesus, wenn er in deinem Leben lebt, dann bist du nicht mehr in der Welt. Du kannst gar nicht mehr in der Welt sein. Jesus sagt, da wo ich bin, da soll auch mein Diener sein. Wenn Jesus in dir ist, dann wirst du dich vor dem Teufel auch nicht mehr fürchten. Und die Leute, die Christen, die lieben Heilandsleute, die sich vor dem Teufel fürchten, Dämonen Angst haben und, die sind noch nicht in Jesus. Der Mensch, der in Jesus ist, der hat keine Angst mehr vor dem Teufel. Der zeigt die Zähne und sagt, komm her, Bursche, ich mache aus dir Hackfleisch. Ja, der fürchtet sich nicht. Denn der Größere ist in dir. Der Retter Jesus, der Heiland der Welt. Weißt du, du musst echt sein. Das ist so wichtig, dass du echt bist. Und das ist, was das Innenleben bestimmt. Deine Echtheit. Erst dann, wenn das Innenleben funktioniert, wenn der Herr in dir wirkt und so weiter, dann bist du ein echter, wahrer Jünger Jesu. Viele Menschen sind heute noch Heuchler. Und was macht einen Heuchler aus? Heuchler tut so, als ob er Christ wäre, als ob er wiedergeboren wäre, als ob er auf dem Weg zum Himmel sei. Er macht was von sich und so weiter. Heuchler haben kein Innenleben. Die haben was Fassade, sind nur angetüncht und innen drin voller Geschmeiß und Ungeziefer, sind gute Schauspieler. Als ich nach Heilbronn kam mal, und die Gemeinde war klein, da war so ein kleiner Bruder, der betet, lieber Gott, ich danke dir. Da habe ich gedacht, Mann, was ist das für ein heiliger Mensch? Verstehst du, wie muss der zum lieben Gott stehen, wenn er so mit dem lieben Gott mit so tiefer Bärenstimme redet, lieber Gott. Und dann hinterher habe ich festgestellt, dass er ein größter Lump war, der sich dort in der Gemeinde rumgetrieben hat. Verstehst du? In aller Liebe. Aber gut, wunderbar beten können. Verstehst du, wenn er so seine Schallplatte aufgelegt hat und der Pastor frisch in der Gemeinde kommt und die Gemeinde übernimmt. In den Tagen Jesu gab es viele Heuchler. Und die hat man sogar auf der Straße erkannt. Die stehen an jeder Kreuzung und beten öffentlich. Wie ist das passiert? Also ich war ein junger Christ und bin im Frankfurter Bahnhof und plötzlich rollt einer so einen Teppich aus und kniet sich hin auf der Straße oder auf dem Bahnhofsgebäude, im Bahnhofsgebäude und betet. Da habe ich gedacht, Mann, sind die Heiligen. Wir Christen sind so feige und diese Moslems, die knien sich auf der Straße und beten dort. Und was mache ich? Verstehst? Bis sie gemerkt haben, das ist nur Ritual. Das ist nur Form. Weißt du, man kann in einer Form drin sein und man lebt, man tut so. Als ob. Und beten 75 Mal am Tag. Allah ist groß, Allah ist groß, Allah ist groß. Und trotzdem ist er gar nicht groß. Verstehst du, wenn es darauf ankommt, was tut er dann? Überhaupt nichts. So, du hast den Namen, dass du lebst. Und dann sagt der Herr zu der Gemeinde in Sardes, weißt du, und so weiter. Und da gibt es unter dir Menschen, die geben sich als Juden aus, die kommen aus der Synagoge Satans. Und sie wollen von Menschen gesehen, gerühmt werden, anerkannt werden, geehrt werden. Jetzt kommt Bruder sowieso, wird sprechen, jetzt wird Schwester sowieso singen, jetzt wird Onkel sowieso noch was sagen. Und lauter Menschenehre und Menschenverherrlichung. Saul, als er versagt hatte, sagt zum Samuel, ehre mich vor dem Volk. Ich weiß, ich bin ein Schwindler, aber mach das, dass die Leute nicht so minderwertig von mir denken. Wer bei Menschen um Ehre bettelt und sucht, hat die Ehre bei Gott verspielt. Einer, der Gott dient, der ein Innenleben hat, der hat es nicht nötig. Einer, der wirklich ein Heiliger ist, der hat es niemand nötig zu sagen, ich bin vollkommen, ich bin rein, ich bin weiß. Der ist es. Oder er ist nicht. Wer seine Macht, Autorität noch demonstrieren muss und sagen, der hat mich ordiniert, der hat mich eingesetzt, der hat das und das für mich getan. Weißt? Ehre mich vor dem Volk. Ich will nur ganz schnell sagen, es geht nicht darum, dass du bei Menschen geehrt wirst. Und dann geht das König Saul noch zu einer Wahrsager, die er vorher ausgerottet hat, aber einer hat noch irgendwo überlebt. Die Wahrsagerin in Endor. Und dann kommt er rein und da plötzlich diese erkennt, dass es König Saul ist, die erschrickt sich, wird zu bleich. Wenn Gott mit dir ist, dann brauchst du keine Wahrsager und keine Weibsager und keine was weiß ich noch alles Mögliche. Dann brauchst du gar nicht. Dann liest du die Bibel und du weißt, Gott spricht zu mir. Aber lieber Vater, kann ich zu dir, dem Herrn sagen, was, dann brauchst du nicht Waffenrüstung vom Saul. Wenn der Herr mit dir ist, dann nimmst du deine Badehose, deine Steinschleuder und ein paar Kieselsteine aus dem Bach. Wenn Gott mit dir ist, dann brauchst du nicht die Massen. 30.000 Mann wie beim Gideon. 300 Männchens reichen das auch. Weißt, wenn der Herr mit dir ist, dann brauchst du nicht eine riesige Bäckerei. 5 Brote und 2 Fische reichen aus, um Massen zu speisen. Wenn Gott mit uns ist, Geschwister, Wenn wir dieses Innenleben haben, dann werden wir im richtigen Moment das Richtige tun, das Richtige sagen, das Richtige, uns richtig benehmen, richtig reagieren. Wenn Gott segnet, da bleibt immer noch was übrig. Wie bei dieser großen Fütterung, 12 Körbe blieben noch übrig. Oder Speisung, besser gesagt. Du hast den Namen, dass du lebst. Aber was ist übrig? Verstehst du, was bleibt? Was bleibt? Viele Menschen sind nur hohl, innen drin hohl, machen so großen Krach. Machen so großen Krach. Das Innenleben ist es, was uns bestimmt. Alles, was ein Innenleben hat, das ist der wahre Mensch. Und deshalb kann manchmal ein Omi, ein Opi, ein Schwach, ein Behinderter sogar, ein Hilfsschüler, kann viel weiter sein als mancher Professor. Der Mensch, der vor Gott zählt, ist der ewige Mensch, der Gott fürchtet und Gott sucht und Gott liebt. Das ist der wahre Mensch, der immer wieder fragt, Herr, ich bin nicht sicher. Weißt du, Gottesfurcht, alle, die so selbstsicher auftreten, ich weiß, ich kann es, ich verstehe, ich und so weiter, und für alles eine Bibelstelle parat haben, die sind nicht vollkommen. Weißt du, die tun so, als ob. Du musst nur hinschauen, was passiert, wenn eine Not kommt, wenn eine Schwierigkeit kommt, wenn du denen auf die Hühneraugen trittst. Du wirst sehen, wie die hochgehen und was da passiert. Der innere Mensch ist, das, was du wirklich bist, im Charakter, in deiner Persönlichkeit, in deiner Art. Das ist der wirkliche Mensch. Das, was du im Geist bist, nicht im Fleisch. Das, was du in deiner Seele bist, das bist du wirklich. Und das zählt in der Ewigkeit. Und das ist, was du rübermogelst. Über das schmale Tor, das Nadelöhr. Alles andere ist unrealistisch. Du bist das, was du wirklich glaubst, was dich beeinflusst, was dich geprägt hat und das, was du anbetest. Das bist du. Und das ist, was der Mensch begreifen muss, das Innere. Das ist, was man verarbeiten muss. Oh Herr, bitte vergib mir. Und ich muss ständig vergeben, damit ich das wäre, was Gott will und funktioniere, wie Gott es will. Wenn du innerlich funktionieren möchtest, musst du zuerst mal zu dir selber finden. Zu dir selbst. Und Christus muss Wohnung in dir machen. Was du im Herzen behältst, das verinnerlichst du, das begreifst du. Maria bewegte all die Worte, die die Hirten sagten, in ihrem Herzen. Sie bewegte, wie war das, was hat sie gemeint, was bedeutet das? Bis zum Schluss hat sie bewahrt in ihrem Herzen. Und das bleibt wirklich. Du wirst und du bleibst das, was du hier auf dieser Erde losgelassen hast. Egal was. Das, was du hier vergeben hast, was du hier vergessen hast. Und da, du behältst das, was du hier liebst und geliebt hast. Das wirst du behalten. Weißt du, unsere Seele, unser Geist, unser Inneres ist sowas wie ein Chip heutzutage. Bei dem Handy oder dem Computer, wo auch immer. Oder die Festplatte. Es hält alles fest. Auch wenn du löscht. Es hält alles fest. Du kannst nicht löschen. Also ich habe mehrere Rechner verbraucht. Und neue gekauft und ich habe ständig immer permanent die Festplatte total vernichtet. Kleinholz draus gemacht. Verstehst du? Warum? Man kann alles wieder regenerieren, wieder zurückrufen. Also, und deshalb ist mir so wichtig, dass du in dein Inneres verarbeitest, auch wenn du schlechte Dinge getan hast und schlimme Dinge getrieben hast. Weißt du, in der Bibel stehen schreckliche Dinge. Und Judas tat das und das. Der Matthäus will wissen, was er getan hat. Steht nicht drin. Und dann schlage ich nach in den Kommentaren und was weiß ich und suche ich. Und weißt du, was da steht? Zerstörter Text. Da muss Säure draufgekommen sein oder Blut draufgegangen sein oder ein Papier oder Bücherwurm sich durchgefressen haben. Zerstörter Text. Und genau das passiert in unserem Leben, wenn wir schlimme Dinge getan haben. Und darum müssen wir unsere Vergangenheit, unsere Geschichte aufarbeiten, damit auch in unserem Leben steht, Matthäus hat das und das und das getan. Und dann geht es wieder weiter, die Geschichte. Zerstörter Text. Die Liebe Gottes, das Blut Jesu Christi, hat es vernichtet. Zerstört, zerhackt. Aus dem inneren Gedächtnis gelöscht. Plötzlich, ja, die Geschichte geht weiter. Es ist wahr, dass er hat was getan, aber was hat er getan jetzt genau? Weiß man nicht mehr. So, Deine Seele braucht ein anderes Gedächtnis. Deine Seele, dein Bewusstsein, dass du anders denkst, anders tickst, anders funktionierst. Und du wirst in der Ewigkeit das sein, jetzt hör dir auf zu, du wirst in der Ewigkeit das sein, was du hier mit deiner Seele gewesen bist. Das, was du hier geschluckt hast, was du hier aufgenommen hast, wie du das hier verarbeitet hast, das wirst du in der Ewigkeit sein. Das Innere bestimmt dein Leben, nicht nur erst im Himmel, sondern auch jetzt schon heute. Deine Organe, dein Herz, deine Nieren, deine Lunge, dein Gehirn, das ist dein Unterbewusstsein, das bestimmt dein Unterbewusstsein, das Innere, deine Seele. Wie heißt es in der Bibel einmal? Dir soll es so gehen, wie es deiner Seele geht. Deinem Körper geht es genauso, wie es deiner Seele geht. Denk drüber nach. Depressionen kommen aus deinem Inneren, nicht vom Äußeren, weil die Welt nicht stimmt, weil die Welt untergeht. Und jemand hat mir neulich gesagt, ja, also ich warte auf den Weltuntergang. Ich warte nicht auf den Weltuntergang. Ich warte auf das Leben und ich lebe das Leben. Und die meisten Leute, die auf Weltuntergang warten, die warten immer noch. Die haben schon vor 50 Jahren gewartet, die haben vor 100 Jahren gewartet, in Tagen von Martin Luther, als er das Lied schrieb, wach auf, ruf du uns die Stimme, da, als die Türken vor Wien standen, hat der Weltuntergang gewartet, verstehst du? Oder die Entrückung, die Jehovas Zeugen 1914, heute, dann haben sie noch These rausgegeben nach 1914, heute Millionen noch Lebende werden nicht sterben, und dann kam 45, die, oder 40 für 45, der Zweite Weltkrieg, das sind 50 Millionen gestorben. Alles nur Lug und Trug von der Religion. Verstehst? Die vertrösten uns. Dir geht's, wie deiner Seele geht, nicht wie der Religion und der Kirche geht. Depression, Ärger. Wer sich ärgert, der schadet sich nur selbst. Der ist ein Trottel, Entschuldigung, ein Dummkopf. Der frisst sich selber auf. Wie ist dein Innenleben? Der liebe Gott, der Heilige Geist will Ordnung in diesem Chaos hineinbringen. Der Heilige Geist brütete an der Urflut über das Chaos, das Dunkelheit und Finsternis. Die Griechen sagen, in einem gesunden Körper wohnt ein gesunder Geist. Und das ist so. Und ein gesunder Geist macht einen gesunden Körper aus. Dir geht es, wie deiner Seele geht. Lies mal, die Bibel sagt dir die Wahrheit. Eine kranke Seele wirkt sich negativ auf den ganzen Körper aus. Eine kranke Seele. Auf den ganzen Menschen. Weißt du, wir sagen, der Mensch ist nervös. Die Dämonen spielen Klavier auf deinen Nerven. Die Teufel wirken sich auf die Nerven aus. Diese negativen Geister wirken sich auf die Nerven aus. Da ist er aufgedreht, aufgewühlt. Da ist er durcheinander, da ist er erregt. Verstehst du? Was weiß ich? Der Heilige Geist ist es, der dich wieder runterbringt. Der dir Ruhe schenkt. Deshalb, aber das passiert innen drin. Da werden die Nerven von innen beruhigt, nicht von außen. Nicht durch Tabletten, sondern von innen. Paulus betet in Epheser 3, Vers 16 und sagt, oh, dass der Herr euch Kraft gebe, nach dem Reichtum seiner großen Herrlichkeit stark zu werden, durch seinen Geist an dem inwendigen Menschen. Stark zu werden an dem inwendigen Menschen. Und weißt du, wie die Heilung des inwendigen Menschen passiert durch Anbetung. Fang an, Gott anzubeten. Fang an zu danken. Auch wenn du nichts zu danken hast. Danke, dass es Jesus gibt. Dass es ihn gab. Dass du sein Wort hast. Und dann steht es weiter in der Bibel. Singt und spielt dem Herrn in eurem Herzen. Nicht hier am Klavier. Und nicht auf deine Gitarre klimpern. Nein, singt und spielt dem Herrn in eurem Herzen. Wie passiert? Oh, da kannst du in deinem Herzen tanzen, jubilieren und jauchzen. Oh, da kann dein Herz hüpfen und springen. Wer in Sprachen betet, steht in der Bibel, der erbaut sich selbst. Ich könnte noch so viel sagen. Fang an, ein Innenleben zu führen. Da brauchst du nicht viele Leute, da brauchst du nur dich selbst. Und du bist Gott genug. Und Gott ist an dir interessiert und nicht an den Leuten. Himmlischer Vater, ich danke dir, dass du uns Gnade und Kraft schenkst und Stärke, die Kraft deiner Herrlichkeit durch deinen Geist am inwendigen Menschen stark zu werden. Herr, wir wollen dich loben und preisen, im Sinn und im Geist, wie auch immer. Wir wollen jubilieren und jauchzen, auch wenn es uns manchmal vielleicht zum Heulen ist. Herr, du hast unsere Seele erquickt, du hast uns froh gemacht für diesen Tag X. Herr, und so wie es uns im Geist und in der Seele geht, so wird es uns auch in der Ewigkeit gehen. Nicht mehr, nicht anders. Und wie der Baum fällt, so bleibt er liegen, sagt dein Wort. Halleluja, Vater, ich danke dir, dass du uns stark machst am inwendigen Menschen, Tag für Tag, dass wir erneuert werden, dass wir nicht die Alten bleiben, dass wir nicht uns der Welt gleichstellen, sondern dass wir erneuert werden, tagtäglich. Schenk deinem Volk, deinen Kindern diese geistliche Erneuerung, dass jeder bei sich selber anfängt, in seinem Herzen, in seinem Geist. Herr, und du siehst das Herz an und nicht das Äußere. Segne meine Geschwister, ich bitte, Vater, von ganzem Herzen. Amen.
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Jesus Christus spricht: Das Reich Gottes gleicht einem Senfkorn, das ein Mensch nahm und in seinen Garten säte.

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1: So leget nun ab alle Bosheit und allen Betrug und Heuchelei und Neid und alle üble Nachrede und seid begierig nach der vernünftigen, lauteren Milch wie die neugeborenen Kindlein, auf dass ihr durch dieselbe zunehmet zu eurem Heil, wenn anders ihr geschmeckt habt, dass der Herr freundlich ist. Zu ihm kommet als zu dem lebendigen Stein, der von den Menschen verworfen ist, aber bei Gott ist er auserwählt und köstlich. Und bauet auch ihr euch als lebendige Steine zum geistlichen Hause und zur heiligen Priesterschaft, zu Opfern geistliche Opfer, die Gott angenehm sind durch Jesus Christus. Darum steht in der Schrift, siehe da, ich lege einen auserwählten, köstlichen Eckstein in Zion, und wer an ihn glaubt, der soll nicht zu Schanden werden. Euch nun, die ihr glaubet, ist er köstlich, den Ungläubigen aber ist der Stein, den die Bauleute verworfen haben, der zum Eckstein geworden ist, ein Stein des Anstoßes und ein Fels des Ärgernisses. Denn sie stoßen sich, weil sie an das Wort nicht glauben, wozu sie auch verordnet sind. Ihr aber seid das auserwählte Geschlecht, das königliche Priestertum, das heilige Volk, das Volk des Eigentums, dass ihr verkündigen sollt die Wohltaten des, der euch berufen hat von der Finsternis zu seinem wunderbaren Licht. Die ihr vormals nicht ein Volk waret, nun aber Gottes Volk seid. Und vormals nicht in Gnaden waret, nun aber in Gnaden seid. Liebe Brüder, ich ermahne euch als Fremdlinge und Pilgrime, enthaltet euch von den fleischlichen Lüsten, welche wider die Seele streiten, und führet einen guten Wandel unter den Heiden, auf dass die, so von euch Böses reden als von Übeltätern, eure guten Werke sehen und Gott preisen, wenn er alles ans Licht bringt. Seid untertan aller menschlichen Ordnung um des Herrn willen, es sei dem König als dem Obersten oder den Statthaltern, als die von ihm gesandt sind, zur Strafe für die Übeltäter und zu Lobe den Rechtschaffenen. Denn das ist der Wille Gottes, dass ihr mit guten Taten der Unwissenheit der törichten Menschen das Maul stopfet als die Freien und nicht als hättet ihr die Freiheit zum Deckmantel der Bosheit, sondern als die Knechte Gottes. Tut Ehre jedermann, habt die Brüder lieb, fürchtet Gott, ehret den König. Ihr Knechte, seid untertan mit aller Furcht den Herrn, nicht allein den Gütigen und Gelinden, sondern auch den Wunderlichen. Denn das ist Gnade, wenn jemand vor Gott um des Gewissens willen das Übel erträgt und leidet das Unrecht. Denn was ist das für ein Ruhm, wenn ihr um Missetat willen geschlagen werdet und das geduldig ertragt? Aber wenn ihr um guter Taten willen leidet und das ertragt, das ist Gnade bei Gott. Denn dazu seid ihr berufen, da auch Christus gelitten hat für euch und euch ein Vorbild gelassen, dass ihr sollt nachfolgen seinen Fußtapfen. Welcher keine Sünde getan hat, ist auch kein Betrug in seinem Munde erfunden. Welcher nicht widerschallt, da er gescholten ward, nicht drohte, als er litt, er stellte es aber dem anheim, der da Recht richtet, welcher unsere Sünden selbst hinaufgetragen hat an seinem Leibe auf das Holz, auf das wir, der Sünde abgestorben, der Gerechtigkeit leben, durch welches Wunden ihr seid heil geworden. Denn ihr waret wie die irrenden Schafe, aber ihr seid nun bekehrt zu dem Hirten und Kapitel Bischof 3. Eurer Seelen. Desgleichen sollt ihr Frauen euren Männern untertan sein, auf dass auch die, die nicht glauben an das Wort, durch der Frauenwandel ohne Wort gewonnen werden, wenn sie sehen, wie ihr in Reinheit und Gottesfurcht wandelt. Euer Schmuck soll nicht auswendig sein mit Haarflechten und Goldschmuck oder Kleiderpracht, sondern der verborgene Mensch des Herzens im unvergänglichen Schmuck des sanften und stillen Geistes. Das ist köstlich vor Gott. Denn so haben sich auch vor Zeiten die heiligen Frauen geschmückt, die ihre Hoffnung auf Gott setzten und ihren Männern untertan waren, wie die Sarah Abraham gehorsam war und hieß ihn Herr, deren Töchter ihr geworden seid, wenn ihr recht tut und euch durch nichts beirren lasset. Desgleichen, ihr Männer, wohnet bei ihnen mit Vernunft und gebet dem weiblichen als dem schwächeren Geschlecht seine Ehre. Denn auch die Frauen sind Miterben der Gnade des Lebens, und euer gemeinsames Gebet darf nicht gehindert werden. Endlich aber seid allesamt gleichgesinnt, mitleidig, brüderlich, barmherzig, demütig. Vergeltet nicht Böses mit Bösem oder Scheltwort mit Scheltwort, sondern dagegen segnet, weil ihr dazu berufen seid, dass ihr den Segen ererbet. Denn wer leben will und gute Tage sehen, der hüte seine Zunge, dass sie nichts Böses rede, und seine Lippen, dass sie nicht trügen. Er wende sich vom Bösen und tue Gutes, er suche Frieden und jage ihm nach. Denn die Augen des Herrn merken auf die Gerechten und seine Ohren auf ihr Gebet. Das Angesicht aber des Herrn steht wider die, die Böses tun. Und wer ist, der euch schaden könnte, wenn ihr dem Guten nacheifert? Und ob ihr auch leidet um Gerechtigkeit willen, so seid ihr doch selig. Fürchtet euch aber vor ihrem Trotzen nicht und erschrecket nicht. Heiligt aber den Herrn Christus in euren Herzen. Seid allezeit bereit zur Verantwortung vor jedermann, der von euch Grund fordert der Hoffnung, die in euch ist. Und das mit Sanftmut und Gottesfurcht. Und habt ein gutes Gewissen, damit die, die euch verleumden, zu Schanden werden, dass sie euren guten Wandel in Christus geschmäht haben. Denn es ist besser, so es Gottes Wille ist, dass ihr um einer Wohltat willen leidet, als um einer Übeltat willen. Denn auch Christus ist einmal für eure Sünden gestorben, der Gerechte für die Ungerechten, auf dass er euch zu Gott führte, und ist getötet nach dem Fleisch, aber lebendig gemacht nach dem Geist. In demselben ist er auch hingegangen und hat gepredigt den Geistern im Gefängnis, die vor Zeiten nicht glaubten, da Gott harrte und Geduld hatte zu den Zeiten Noahs, da man die Arche zurüstete, in welcher wenige, das ist 8 Seelen, gerettet wurden durchs Wasser hindurch. Was jenen da widerfahren ist, das geschieht nun in der Taufe zu eurer Rettung. Denn in der Taufe wird nicht die Unreinigkeit am Fleisch abgetan, sondern wir bitten Gott, dass er uns ein gutes Gewissen schenke durch die Auferstehung Jesu Christi, welcher ist zur Rechten Gottes, aufgefahren gen Himmel, und sind ihm untertan die Engel und die Gewaltigen und die Kräfte. Weil nun Christus im Fleisch gelitten hat, so wappnet euch auch mit demselben Sinn. Denn wer am Fleisch gelitten hat, der hat aufgehört mit der Sünde, dass er hinfort die noch übrige Zeit im Fleisch nicht der Menschen lüsten, sondern dem Willen Gottes lebe. Denn es ist genug, dass ihr die vergangene Zeit des Lebens zugebracht habt nach heidnischem Willen, da ihr gewandelt seid in Üppigkeit, Lüsten, Trunkenheit, Fresserei, Sauferei und greulichem Götzendienst. Das befremdet sie, dass ihr nicht mehr mit ihnen laufet in dasselbe wüste, unordentliche Wesen, und sie lästern. aber sie werden Rechenschaft geben dem, der bereit ist, zu richten die Lebendigen und die Toten. Denn dazu ist auch den Toten das Evangelium verkündigt, auf dass sie zwar nach der Menschenweise am Fleisch gerichtet werden, aber nach Gottes Weise im Geist das Leben haben. Es ist aber nahe gekommen das Ende aller Dinge. So seid nun mäßig und nüchtern zum Gebet. Vor allen Dingen habt untereinander eine inbrünstige Liebe, denn die Liebe deckt auch der Sündenmenge. Seid gastfrei untereinander ohne Murren und dienet einander ein jeglicher mit der Gabe, die er empfangen hat, als die guten Haushalter der mancherlei Gnade Gottes. Wenn jemand redet, dass er's rede als Gottes Wort. Wenn jemand ein Amt hat, dass er's tue als aus dem Vermögen, das Gott darreicht, auf das in allen Dingen Gott gepriesen werde durch Jesus Christus. Sein ist die Ehre und Gewalt von Ewigkeit zu Ewigkeit. Amen. Ihr Lieben, lasset euch die Hitze nicht befremden, die euch widerfährt, dass ihr versucht werdet. Meinet nicht, es widerführe euch etwas Seltsames, sondern freuet euch, dass ihr mit Christus leidet, auf dass ihr auch zur Zeit der Offenbarung seiner Herrlichkeit Freude und Wonne haben möget. Selig seid ihr, wenn ihr geschmäht werdet über dem Namen Christi, denn der Geist, der ein Geist der Herrlichkeit und Gottes ist, ruht auf euch. Niemand aber unter euch leide als ein Mörder oder Dieb oder Übeltäter oder der in ein fremdes Amt greift. Leidet er aber als ein Christ, so schäme er sich nicht, sondern ehre Gott mit diesem Namen. Denn es ist Zeit, dass anfange das Gericht an dem Hause Gottes. Wenn aber zuerst an uns, was will's für ein Ende werden mit denen, die dem Evangelium Gottes nicht glauben? Und wenn der Gerechte kaum gerettet wird, wo will der Gottlose und Sünder erscheinen? Darum, welche da leiden nach Gottes Willen, die sollen ihm als dem treuen Schöpfer ihre Seelen befehlen in guten Werken. Die Ältesten unter euch ermahne ich, der Mitälteste und Zeuge der Leiden Christi, der ich auch teilhabe an der Herrlichkeit, die offenbart werden soll. Weidet die Herde Gottes, die euch befohlen ist, nach Gottes Willen, nicht gezwungen, sondern willig, nicht um schändlichen Gewinnes willen, sondern von Herzensgrund. Nicht als die über die Gemeinden herrschen, sondern werdet Vorbilder der Herde. So werdet ihr, wenn erscheinen wird, der Erzhirte, die unverwelkliche Krone der Ehren empfangen. Desgleichen, ihr Jüngeren, seid untertan den Ältesten. Allesamt aber miteinander haltet fest an der Demut. Denn Gott widersteht den Hoffärtigen, aber den Demütigen gibt er Gnade. So demütiget euch nun unter die gewaltige Hand Gottes, dass er euch erhöhe zu seiner Zeit. Alle eure Sorge werfet auf ihn, denn er

0: halten, stärken, kräftigen, gründen. Sein ist die Macht von Ewigkeit zu Ewigkeit. Amen. Durch Silvanus, den treuen Bruder, wie ich meine, habe ich euch wenige Worte geschrieben, zu ermahnen und zu bezeugen, dass das die rechte Gnade Gottes ist, darin ihr stehet. Es grüßen euch aus Babylon, die samt euch auserwählt sind, und mein Sohn Markus. Grüßet euch untereinander mit dem Kuss der Liebe. Friede sei mit euch allen, die ihr in Christus seid.
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Und es wird gepredigt werden, das Evangelium vom Reich in der ganzen Welt zu einem Zeugnis über alle Völker, und dann wird das Ende kommen.

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3: Mama, ich brauche mal wieder ein paar Euros.

Einen wunderschönen guten Abend. Ich hoffe, es geht Ihnen gut. Ja? Oder nicken wir nur aus Anstand, weil das ist so ähnlich wie bei der Tagesschau. Der sagt guten Abend und die schlechten Nachrichten gehen los. Weiß nicht genau. Wir haben ja manchmal so eine Gabe, so nach außen zu tun, als wenn alles klasse ist, weil wir wissen, was man von uns erwartet. Ich las eine nette Geschichte in der Zeitung, die fand ich ziemlich cool. Jemand war abends arbeitslos geworden und meldete sich bei der Arbeitsagentur und fragte danach, ob die nicht irgendwie einen Job hätten. Und der Mann druckste so ein bisschen rum im Jobcenter und irgendwann sagt er, ich habe eine ganz blöde Anfrage vom Zoo. Die brauchen unbedingt jemanden. Vielleicht sollten sie sich da mal melden. Okay, wenn dir das Wasser bis zum Hals steht, machst du manchmal Dinge, die du im Normalfall nicht machen würdest. So, er geht dahin, stellt sich bei dem Direktor vor und sagt, ich habe gehört, sie suchen noch jemanden, der irgendwie in Arbeit gebracht werden muss. Der Direktor sagt, jo, wir bräuchten noch jemanden, aber ehrlich, der Job ist heikel. Wissen Sie, unser Gorilla ist gestorben. Und einen neuen können wir uns nicht leisten. Aber wir haben noch so ein altes Fell. Wenn Sie das überziehen würden und dann so tun, als ob der Käfig ist groß, das wäre nicht schlecht. Der Mann denkt sich, ey, das ist wirklich der blödeste Job, von dem ich je gehört habe. Aber wenn du kein sonstiges Geld kriegst, da sagt er sich, komm, ist egal, einigermaßen wird die Sache bezahlt. Und der erste Tag ist ziemlich blöd, am zweiten fühlt er sich schon besser und so ab der ersten Woche findet er den Job gar nicht so schlecht. Und wie das immer so geht, wenn man sich besonders sicher fühlt, an einem Tag ist die Sonne klasse, das Wetter stimmt, die Leute sind nett, er ist gut drauf, seine Frau hat ihm guten Kaffee vorher gemacht und er schwingt mit Begeisterung und mit Mal, haut sie ihn über die Balustrade drüber und er landet im Löwenkäfig, ja, und sieht, wie der Löwe auf ihn zukommt. Und als der Löwe so dicht ist, dass er schier seinen Atem riechen kann, denkt er sich, ist mir ganz egal. Und er fängt an zu schreien. Hilfe! Mit Mal hört er, wie der Löwe sagt, Hals, Maul, oder sollen wir beide den Job verlieren? Hey, manchmal sieht unsere Fassade nach außen cool aus, ja? Aber wenn man reinguckt, ist nicht so cool. Weiß nicht genau, wie es Ihnen geht heute. Ich würde gerne in dieses Thema einsteigen, dass bei diesem Thema Ich liebe dich, Gott sich wünscht, uns klarzumachen, dass seine Liebe so weit geht, dass er tatsächlich daran interessiert ist, dass es uns gut geht. Und nicht nur in der äußeren Hülle, sondern Gottes Ziel ist, dass wir tatsächlich gesund werden können in seiner Liebe. Das ist für manche Leute keine wirklich gute Nachricht, weil darauf warten sie vielleicht schon ganz lange und sie sagen, ich habe schon eine Menge ausprobiert, ich habe diese Liebe Gottes noch nicht in der Form gefunden, dass sie mich wirklich heilen konnte. Ich fand einen starken Artikel, ich habe ein Buch gelesen von einem Mann, sein Name ist Dr. Stahlmann, er ist Psychotherapeut, er hat ein Buch geschrieben, Geheimnisvolle Psychosomatik, und da schildert er einen Fall. Ein finnischer Schriftsteller, sein Name ist Gunnar Madsen, hat diese Geschichte über seine Frau geschrieben, eigentlich eine Liebesgeschichte, aber hochdramatisch. Gunnar Madsen schreibt, wie er dieses Mädel auf einer Tanzveranstaltung sieht. Und er schaut sie an und er ist verliebt, so wie wir uns das wünschen, ja? Liebe auf den ersten Blick. Und er tanzt mit ihr und beim Tanzen stellt er fest, dass sie manchmal ganz merkwürdige Bewegungen macht. Aber das schreibt er zu und denkt sich, okay, die weiß es nicht besser, vielleicht ist Tanzen nicht so ihre Sache. Irgendwann lernt er ihre Freundin kennen und die Freundin steckt ihm, hör mal, du hast dich verliebt, aber die Dame, die du liebst, hat die Hodgkinsche Krankheit, das ist eine ganz aggressive Form von Krebs. Und die Ärzte haben ihr vielleicht ein halbes, vielleicht ein Jahr, je nachdem, wie stark man die Medikamentierung einstellen kann. Vielleicht hilft die Bestrahlung ein bisschen, den Krebs einzudämmen. Vielleicht hilft die Medikamentierung, sie einigermaßen einzustellen. Aber eine echte Chance auf ein langes Leben gibt's nicht. Aber wie das manchmal so geht, manchmal ist die Liebe größer als der Verstand, stimmt's? Und er entscheidet sich und sagt, ich liebe sie und ich will sie heiraten. Und er achtet peinlich genau darauf, dass sie immer die Arzttermine alle einhält, dass sie ihre Medikamente nimmt, dass sie zur Bestrahlung geht, dass alles, was Menschen möglich irgendwie geht, um diese Krankheit irgendwie klein zu halten, alles probiert er.
Und eines Morgens steht sie auf, strahlt ihn an und sagt, Schatz, ab heute gehe ich nicht mehr zur Bestrahlung. Und er denkt, ey, mach keinen Mist. Davon hängt dein Leben ab und wenn ich ehrlich bin, auch ein Stück meins, weil du bist ein Stück von meinem Leben. Und sie sagt, ich gehe nicht. Und er sagt, wieso gehst du nicht? Und sie lächelt ihn an und sagt, weil ich von dir schwanger bin. Und ich will nicht, dass das Kind in irgendeiner Form beeinträchtigt wird. Sie gehen zum Arzt, sie wird untersucht, sie ist tatsächlich schwanger. Aber die Ärzte sagen zu ihr, machen Sie keinen Ärger. Auf gar keinen Fall, wenn Sie Ihre Therapie abbrechen, bricht der Krebs total durch und Ihre Lebenserwartung ist gleich null. Und das Kind wird sicher auch gefressen. Und die Frau schaut den Doktor an und sagt, im Gegensatz zu Ihnen glaube ich an einen Gott, der das Unmögliche möglich machen kann. Und ich nehme das Risiko auf mich und ich trage das Kind aus. Gunnar Madsen beschreibt das unglaublich in diesem Buch. Das Buch heißt, ist im Finnischen rausgekommen, wurde ins Deutsche übersetzt, heißt Prinzessin. Und er beschreibt das, wie die Frau anfängt zu kämpfen und er jeden Tag aufsteht, die Frau anschaut und denkt, die zerfällt, der Krebs frisst sie und das Kind, das in ihrem Bauch wächst, auch. Und die Frau bringt das durch, diese Riesenkrankheit und das Baby wird geboren und es wird ein Junge geboren, komplett gesund. Und der Arzt, der sie über so viele Jahre betreut hat, nimmt Blutproben, nimmt Gewebeproben, nimmt alles Mögliche. Und das, was niemand erklären kann, ist, die finden den Krebs bei der Frau nicht. Mittlerweile hat sie 3 gesunde Kinder zur Welt gebracht und ist gesund. Hammergeschichte. Hat nicht irgendeiner geschrieben, der fromm ist, sondern hat irgendeiner geschrieben, der aus der Wissenschaftsecke kommt und auch nicht erklären kann, was da passiert. Liebe Freunde, manchmal passieren Dinge zwischen Himmel und Erde, die wir uns nicht vorstellen können. Und ich wünschte dir, du könntest anfangen, heute Abend ein bisschen darüber nachzudenken, was möglich sein könnte, wenn Gottes Liebe dich wirklich berühren würde. Und du wie auch immer es hinbringst, zu diesem Gott einen Kontakt aufzubauen. Eine zweite Geschichte, die mich berührt hat, stammt von Bono. Bono ist der Leadsänger von U2. Wer Rockmusik mag, weiß, wer das ist. Wer sie nicht macht, hat auch keine echte Bildungslücke, aber ist nicht so schlimm. Und es gibt eine spannende Rockzeitung und Bono schreibt einen Artikel. Er ist kein Artikelschreiber, außer wenn er sich gegen irgendwelche Ungerechtigkeiten in der Welt einsetzt. Da kann er schon massiv werden. Aber er beschreibt diese Geschichte und das hat mich total fasziniert. Er war mit seiner Gruppe auf einer Konzerttour durch Kanada, Vertigo-Tour, so hieß seine Tour. Und er beschreibt diese Szene, weil sie ihn nachhaltig beeindruckt und bewegt hat. Das Konzert geht zu Ende. Die Stimmung ist klasse, 40.000 Leute da. Und plötzlich, durch die Scheinwerfer, die ganze Zeit hat er das nicht wahrgenommen, geht er nach hinten und schaut in den vorderen Teil der Bühne und sieht, da sitzen 2 Frauen. Eine sitzt im Rollstuhl und eine sitzt daneben und hält ihre Hand. Und mit der anderen freien Hand hält sie ein Plakat. Und auf diesem Plakat steht in großen schwarzen Blockbuchstaben draufgeschrieben, wenn ich aus meinem Rollstuhl aufstehe, würdest du mit mir tanzen? Bono sieht das, gibt ein Zeichen nach hinten an die Musiker, die Musik hört auf, er nimmt das Mikro und sagt, ey, coole Werbung, bringt mal die Frau hier nach vorne. Und im ersten Teil entsteht leichte Unruhe und dann versuchen sie, dass diese Frau aus diesem Rollstuhl rauszuheben, über die Leute irgendwie rüberzuheben, sodass sie schlussendlich tatsächlich an der Bühne ankommt. Und auf der Bühne macht die Frau das einzig Clevere, sie hängt sich an seinen Hals und sie heben sie irgendwie gemeinsam auf die Bühne. Und die Frau hängt an ihm wie ein nasser Sack. Und die Jungs spielen einen Walzer. Und Bono mit dieser Frau irgendwie an sich versucht sich einigermaßen zu bewegen, was natürlich ziemlich ungelenk aussieht und irgendwie ganz blöd rüberkommt. Aber das Publikum ist begeistert, es ist richtig Euphorie. Und Bono beschreibt das so klasse. Während er sich dreht, merkt er, wie die Frau probiert, mit ihren Füßen irgendwie mitzukommen. Und die ganze Aktion geht 3-4 Minuten maximal. Und dann küsst sie ihn. Und er lässt sie los und die Frau steht.
Und mit einem Mal ist das gesamte Auditorium totenstill und die Frau geht langsam, aber sicher auf den Rand der Bühne zu, wo ihre Freundin und Betreuerin steht. Der Frau laufen die Tränen übers Gesicht, die ist völlig fassungslos, kann gar nicht begreifen, was da gerade geht. Und schaut diesem Wunder zu, dass ihre Freundin, die sie so lange kannte, aus dem Rollstuhl plötzlich geht. Und Bono steht da, ihm laufen die Tränen übers Gesicht. Er guckt seine Truppe an und sie hören mit dem Konzert auf und sie singen ein altes irisches Kirchenlied, a cappella. Und der Text dieses Liedes wird in diesem Zeitungsbericht erwähnt. Sie singen und beenden damit das Konzert mit der a cappella Version eines alten biblischen Textes aus Psalm 40. Geduldig hoffte ich auf deine Hilfe, Herr, und wandte mich zu dir, und du hörtest mein Schreien. Du rettetest mich aus dem Sumpf der Verzweiflung und aus Matsch und Schlamm und stelltest meine Füße auf festen Boden und gabst meinen Füßen festen Halt. Viele werden es sehen, was du getan hast, und darüber staunen, und sie werden dir, dem Herrn, vertrauen. Hammer. Er beschreibt das als eine der unglaublichsten Geschichten, die er je in seinem Leben mitgemacht hat. Und die Presse konnte auch nicht erklären, wie das zustande kam. Liebe Freunde, ganz offensichtlich gibt es Dinge zwischen Himmel und Erde, wo wir mit unserer menschlichen Weisheit ziemlich am Ende sind und uns fragen, wie um alles in der Welt funktioniert die Kiste. Es gibt Leute, die sich da sicher sehr viel mehr Gedanken drüber gemacht haben als wir. In der FAZ stand im Februar ein Artikel über Glaube durch Wunderheilung. Aus Hallodrios werden Vorbilder. Diese deutsche renommierte Zeitung hat sich die Mühe gemacht, eine halbe Seite darüber nachzudenken, warum es enorm viele christliche Fußballer in Deutschland gibt. Allerdings nicht aus Deutschland, sondern die kommen aus allen anderen Teilen der Erde. Leute wie Kaká, der Weltfußballer wurde, einen Unfall hatte, einen Verkehrsunfall und sein Genick war gebrochen und man wusste, der ist fertig mit der Karriere. Aber der kommt aus einer Gemeinde, wo man an Heilung glaubt und die Gemeinde hat so lange gebetet, bis dieser Wirbel wieder zusammengewachsen ist und der Junge ganz normal Fußball spielen kann. Niemand kann das richtig erklären. Da ist ein anderer Typ, der hat sogar versucht, in der deutschen Nationalmannschaft zu spielen. Gerard Asamoah, der wird mit einem Herzfehler geboren. Als er rauskommt, sagt man, ey, mach deine Karriere zu Ende. Und dieser Typ fängt an, Gott zu suchen und zu glauben, dass Gott sein Herz heilt. Und Gott heilt das Herz und der Typ wird Nationalspieler und niemand kann das richtig erklären. Gott scheint ganz offensichtlich kein Problem damit zu haben, irgendwelche Wunder zu tun. Und diese Leute scheinen kein Problem damit zu haben, das auf Gott zurückzuführen. In diesem Bericht war der Bericht über Heiko Herrlich, ein Mann, der plötzlich an Krebs erkrankt und die Leute geben ihm maximal 2 Jahre. Und er fängt an, Gott zu suchen und er erlebt, wie Gott ihn heilt und ihn heute zum Trainer macht. Unglaubliche Geschichten. Und der Typ in der FAZ, dieser Reporter, der das zusammenstellte, sagte, was man nicht von der Hand weisen kann, ist, dass dieses ganz offensichtliche Wunder dazu geführt hat, dass diese Männer anders wurden. Deshalb dieser Titel. Was ist, wenn Gott kommt und Veränderung schafft? Ich möchte Sie einladen, darüber nachzudenken, was könnte passieren, wenn Gott Sie berührt heute Abend und ein Wunder in Ihrem Leben schafft. Die Perspektive wäre so schlecht nicht, stimmt's? Wir sagen, das habe ich noch nie gesehen. Wenn Gott tatsächlich solche Dinge tut, wieso habe ich das noch nie in meinem Leben gesehen? Darauf gibt es eine Menge kluger Antworten. Die erste Frage wäre, haben wir Gott in der Form gesucht, wie es nötig ist, um ihn zu finden? Die zweite Frage, die auch mindestens genauso klug ist, haben wir einen Lebensstil geführt, den Gott wirklich segnen konnte oder eher nicht?
Die dritte Frage, die ich mindestens genauso cool finde, wird durch eine Geschichte beantwortet, die ich als klasse empfunden habe. Ein Pastor sitzt beim Friseur. Und wie das beim Friseur ist, man fängt an, über Gott und die Welt zu reden. Und irgendwann sagt der Friseur, wissen Sie, was mich am meisten nervt, sind diese Leute, die über Gott reden. Seien Sie ehrlich, wenn es Gott geben würde, könnte es doch nicht so viel Not geben, oder? Wenn Gott da wäre, wieso sind so viele Menschen krank, wieso leiden so viele? Also ich habe für mich beschlossen, Gott kann es nicht geben. Der Pastor sagt nichts. Bedankt sich für die gute Arbeit, für die gute Frisur, bezahlt. Und während er durch diese Einkaufspassage seiner Stadt läuft, sieht er an einer Ecke plötzlich jemanden sitzen, einen sogenannten Obdachlosen. Ziemlich verwahrlost, ziemlich verfilzt. Er geht auf den Mann zu und sagt, Sie, hätten Sie 10 Minuten? 10 Minuten brauche ich Sie. Danach lade ich Sie auch zum Mittag ein. Aber 10 Minuten bräuchte ich Sie. Und er sagt, hey, 10 Minuten, Mittagessen, das hört sich gut an. Und folgt dem Pastor fröhlich. Der Pastor nimmt diesen Mann mit und geht mit ihm in diesen Friseurladen. Stellt sich in die Mitte des Friseurladens und sagt ganz laut, es gibt keine Friseure. Der Friseur guckt ihn an und sagt, Sie waren doch eben gerade bei mir. Es gibt keine Friseure. Sagt er, halten Sie doch mit dem Mist auf. Natürlich gibt es Friseure. Nee, sagt der Pastor, überhaupt nicht. Denn wenn es Friseure geben würde, dann würde dieser Mann hier nicht so verwahrlost rumlaufen, oder? Der Friseur merkt natürlich sofort, der spielt auf das Gespräch vor 10 Minuten an und sagt zu ihm, hey, so kann man das nicht sagen. Der Typ ist ja nicht zu mir gekommen. Wer zu mir gekommen, würde auch gut aussehen. Aber ist er nicht, deswegen sieht er aus, wie er ist. Der Pastor lächelt ihn an und sagt, siehst du, mein Freund, das ist der Punkt. Die Not in dieser Welt liegt nicht darin, dass Gott nicht da ist, sondern dass wir nicht zu ihm hingehen und wir ihn nicht um seine Hilfe bitten. Liebe Freunde, ehrlich, ist das nicht oft das Problem? Wir reden und wir philosophieren, wir meckern, wir machen alles Mögliche. Wir halten auch alles für irgendwie machbar. Aber dass wir sagen, Gott, wir kommen zu dir, wir suchen dich, wir fragen dich, Herr, was ist der Plan für mein Leben? Gott, wie möchtest du gerne mein Leben gestalten, sodass es tatsächlich gesund ist?

Und ich habe eine Geschichte rausgesucht. Wir finden sie in Johannes, im Johannesevangelium im 4. Kapitel. Da heißt es, Jesus kam wieder nach Kana, jenem Ort in Galiläa, wo er das Wasser in Wein verwandelt hatte. Dort suchte ihn ein Beamter des Königs auf, der in Kapernaum lebte und einen Sohn hatte, der an einer schweren Krankheit litt. Er hatte gehört, dass Jesus aus Judäa nach Galiläa zurückgekehrt war und bat ihn jetzt, nach Kapernaum herabzukommen und seinen Sohn zu heilen, der im Sterben lag. Wenn ihr nicht Wunder und außergewöhnliche Dinge seht, glaubt ihr nicht, hielt Jesus ihm entgegen. Aber der Beamte des Königs flehte ihn an, Herr, ich bitte dich, komm, bevor mein Kind stirbt. Da sagte Jesus zu ihm, geh nach Hause, dein Sohn lebt und ist gesund. Der Mann glaubte dem, was Jesus zu ihm sagte. Auf sein Wort hin machte er sich auf den Weg zurück nach Kapernaum. Er war noch nicht dort angelangt, da kam ihm sein Diener entgegen mit der Nachricht, dass sein Sohn lebt und gesund ist. Der Mann fragte, seit wann es dem Sohn besser gehen würde, und sein Diener antwortete, gestern Mittag um 1 Uhr hatte er mit einem Mal kein Fieber. Da wusste der Vater, dass es genau der Zeitpunkt war, an dem Jesus zu ihm gesagt hatte, dein Sohn lebt, er ist gesund. Diese Geschichte, finde ich, ist so typisch für uns. Da ist ein Mann im Wohlstand und wir würden denken, wenn du beim König unter Vertrag bist, dann hattest du damals die höchste Machtposition, die du haben konntest. Du musstest dir über deine Rente keine Sorgen machen. Du musstest dir über deinen Einfluss in deiner Stadt, in der du wohntest, auch keine Sorgen machen.

Machen. Du hattest es geschafft, auf der obersten Treppenstufe anzukommen. Es gab keine Stufe, die höher war. Und dieser Mann hatte alles, so wie wir bei uns in Deutschland. Es gibt nichts, was uns fehlt. Es geht uns gut wie fast keiner Nation auf dieser Erde. Selbst die Leute, die bei uns als sogenannte sozial schwache Menschen geführt werden, sind im Gegensatz gemessen zu dem, was in der Welt an Armut ist, auf einem Riesenlevel. Dieser Mann wusste, dass ihm eigentlich nichts fehlt. So wie vielleicht dir auch. Bis du eines Tages mit einem Mal eine Nachricht hörst, die dich aus deinem Konzept rauswirft. Eine Nachricht, die kommt und dir sagt, hey, deine Existenz, die du so sicher geglaubt hast, ist plötzlich in Mitleidenschaft geraten. Vielleicht kommt so eine Krebsdiagnose. So eine Diagnose von, hey, wir haben bei Ihnen MS festgestellt. Wir haben bei Ihnen irgendwas festgestellt und eigentlich wissen wir nicht genau, wie wir das reparieren können. So geht es diesem Mann mitten rein in seine Sicherheit, stellt er plötzlich fest, sein Sohn ist todkrank und ich wette, wenn er auch nur ein einigermaßen normaler Vater war, hat er alles versucht in Gang zu setzen, was nur geht. Die besten Ärzte auflaufen lassen, vielleicht alternative Heilungswege gesucht, was auch immer. Das Endresultat war, er war sein Geld los, aber der Sohn war todkrank und war im Sterben. Manchmal frage ich mich, wieso muss es immer erst so eine Krisensituation sein, bis wir anfangen, darüber nachzudenken, ob es nicht Gott geben könnte. Verstehen Sie, was ich meine? Wie oft ist die Krise der Punkt, den wir brauchen, um über unseren Tellerrand hinauszugucken und zu sagen, mein Latein ist am Ende. Die Weisheit der Leute, auf die ich mich verlassen habe, ist auch am Ende. Und plötzlich werden wir wach und sagen, hey, was wäre, wenn es doch einen Gott gibt? Was ist, wenn es doch einen Schöpfer gibt, der eingreifen könnte? Und liebe Freunde, ich glaube, dass unsere Krise der größte Segen sein kann. Ich habe eine liebe Dame, Frau Bochmann, und sie sagt immer, der Krebs war für mich der größte Segen meines Lebens. Und ich habe sie angeschaut und ich habe gesagt, echt, das ist echt ein übler Satz. Und sie sagt, nein. Plötzlich habe ich angefangen, über mein Leben nachzudenken. Und das hat mich auf die Suche gebracht, bis ich Gott gefunden habe. Und als ich Gott gefunden habe, da ging mein Krebs wieder. Und ich dachte, ja, so muss man das ganz offensichtlich irgendwie sehen. Manchmal kann die größte Krise dein größter Segen sein, weil du aufhörst, auf deine Möglichkeiten zu vertrauen und weil du beginnst, darüber nachzudenken, was kann Gott tun. Weil das war der nächste Punkt. Als der Mann endlich registriert, meine eigene Kraft macht's nicht, macht er sich auf den Weg und sucht Gott. Und liebe Freunde, ich glaube, hier liegt die Herausforderung. Wenn wir Heilung haben wollen, müssen wir beginnen, Gott zu suchen. Ich meine nicht ein religiöses System. Ich meine diesen Gott, der sich persönlich uns offenbart und der Mensch wurde in Jesus Christus und der uns nahe kommen will. Dieser Gott, der sagt, ich bin gekommen, um Sünder, um Leute, die verloren sind, um Menschen, die hilf- und hoffnungslos sind, um sie zu lieben und sie zu heilen und sie wieder mit nach Hause zu nehmen, in diese Gottesbeziehung hinein. Über diesen Jesus Christus rede ich. Und ganz offensichtlich reicht es nicht, in einem christlichen Umfeld aufgewachsen zu sein. Ganz offensichtlich reicht es nicht, dass man irgendwie ein nettes, frommes Gebet gebetet hat. Sondern Gott wünscht sich, dass wir ihm persönlich begegnen. Das nennt man Liebe und Vertrauen. Und wir leben in einem Land, wo man eigentlich sagt, an jeder Ecke könnte man eine Bibel kaufen. Und wir kennen diesen Gott der Liebe nicht wirklich. Und dieser Mann geht auf die Suche und er sucht Jesus. Und wer das mal ein bisschen im Kontext angeguckt hat, der stellt fest, er hat eine Distanz von ungefähr 30 Kilometern zurückgelegt, um Jesus zu treffen. Und wer sich die israelischen Gegebenheiten anguckt, der weiß, das war nicht einfach ein netter Weg, sondern der Mann hat richtig geackert. Es war ihm was wert.
Ich vergesse nie eine junge Frau, die ich gesehen habe, als ich in Bulgarien war. Wir waren in einem Städtchen, das hieß Murmen Bruchhut, und ich sehe, dass in diese gottesdienstliche Veranstaltung ein Mädchen auf einem Brett hereingefahren ist. Wir würden sagen, das sah aus wie so ein Skateboard für Arme. Das Mädel hatte 2 gelähmte Beine. Und irgendwie hielt sie sich auf diesem Brett, und darunter hatte man irgendwelche Räder provisorisch gemacht. Und sie bewegte sich fort, indem sie ihre Hände nahm und sich von der Erde abstützte und so dieses merkwürdige Vehikel zum Laufen brachte. Sie war 4 Kilometer gefahren, um in Gottesdienst zu kommen. Ihre Hände waren blutig. Und sie fiel mir auf, weil ich noch nie so ein Gerät gesehen hatte. Und noch nie ein Mensch, der auf sowas gefahren ist. Und ich ging mit dem Übersetzer zu ihr hin und sie erzählte mir die Geschichte. Sie sagt, wir haben gehört, dass es Leute gibt, die reden über diesen Gott, der in Jesus Mensch geworden ist, und die beten für Kranke und Leute werden gesund. Und ich wollte auch dabei sein. Wissen Sie, was ich wusste, bevor wir mit ihr gebetet haben? Was glauben Sie, wusste ich? 100%. Ich wusste, da kommt jemand, der sucht Gott mit aller Kraft, die er hat. Und die Bibel sagt, wer mich von ganzem Herzen sucht, von dem lasse ich mich finden. Und das war so Hammer, das war überhaupt gar keine Frage. Ich schaute sie an und ich habe gesagt, hey, glaubst du, dass Jesus gekommen ist, um dich gesund zu machen? Und sie strahlt mich an und sagt, natürlich, deswegen bin ich hier. Ich sehe noch den jungen Mann vor mir, der kam aus Reutlingen, aus der Volksmission. Er war 16, er war in der Ausbildung zum Kfz-Mechaniker. Der setzt sich neben dieses Mädel, nimmt sie in den Arm und betet. Und die Tränen laufen über sein Gesicht und er sagt, Jesus, ich bitte dich für dieses Mädel, gib ihr deine Kraft und deine Heilung. Und dann gibt er ihr die Hand und sagt, komm, und hebt sie auf. Und die Kraft Gottes kommt in das Mädel und die hat ihr Brett nach Hause genommen und ist nach Hause gegangen. Und wir standen da. Ich wusste das. Warum? Weil ich wusste, dass Gott immer unser Herz ansieht. Gott fragt dich nicht nach deiner Konfession. Gott fragt dich nicht nach deiner Religion, sondern er guckt sich dein Herz an. Und dieser Mann kam, weil er Gott suchen wollte. Das nächste, was er macht, ist, er geht zu Jesus. Das gefällt mir. Der sucht sich nicht irgendeinen frommen religiösen Vertreter. Der geht zum Chef selber. Das ist clever. Ich weiß nicht genau, was du machst, wenn du betest, aber ich würde dir wünschen, du gehst zum Chef selber. Man kann mit Jesus persönlich reden, wussten Sie das? Der liebt uns nämlich. Und Jesus lädt uns ein und sagt, jeder, der zu mir kommt, den werfe ich nicht raus, sondern der darf zu mir kommen und ich höre ihm zu und ich fange an zu tun, was nötig ist, um in dein Leben hinein dieses Heilwerden freizusetzen. Zu wem gehst du, wenn es wirklich hart auf hart kommt? Ich habe was festgestellt. Wir gehen in der Regel nicht im ersten Augenblick zu Gott, sondern wo gehen wir hin, wenn wir ein Problem haben? Ans Telefon. Alle Nachbarn wild machen. Alle Freunde wild machen. Die können uns zwar nicht helfen, aber wir haben es wenigstens auf 37 Schultern verteilt. Super. Ja, hey, wir sind so super deutsch. Ich staune manchmal, wenn ich mit Menschen rede und sage, glaubst du, dass Gott dich heilen will? Dann sagen sie, wissen Sie, der Doktor hat gesagt und von dem Professor habe ich folgende Erkenntnis und überhaupt sagt der Apotheker auch, dass das und... Ich sage, hey, das wollte ich alles gar nicht wissen. Möchtest du Gottes Kraft in deinem Leben, ja oder nein? Ja, wissen Sie, da habe ich schon mal...
Hey, das ist doch eine einfache Frage. Kannst du ja oder nein sagen? Ehrlich, was willst du? Willst du Mitleid? Willst du irgendwie eine fromme Mogelpackung? Oder willst du wirklich in der Tiefe deines Herzens gesund werden? Das Spannende an Gott ist, dass er uns kerngesund macht. Nicht nur die äußeren Symptome berührt, sondern den Kern berührt, nämlich unsere fehlende Beziehung zu Gott. Heilung bei Gott fängt immer an im Inneren. Und wenn das Herz gesund ist, kommt der Rest hinterher. Das ist spannend, stimmt's? Das sagt man immer den Leuten, die versuchen, mit der Schminke nachzuhelfen, wo nichts mehr zu retten ist. Wahre Schönheit kommt nämlich von wo? Von innen! Sehen Sie, das ist mit der Liebe Gottes auch so. Die heilt zuerst unser Inneres. Und das Spannende ist, wenn das Innere gesund ist, zieht interessanterweise der Körper nach. Geht's der Seele gut, sieht man das. Ist das wahr? Das ist das Spannende, wenn Sie mal mit Leuten zusammen sind, die verliebt sind. Da wird der Hässlichste schön. Das ist unglaublich. Das fasziniert mich bis heute, ja? Unwahrscheinlich. Warum? Weil wenn die Seele heil wird und gesund wird und geliebt ist, zieht der Körper interessanterweise hinterher. Spannend. Also Hoffnung für fast alle von uns, noch schöner zu werden. Dieser Mann geht direkt zu Jesus. Ich finde das so großartig, dass Gott sich so berührbar macht. Dass wir nicht irgendwas Tolles leisten müssen, damit er uns annimmt und uns zuhört, sondern dass Gott den Weg andersherum gegangen ist. Er kam zu uns, um alle Barrieren aus dem Weg zu räumen, dass wir seine Liebe wieder angreifen, anfassen können, zu ihm kommen können und sagen, Vater, das ist auch ein tolles Wort, dass Gott sich uns nähert und sagt, ich bin die beste Vaterfigur, die du dir je im Leben denken könntest. Und ich bin gekommen, um dich zu lieben. Wenn Jesus über diesen Gott geredet hat, der im Himmel sich als der Schöpfer von Himmel und Erde darstellt, dann sagte er immer, Vater, was für ein unglaublicher Gedanke. Dieser Mann bringt seine Bitte vor und Jesus ist so unglaublich spannend. Er sagt zu ihm, Jupp, er hört. Erledigt. Was hat der Mann davon gesehen? Nichts. Der Sohn war nämlich 30 Kilometer entfernt. Was hat er gehört? Auch nichts. Was denken Sie, was er gefühlt hat? Genau, genauso viel. Bei nichts ist das nicht so schwierig. Was hatte er? Er hatte die Zusage Gottes. Er hatte das Wort von Jesus. Mehr nicht. Wissen Sie, was das Großartige ist? Dasselbe haben wir auch. Wir haben nicht weniger. Wir haben das Wort Gottes. Und immer wenn wir ein Wort hören, müssen wir uns wofür entscheiden. Glaube ich das oder glaube ich das nicht? Stimmt's? Wer von Ihnen kriegt noch Werbung ins Haus durch den Briefkasten? Es gibt ja genug, die haben so ein dickes Schild da. Ja? Lassen Sie mich mit dem Mist in Ruhe. Nein, schreiben wir ja nicht hin, ja? Aber so ähnlich meinen wir das. Und dann schauen Sie diesen Werbezettel durch. Und da steht drauf, also ich nehme mal diesen fiktiven Fall an. Bei Ihnen ist die Waschmaschine kaputt gegangen. Und dann steht da, montags gibt es bei Laden sowieso die hyperneueste Waschmaschine für unter 200 Euro. Was sagen Sie sich? Ja, hör mal,
Ich bin nicht mit dem Klammerbeutel gepudert worden. Das ist ein Riesenangebot. Da muss ich hin. Ist das so? Sie werden also Montagmorgen wann aufstehen? Sie werden also Montagmorgen wann aufstehen? Wie auch immer, ungewaschen, unrasiert,

Papier rausgebracht hat. Sie kennen niemanden, stimmt's? Und sie stehen trotzdem kurz vor acht vor dem Laden. Wissen Sie, was das ist? Glauben. Sie haben eine Botschaft gehört? Sie können die Botschaft gut gebrauchen? Und sie investieren Glauben, stimmt's? Und setzen sich in Bewegung. Wenn Gott uns dieselbe Sache anbietet, sagen wir, wer weiß, ob das stimmt. Ist cool, oder? Ist unglaublich, was wir für Helden sind. Anstatt es genauso simpel zu nehmen. Also soll ich Ihnen was sagen? Wenn ich als Vater manchmal in einem Anflug geistiger Umnachtung im Auto saß und zu meinen Jungs gesagt hat, damit sie endlich ruhig sind, morgen fahren wir zu McDonald's. Wissen Sie, was die Jungs gesagt haben? Ach, ist nur Papa. Nee! Wenn ich nicht hingefahren bin, jede Minute. Papa, du hast aber versprochen. Und wer das versprochen hat, der darf das. Und so weiter. Ja? Gott gibt uns sein Wort. Gott kommt und wird in Jesus Mensch, stirbt und aufersteht und gibt uns sein Wort. Und er sagt zu dir, ich will, dass du lernst, mir zu vertrauen. Weil ich zu dir kommen will und weil ich dich gesund machen will. In deinem Herzen, in deiner Seele und an deinem Körper. Und die Herausforderung ist welche? Ihm zu glauben und zu kommen. Wir wollen heute für jeden beten, der das in seinem Herzen glauben kann, dass Gott ihm wirklich begegnen will. Und wir wollen für sie beten, wenn sie krank sind, dass sie Heilung von Gott erleben. Aber ich weiß auch, dass es nichts nützt, wenn sie hier sitzen und sagen, war eine nette Predigt. Und der Mann war auch gar nicht so langweilig. Das nützt nichts. Sondern während ich rede, müssen sie hören können, dass Gott zu ihnen redet. Sie müssen hören können, dass das Herz Gottes ist. Deswegen lade ich Sie ein, fangen Sie an, aus Ihrem Herzen heraus zu hören und zu sagen, Gott, redest du da gerade zu mir? Woran merkt man, ob Gott zu einem redet? Es ist total einfach. Immer wenn Gott zu uns redet, entzündet das Hoffnungen und Glauben in unserem Herzen. In der Bibel gab es eine Truppe von Jüngern von Jesus, die haben das gesagt, die haben gesagt, brannte nicht unser Herz, als er mit uns redete. Und genau dasselbe passiert, während sie in einem Gottesdienst sitzen. Das ist übrigens der Grund, warum man in einen Gottesdienst gehen soll. Damit man Wort von Gott hört und der Heilige Geist kommt und dieses Wort in unser Herz legt und wir spüren, Gott redet zu uns. Weil immer wenn Gott redet, erfüllt er auch sein Wort. Im Psalm 107 steht, Gott sendet sein Wort und wenn wir dieses gesandte Wort empfangen, macht es uns gesund. Deswegen hören Sie gut zu heute Abend, ob Ihr Herz berührt wird von dem Reden Gottes. Bei Dr. Lanich, einem Arzt bei uns in der Nähe, sitzt im Wartezimmer eine Dame aus unserer Kirche. Ihr Name ist Sandra. Sie musste zu irgendeiner Nachsorgeuntersuchung mit ihrer Tochter. Und während sie in diesem Wartezimmer sitzt, kommt ein Mann mit Rollstuhl rein. Und sie hat das immer so süß beschrieben. Sie sagt, ich schaue diesen Mann an und plötzlich habe ich so ein Erbarmen in meinem Herzen. Und wir hatten gerade so eine Veranstaltungsreihe wie hier, so beschreibt sie das. Und sie schaut diesen Mann an und sagt, ich würde mir wünschen, Sie würden heute Abend zu uns in die Kirche kommen. Ich glaube, Gott will was für sie tun. Dieser Mann hat die Frau noch nie gesehen. Schaut sie an und sagt, wenn Sie mich abholen, komme ich.
Sie kommt nach Hause.

0: So, und erzählt ihrem Mann das. Und er sagt zu ihr, wie das Männer manchmal so machen: Sandra, du hast dir das eingebrockt. Du löffelst die Suppe auch raus. Also fein, und hol den Mann ab. Sie holt den Mann ab. Sie kommt in Gottesdienst. Als der Gottesdienst zu Ende ist und wir dieselbe Einladung aussprechen, wie wir das heute Abend auch tun werden, und Menschen einladen, Gott zu begegnen und sein Wort zu glauben und das anzunehmen, was er an Geschenk für uns hat, macht es rrrp und der Mann steht mit seinem Rollstuhl vorne. Und auf die besonders kluge Frage, was er will, ja, also manchmal stellt man ja auch als Pastor so ganz schlaue Fragen, ja. Aber sagt er, ich wollte mein Gebet und meine Heilung abholen. Wir haben gebetet, und nach dem Gebet denke ich, was macht er? Er stemmt sich aus seinem Rollstuhl raus und steht da ganz wackelig. Und dann geht er. Ich habe gedacht, irgendwas stimmt nicht. Das kann doch gar nicht sein, oder? Dann stellt sich rauf, dieser Mann heißt Thomas Schopf, dass er seit 17 Jahren MS-krank war und die letzten Jahre nur im Rollstuhl zugebracht hat. Sein Arzt, Dr. Lanich, hat das bestätigt. Heute ist dieser Mann in Bietigheim, pflegt seinen alten Vater. Und Gott hat einfach ein Wunder gemacht. Aber dieses Wunder hatte mit diesem Mann zu tun, stimmt's? Ich habe ihn oft nachher gefragt, ich habe gesagt, Thomas, wieso bist du einfach aufgestanden? Und er sagt, Matthias, das ist doch auch eine blöde Frage. Wenn ich gebetet habe, dann habe ich von Gott die Heilung abgeholt. Und dann kann ich doch nicht im Rollstuhl sitzen bleiben. Oder? Die Logik ist klasse, stimmt's? Hey, wenn ich bete, ja, dann muss ich was tun. Mich hat es so fasziniert, diesen Mann zu sehen, wie der in diesem Glauben seine Schritte gegangen ist. Für mich so verrückt. Ich war damals dabei, da war noch ein Pastorenkollege, der gebetet hat. Und ich stand da und ich gestehe bis heute, ich war ungläubig. Ich habe da gestanden und gesagt, hey, das kann irgendwie nicht richtig sein. Glücklicherweise hat Gott das nicht gehindert, das Herz dieses Mannes zu berühren. Freunde, wie geht's uns, wenn wir das Wort Gottes hören? Was musst du tun, wenn du das Wort Gottes hörst? Du musst sagen, Gott, wenn du zu mir redest, dann gibt es keine Alternative. Wenn ich deine Kraft will, muss ich jetzt handeln, stimmt's? Das gefällt mir hier an diesem Text. Dieser Mann, was hat er gemacht, nachdem er das Wort Jesu hatte? Das steht hier so schön. Er drehte sich um und ging nach Hause. Wie viel von dem Wunder Gottes hatte er bis dahin gesehen? Nichts. Wie viel hatte er gefühlt? Nichts. Wie viel hatte er gehört? Auch nichts. Aber was hatte er in seinem Herzen empfangen? Den Glauben an das Wort Gottes. Freunde, das ist unsere Herausforderung. Immer wenn Gott kommt und sein Wort uns gibt, liegt am Ende die Herausforderung bei uns, dieses Wort zu glauben und zu sagen, Herr, das nehme ich und das halte ich fest. Ist mir ganz egal. Ist mir ganz egal, was passiert. Du bist der Chef. Und wenn du ein Wort sprichst, dann stehst du dazu. Wenn ich schon irgendwelchen Menschen vertraue, die mir ein Wort sagen, wie viel mehr sollte ich dir vertrauen? Und dann handelte er. Und dann kommt er nach Hause, das gefällt mir so. Und ich sage, hey, der Junge ist schon längst gesund. Und jetzt kommt der Typ. Und der könnte auch deutsch sein, stimmt's? Was sagt er nämlich? Wann war's? Jetzt! Test! Prüfung! Und die sagen, hey, gestern. Und er rechnet das und sagt, stimmt, gestern Mittag war ich bei Jesus. Und als Jesus das Wort sprach, wurde mein Sohn gesund. Ich finde das klasse, dass die Liebe Gottes immer so hinter uns herläuft. Und immer wieder gibt Gott uns sein Wort. Und immer wieder lädt er uns ein. Und immer wieder sagt er, hey, fang doch mal an, mir zu vertrauen. Die ehrliche Antwort ist doch, was haben wir zu verlieren? Frage ich immer wieder Menschen. Ich sage, hey, was hast du denn zu verlieren? Wenn du deinen Glauben anfängst, auf Gott zu setzen und ihn bittest, seine Kraft in dein Leben reinzulegen. Sei doch ehrlich, was hast du zu verlieren? Okay, ich gebe zu, ich habe mal eine Frau getroffen, die hat zu mir gesagt, da müsste ich wieder selber arbeiten. Bleibe ich doch lieber krank. Ich finde, das ist nicht wirklich eine Alternative. Heute Abend hast du über diesen Gott, der dich liebt, gehört. Du hast von Jesus gehört, der gekommen ist und Menschen berührt hat. Und Jesus hat an seine Nachfolger einen Auftrag gegeben. Er hat gesagt, betet füreinander, damit ihr was werdet? Gesund. Und wir wollen das genauso machen, wie das in der Bibel steht. Und wir wollen eine Zeit haben, wo wir Menschen einladen, diese Liebe Gottes ganz praktisch zu erleben. Gleich haben sie die Chance, wenn sie sagen, das habe ich in meinem Herzen wirklich ergriffen und verstanden, dass Gott mich liebt und dass er mich berühren will und dass er mich heilen will. Und ich will diese Heilung Gottes in Anspruch nehmen und ich komme und ich empfange so ein Gebet. Das ist ihre Herausforderung. Und unsere Herausforderung, ist keine Herausforderung, es macht uns Spaß, für Menschen zu beten. Es macht mir Riesenfreude zu sehen, wenn Gott Menschen berührt und ihr Leben heilt und erneuert. Das ist super schön. Beste Erfahrung überhaupt. Ihre Herausforderung ist jetzt, in ihr Herz hineinzuhören und zu sagen, Gott, ich will, dass du mir begegnest. Ich will, dass du mich berührst. Ich will diese heilende Liebe in meinem Leben erfahren. Das ist ihre Entscheidung. Und dann müssen sie ihre Entscheidung in Bewegung bringen. Ich bete mit uns. Herr Jesus, es ist so gut, dass du gekommen bist. Und dass du gekommen bist auf diese Erde, um den Willen Gottes des Vaters zu demonstrieren. Und du hast ihn demonstriert. Und das Wort Gottes macht das so klar. Wer zu dir gekommen ist und wer deine Liebe wollte und wer dir zugetraut hat, dass du ihm wirklich gibst, was er braucht, den hast du geheilt. Und Jesus, du hast dich nicht verändert. Du bist aufgestanden von den Toten. Du sitzt zu Rechten Gottes des Vaters, hast deinen Heiligen Geist auf diese Erde gesandt, bist mit deiner Kraft und Gegenwart da. Und du lehrst uns, dass wir wie Kinder kommen dürfen, um diese deine Kraft zu empfangen. Damit wir entdecken, wie gut du bist. Damit wir wieder fühlen und empfangen können, dass deine Liebe wirklich viel größer ist, als wir uns das hier vorstellen können. Jesus, und so bist du heute Abend hier. Dank dir für all die Leute, die dich schon kennen. Dank dir für die Menschen, die auf der Suche sind. Dank dir für die, die mit Herausforderungen in ihrem Leben kämpfen, egal ob das Krankheit ist oder wie immer das heißt. Aber du sagst, kommt her zu mir, damit ich euch meine Kraft geben kann. Und Jesus, danke für diese Chance heute Abend, dass wir Empfänger dieser Liebe Gottes werden können. Dass wir Teil dieses Wunders sein dürfen, das du so gerne schenkst. dass du ein Gott bist, der keine Grenze hat, sondern uns so unglaublich, so bedingungslos liebt. Und deshalb wollen wir zu dir kommen. Halleluja. Dank dir dafür, Vater. Amen.
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Simon Petrus, ein Knecht und Apostel Jesu Christi, denen, die mit uns denselben teuren Glauben überkommen haben, durch die Gerechtigkeit, die unser Gott gibt, und der Heiland Jesus Christus. Gott gebe euch viel Gnade und Frieden durch die Erkenntnis Gottes und unseres Herrn Jesus. Alles, was zum Leben und göttlichen Wandel dient, hat uns seine göttliche Kraft geschenkt durch die Erkenntnis des, der uns berufen hat durch seine Herrlichkeit und Kraft. Durch sie sind uns die teuren und allergrößten Verheißungen geschenkt, auf dass ihr dadurch teilhaftig werdet der göttlichen Natur, die ihr entronnen seid der verderblichen Lust in der Welt. So wendet allen euren Fleiß daran und beweist in eurem Glauben Tugend und in der Tugend Erkenntnis und in der Erkenntnis Mäßigkeit und in der Mäßigkeit Geduld und in der Geduld Gottesfurcht und in der Gottesfurcht brüderliche Liebe und in der brüderlichen Liebe die Liebe zu allen Menschen. Denn wenn solches reichlich bei euch ist, werdet ihr nicht faul noch unfruchtbar sein in der Erkenntnis unseres Herrn Jesus Christus. Wer aber solches nicht hat, der ist blind und tappt im Dunkeln und hat vergessen, dass er rein geworden ist von seinen vorigen Sünden. Darum, liebe Brüder, tut desto mehr Fleiß eure Berufung und Erwählung fest.